0: musste. In einem symbolischen Akt bekam er den Schlüssel für den modernen Bau in direkter Nähe zu Kanzleramt und Hauptbahnhof.
1: 6 Geschosse und eine auffallend bunte Fassade. So sieht das Ausweichquartier des Bundespräsidenten aus, mitten in Berlin, nah am Kanzleramt und Hauptbahnhof gelegen. Modern und funktional, freundlich und einladend, außerdem stilvoll. So lobt der Hausherr das Gebäude, das er schon Anfang Juli bezogen hat. Der Stammsitz des Staatsoberhaupts Schloss Bellevue soll in den kommenden 8 Jahren von Grund auf saniert werden. Thomas Thonfeld, Berlin.
0: Zum Fußball im DFB-Pokal haben sich am Abend alle Favoriten durchgesetzt. Die Ergebnisse: Würzburger Kickers, 1. FC Köln 1:2, SC Verl, Hamburger SV 0:3, Altklinike Wolfsburg 5:6 im Elfmeterschießen und Halle gegen Schalke 2:5 nach Verlängerung.
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3: Leider meist trockene Nacht mit Frühwerten um 10 bis 16 Grad. Wird am Dienstag dann deutlich wechselhafter. Vom Bodensee her ziehen schon am Morgen erste Schauer und örtliche Gewitter auf, die im Laufe des Vormittags auch den Raum Ulm und die Ostalb erreichen. Bis zum Mittag beruhigt sich das Wetter dann aber wieder zunehmend. Am Nachmittag steigen die Tageshöchstwerte auf 20 bis 25 Grad.
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5: Die B466, Heidenheim an der Brenz Richtung Nördlingen. Zwischen B466A und Nattheim, Unfallaufnahme, beide Fahrtrichtungen gesperrt. 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

0: 3 Uhr.
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2: Ich bin Thomas Brott. Nach der Sommerpause ist Bundeskanzler Merz erstmals wieder mit dem engsten Führungsteam seiner Partei zusammengekommen. Dabei ging es für die CDU-Spitze auch darum, die heutige Kabinettsklausur vorzubereiten. Die Bundesregierung stehe vor einem arbeitsreichen Herbst, sagte der neue Unionsfraktionschef Frei.
3: Kurs halten und weiter reformieren, so könnte man das Motto der Regierung gerade umschreiben. Der neue Unionsfraktionschef Thorsten Frey, Nachfolger von Jens Spahn, erklärte, es gehe jetzt um die zügige Umsetzung der Reformen, die man vor der Sommerpause vereinbart habe. Das könnte aber teilweise schwierig werden, nachdem Ostministerpräsidenten der CDU, also aus Freys eigener Partei, zentrale Kompromisse wieder ins Wackeln gebracht haben. Etwa die Abschaffung der Rente mit 63. Onni Thorau, Berlin.
2: Konzern in der Krise. Bei Volkswagen beginnt mit der Betriebsversammlung heute in der Wolfsburger Zentrale eine Serie von außerordentlichen Treffen zwischen Vorstand und Belegschaft. Die Arbeitnehmervertretung hat dazu geladen und verlangt Klarheit von der Konzernführung mit Blick auf angekündigte Sparmaßnahmen. Tausende Stellen und 4 Werke sollen bei Europas größtem Autobauer in Gefahr sein. Insgesamt stehen bei VW 9 Betriebsversammlungen in den kommenden Tagen auf dem Programm. Bundespräsident Steinmeier ist nun offiziell Hausherr in seinem neuen Berliner Domizil, das er wegen der Sanierung von Schloss Bellevue beziehen musste. In einem symbolischen Akt bekam er den Schlüssel für den modernen Bau in direkter Nähe zu Kanzleramt und Hauptbahnhof.
4: 6 Geschosse und eine auffallend bunte Fassade. So sieht das Ausweichquartier des Bundespräsidenten aus, mitten in Berlin, nah am Kanzleramt und Hauptbahnhof gelegen. Modern und funktional, freundlich und einladend, außerdem stilvoll. So lobt der Hausherr das Gebäude, das er schon Anfang Juli bezogen hat. Der Stammsitz des Staatsoberhaupts Schloss Bellevue soll in den kommenden 8 Jahren von Grund auf saniert werden. Thomas Thonfeld, Berlin.
2: Zum Fußball: im DFB-Pokal haben sich am Abend alle Favoriten durchgesetzt. Die Ergebnisse: Würzburger Kickers, 1. FC Köln 1:2, SC Verl, Hamburger SV 0:3, Altlinicke, Wolfsburg 5:6 im Elfmeterschießen und Halle gegen Schalke 2:5 nach Verlängerung.
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5: Leider meist trockene Nacht mit Frühwerten um 10 bis 16 Grad. Wird am Dienstag dann deutlich wechselhafter. Vom Bodensee her ziehen schon am Morgen erste Schauer und örtliche Gewitter auf, die im Laufe des Vormittags auch den Raum Ulm und die Ostalb erreichen. Bis zum Mittag beruhigt sich das Wetter dann aber wieder zunehmend. Am Nachmittag steigen die Tageshöchstwerte auf 20 bis 25 Grad.
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6: Derzeit liegen uns keine Meldungen vor. Allen unterwegs eine gute Fahrt.

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0: Es ist 4 Uhr.
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2: Ich bin Thomas Brockt. Das schwarz-rote Kabinett kommt heute und morgen in Schloss Neuhardenberg in Brandenburg zusammen. Es stehen wichtige, viel diskutierte Reformen auf der Tagesordnung bei der Rente, Steuern, Entbürokratisierung und Digitalisierung. Über allem schweben allerdings die schlechten Umfragewerte und die angeknackste Stimmung in der Regierungskoalition.
3: Inhaltlich sollen in Schloss Neuhardenberg die Reformen fester gezurrt werden. Außerdem soll über Maßnahmen zur Stärkung der kriselnden Wirtschaft gesprochen werden und über Zukunftsthemen wie KI und Neuheiten im Rüstungssektor. Vor allem aber soll Neuhardenberg wohl mal wieder eine Art Neustart sein, bei dem sich die Koalition auf ihre Aufgaben konzentrieren und ihre Konflikte befrieden will. Ronny Tochau, Nachrichtenredaktion.
2: Konzern in der Krise. Bei Volkswagen beginnt mit der Betriebsversammlung heute in der Wolfsburger Zentrale eine Serie von außerordentlichen Treffen zwischen Vorstand und Belegschaft. Die Arbeitnehmervertretung hat dazu geladen und verlangt Klarheit von der Konzernführung mit Blick auf angekündigte Sparmaßnahmen. Tausende Stellen und 4 Werke sollen bei Europas größtem Autobauer in Gefahr sein. Insgesamt stehen bei VW 9 Betriebsversammlungen in den kommenden Tagen auf dem Programm. Verbraucherschützer wollen per Verbandsklage gegen hohe Preise bei der Fernwärme vorgehen. Das Ziel könnten sie verfehlen. Aber das zuständige Oberlandesgericht in Hamm sieht Verstöße. Das machte die Richterin bei der Verhandlung deutlich.
4: Die Verbraucherschützer wollen gegen E.ON mit einer Sammelklage vorgehen, wegen der Preisklauseln in mehreren Bundesländern. Das sieht das Gericht aber kritisch. Vielmehr muss am Ende wohl jeder Kunde individuell sein Recht einklagen. Es geht darum, wie E.ON die Preise für die Fernwärme errechnet hat. In einigen Regionen führte das zu höheren Preisen und zwar unrechtmäßig, findet das Gericht. Gut möglich also, dass einige ihr Geld zurückbekommen werden. Thomas Bremser, Redaktion.
2: Zum Fußball. Im DFB-Pokal haben die Bundesligisten Schalke 04, HSV und 1. FC Köln die zweite Runde erreicht. Schalke siegte bei Viertligist Hallescher FC mit 5:2 nach Verlängerung. Die Hamburger beim Drittligisten SC Verl mit 3:0. Köln gewann 2:1 bei Drittliga-Aufsteiger Würzburger Kickers. Bundesliga-Absteiger VfL Wolfsburg siegte mit 6:5 im Elfmeterschießen bei Viertligist Altklinike.
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5: Leider meist trockene Nacht mit Frühwerten um 10 bis 16 Grad. Wird am Dienstag dann deutlich wechselhafter. Vom Bodensee her ziehen schon am Morgen erste Schauer und örtliche Gewitter auf, die im Laufe des Vormittags auch den Raum Ulm und die Ostalb erreichen. Bis zum Mittag beruhigt sich das Wetter dann aber wieder zunehmend. Am Nachmittag steigen die Tageshöchstwerte auf 20 bis 25 Grad.
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6: Die A96 Richtung Lindau, zwischen Bad Wörishofen und Mindelheim, defekter Lastwagen. 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
2: Ich bin Thomas Brockt. Heute beginnt bei Volkswagen eine ganze Serie an Betriebsversammlungen. Den Auftakt machen Wolfsburg und Braunschweig. Tausende Stellen und 4 Werke sollen in Gefahr sein. Der Betriebsrat fordert Antworten vom Vorstand.
3: Die Stimmung bei Volkswagen ist angespannt. Viele Beschäftigte sind verunsichert. Sie wissen nicht, wie sicher ihr Arbeitsplatz ist und ob ihr Werk in einigen Jahren noch gebraucht wird. Auf Antworten warten sie seit Monaten. Die Kommunikation des Konzerns empfinden viele als unzureichend. Jetzt soll der Vorstand bei den Betriebsversammlungen Rede und Antwort stehen. Das Grundproblem? Volkswagen verdient zu wenig. Die Kosten sind zu hoch, deshalb will der Konzern noch stärker sparen. Zehntausende weitere Arbeitsplätze stehen auf dem Spiel. Annabel Giesbert, Nachrichtenredaktion.
2: Nach der Sommerpause kommt die Bundesregierung heute zu einer Klausurtagung zusammen, bei der es vor allem um die Stärkung der Wettbewerbsfähigkeit der deutschen Wirtschaft gehen wird. Bei den zweitägigen Beratungen auf Schloss Neuhardenberg in Brandenburg stehen außerdem die Konsequenzen aus der Hitzewelle dieses Sommers auf dem Programm. In diesem Thema steckt Konfliktpotenzial. Während die SPD-Minister sich für eine Grundgesetzänderung zur Stärkung des Kampfes gegen den Klimawandel einsetzen, ist die Union dagegen. Bundespräsident Steinmeier ist nun offiziell Hausherr in seinem neuen Berliner Domizil, das er wegen der Sanierung von Schloss Bellevue beziehen musste. In einem symbolischen Akt bekam er den Schlüssel für den modernen Bau in direkter Nähe zu Kanzleramt und Hauptbahnhof.
4: 6 Geschosse und eine auffallend bunte Fassade. So sieht das Ausweichquartier des Bundespräsidenten aus, mitten in Berlin, nah am Kanzleramt und Hauptbahnhof gelegen. Modern und funktional, freundlich und einladend, außerdem stilvoll. So lobt der Hausherr das Gebäude, das er schon Anfang Juli bezogen hat. Der Stammsitz des Staatsoberhaupts Schloss Bellevue soll in den kommenden 8 Jahren von Grund auf saniert werden. Thomas Thonfeld, Berlin.
2: Zum Fußball: im DFB-Pokal haben sich am Abend alle Favoriten durchgesetzt. Die Ergebnisse: Würzburger Kickers, 1. FC Köln 1:2, SC Verl, Hamburger SV 0:3, Altlinicke, Wolfsburg 5:6 im Elfmeterschießen und Halle gegen Schalke 2:5 nach Verlängerung.
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1: Ah, easy im Urlaub. Aber das gewohnte Bild hier im Studio seit geraumer Zeit in den Donautreff im Nachrichtenstudios. Fabian Schober.
2: Guten Morgen.
1: Kreosenk. Was noch gemacht gestern?
2: Den ganz normalen Mittagsschlaf.
1: Aha.
2: Ja.
1: Hab ich auch gemacht?
2: Dann bin ich noch ein bisschen aktiv geworden.
1: Nein.
2: Bin zum ersten Mal wieder laufen gegangen. Ja.
1: Oh, cool.
2: Ja,
1: ja. Der Bänderriss.
2: Mhm.
1: So langsam weglaufen oder was?
2: Andi, bist du übrigens bereit für deine morgendlichen Übungen?
1: Oh, Hacke. Ganz vergessen, dass ich da, ich hab's schon wieder verdrängt.
2: Ich hab's dabei.
1: Ihr könnt alle mitmachen.
2: Ne?
1: Nein, du hast dieses Brett mitgebracht.
2: Na, guck mal hier. Das ist, so
1: ist ja großartig.
2: So ein Schaumstoffteil.
1: Zack. Alter, das ist doch kein... Das hat man früher unter die Beton-Ding von Kellern gemacht, weißt du, Isolation,
2: ja, heute gilt das als Hightech
1: oder so.
2: Ja.
1: Und das ist Hightech.
2: Das ist Hightech. Also das ist, damit ihr euch das vorstellen könnt, das ist so ein grün-türkises Schaumbrett.
1: Sagen, 30 auf 20 Zentimeter und eine Dicke von 7 Zentimeter. Und da stellt man sich jetzt drauf. Darf ich das mit den Schuhen machen?
2: Ja, komm, auch wenn das nicht viel bringt. Aber mach mal einbeinig.
1: Einbeinig draufstellen. Ah, ich merke, was du... und das ist einfach so, dass man dann die Balance halten muss.
2: Richtig, genau.
1: Weil das so ein bisschen nach links, rechts ab. Und das ist einfach...
2: Das kippt halt immer so ab. So, aber jetzt ist natürlich nicht nur draufstehen, sondern jetzt kann man dann so Übungen darüber machen, ne?
1: Mach mal mit rechts, weil da habe ich die meisten, da habe ich 6 Knieoperationen.
2: Ja.
1: Das ist tatsächlich jetzt gerade...
2: Ah, das sieht 1A aus bei Andi Scheiter.
1: Okay,
2: so, und jetzt Übung zum Beispiel, wenn du das mit rechts machst,
1: ja,
2: den linken Arm und das rechte Arm Knie das zusammen... den rechten Arm und das linke
1: auf
2: Knie.
1: Die steht immer echt schwer.
2: Den rechten Arm und das linke Knie zusammenführen.
1: Höher darf ich mit linken Knie noch nicht, weil ich ja eine neue Hüfte habe.
2: Ja, ja.
1: Da muss man aufpassen. Aber das geht. Das ist gut, das kriegen wir hin.
2: Aber du hast jetzt auch Schuhe an. Da ist natürlich Stabilisation generell leichter.
1: Ah, sagst du.
2: Sag ich.
1: Okay.
2: Ja.
1: Da gehst du normal barfuß drauf auf das Ding.
2: Richtig.
1: Ich habe heute tatsächlich wieder Physio für meine Hüfte.
2: Mhm.
1: Und da ist auch viel Dehnung und dann wieder Krafttraining. Das ist, damit hast du jetzt zum Beispiel kein Problem, wenn du den linken Fuß nach hinten stellst. Ja?
2: Ja.
1: Den rechten nach vorne, mach mal. Und dann das Becken so nach oben drehst. So nach oben. Damit hast du kein Problem. Bei mir ist das tatsächlich so die Spannung von der Hüfte. Noch.
2: Ja, guck, so hat jeder von uns seine Schwachstellen. Also, weil ich
1: richtig.
2: Mit meinem Bänderriss fliegt da teilweise, wenn ich rechts noch drauf gehe, wenn ich dann solche Übungen mache, da fliege ich noch relativ schnell um, ja. Aber das will ich jetzt hier nicht demonstrieren.
1: Das ist großartig. Ich finde das ja großartig, dass wir das alles im Radio zeigen.
2: Als die Leute
1: sind. Nein, das ist gut.
2: Ja.
1: Das ist großartig.
2: Ich hätte es besser beschreiben sollen.
1: Andi
2: Scheiter ist eigentlich umgeflogen, aber wir wollten natürlich...
1: Bin ich nicht. Oh, es heißt übrigens umgefallen.
2: Entschuldigung, ist noch früh.
1: Absolut. Gott, bin ich ein Arsch. Ich trinke ab.

0: Phil Collins und Genesis. Invisible Touch in der gute Laune Morning Show bei Donau 3 FM. Schönen guten Morgen am Dienstag, 16.05 Uhr.
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2: Guten Morgen, ich bin Daniel Heinze von der katholischen Kirche. Ich dachte, ich sehe nicht richtig. Neulich im Urlaub ein Schild an einer Kirche in der Innenstadt von Glasgow. Wie so eine Werbung beim Bäcker. Das Schild bewarb den Gottesdienst der Gemeinde. Nur 30 Minuten, der schnellste Gottesdienst der Stadt, stand da. Ja, die Gemeinde wirbt damit, dass hier der Gottesdienst kürzer sei als in den anderen Kirchen der Stadt. Nun gibt es keine Regel, wie lang so ein Gottesdienst zu sein hat. Und trotzdem reibe ich mich an dieser Werbung. Ein Gottesdienst, das ist doch kein Fastfood für die Seele. Der wird nicht besser oder schlechter, wenn er kürzer oder länger ist. Die Länge des Gottesdienstes sollte nicht das entscheidende Kriterium sein, um hinzugehen. Eher, wie sind die Menschen hier? Wie singen oder beten sie? Bin ich willkommen? Geht man hier auf Gäste zu? Behandeln sie einander gut? Für mich alles stärkere Gründe, mal reinzuschauen in diese Kirche, als hier dauert's nur 30 Minuten.
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3: Ich heb ab.

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1: Rag and Bone Man.
0: Don't put your blame on me.
1: On the Human in der Gute Laune Morning Show am Dienstag. Es ist kurz vor 5:30.
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1: Ja, so ist halt. Heute den ganzen Tag über bewölkt und vom Bodensee her ziehen jetzt schon erste Schauer und örtliche Gewitter zu uns rein. Die wandern dann im Laufe des Vormittags auch in den Raum Ulm und auf die Ostalb. Ab dem Nachmittag wird's dann vom Allgäu her wieder ein bisschen trockener. Die Sonne, wenn überhaupt, dann nur ganz, ganz selten, dass sie mal zum Vorschein kommt. Und es ist nicht viel wärmer heute als 20 Grad nachmittags.
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1: So, da haben wir aktuell die A96 München Richtung Lindau zwischen Bad Wörishofen und Mittelheim. Ein defekter LKW. Und zwar sind sie wohl gerade dabei, den abzuholen. Das kann aber noch bis um 6 Uhr dauern jetzt.
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1: So, wer hat den denn heute reingeschickt? Und zwar, das war spät gestern Abend. Die Rosi, einen neuen Blitzer. Da muss ich noch eintragen, dass ein super Blitzer ist. Und zwar steht der in Türkheim am Ortsausgang, wenn ihr Richtung Wittingen fahrt. Da sind 30 erlaubt. Moment, ich ändere das nur ganz kurz und mache mal auf einen kleinen Dienstweg. So, jetzt auch zu sehen für euch im Web oder auf eurer Donau 3 FM App. Genauso wie alle anderen Blitzer.
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1: So, denn es gibt ja viele Dinge auf der Welt, da fragt man sich, was war denn zuerst da?
2: Das Huhn oder das Ei?
1: Zum Beispiel, ja.
2: Oder auch, bei euch in der Küche zum Beispiel. War zuerst die Dose da und dann der Dosenöffner? Oder hat sie alle gesagt, jetzt erfinde ich erstmal den Dosenöffner, damit ich dann die Dose, die ich dann erfunden, also erst erfinde, nachdem ich den Öffner habe? Weil sonst macht es ja keinen Sinn. Was machst du mit der Dose, wenn du es denn aufmachen kannst? Das klärt sich gleich. Dienstagmorgen, immer um 5:45 bei uns. Kluge Köpfe, ja? Menschen, bei denen es Klick gemacht hat und die dann plötzlich was erfunden haben. Heute geht's um den Dosenöffner. Und da klären wir dann auch die Frage, was zuerst da war. 5:45.

0: Ja, man stelle sich vor, man hat eine Konservendose, aber keinen Öffner. Gute Laune Morning Show am Dienstag. Ja. Es geht wieder, wie am Dienstag immer, um diese Uhrzeit, so gegen 5:45, um kluge Köpfe, die sich haben was einfallen lassen. Ja. Aber jetzt stell dir mal vor, ihr habt eine Dose. Wie kriegt ihr die auf ohne Dosenöffner? Ist eine Möglichkeit, natürlich. Ja. Aber es war dann schon geschickt, dass sich da jemand hat was einfallen lassen.
1: Wenn es Klick macht. Kluge Köpfe, geniale Erfindungen.
2: Der Dosenöffner. Mitte des 19. Jahrhunderts ist Essen aus der Dose schon weit verbreitet. Das Problem? Einen Dosenöffner gibt es noch nicht. Wer an den Inhalt einer Dose möchte, braucht Hammer, Messer oder sogar einen Meißel. Das ist nicht nur umständlich, sondern auch gefährlich. Der Amerikaner Ezra Warner fragt sich zu dieser Zeit, warum es da keine bessere Lösung gibt. Und dann macht es Klick.
3: Was, wenn ich mir selber ein Werkzeug ausdenke, das Dosen aufmachen kann?
2: Warner entwickelt den ersten Dosenöffner, eine scharfe, gebogene Klinge. Damit lassen sich die Dosen zwar einfacher öffnen, aber die Bedienung ist noch mühsam. Einige Jahre später greift dann der Erfinder William Lyman die Idee auf. Er ersetzt die Klinge durch ein drehbares Schneidrad, das sauber am Rand der Dose entlang schneidet. Dadurch wird das Dosenöffnen deutlich einfacher und sicherer. Heute findet sich so ein Dosenöffner in fast jeder Küche auf der Welt. Essen in Dosen, scharfe Metallkanten, zwei clevere Typen und eine Erfindung, die bis heute in der

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2: Die gute Laune Morning Show bei Donau 3 FM. Schönen guten Morgen. Es ist Dienstag, kurz vor 6.
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2: Schönen Dienstagmorgen, 25. August. Wir gucken mal schnell, was los ist vor eurer Haustür.
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8: Klage gegen hohe Fernwärmepreise und aggressive Honigbienen. Ich bin Fabian Schober. Guten Morgen. Fernwärme soll die Energieversorgung revolutionieren. Seit gestern arbeiten auch die Stadtwerke Ulm-Neu-Ulm an einer neuen Transportleitung in Senden. Verbraucherschützer wollen jetzt gegen hohe Preise des Netzbetreibers E.ON bei der Fernwärme klagen. Donau 3 FM-Reporter Thomas Bremser.
9: Die Verbraucherschützer wollen gegen E.ON mit einer Sammelklage vorgehen, wegen der Preisklauseln in mehreren Bundesländern. Das sieht das Gericht aber kritisch. Vielmehr muss am Ende wohl jeder Kunde individuell sein Recht einklagen. Es geht darum, wie E.ON die Preise für die Fernwärme errechnet hat. In einigen Regionen führte das zu höheren Preisen und zwar unrechtmäßig, findet das Gericht. Gut möglich also, dass einige ihr Geld zurückbekommen werden. Ein Urteil wird Mitte Oktober fallen.
8: Normalerweise sind wir in Schwaben im August aggressive Wespen gewohnt. Jetzt zeigen laut dem baden-württembergischen Imkerlandesverband auch die Honigbienen dieses Verhalten. Der trockene Sommer habe das Nektarangebot schrumpfen lassen. Für die Bienen bedeutet das Stress. Sollte auch das Ausbrüten der Winterbienen leiden, könnten ganze Völker sterben, so Verbandspräsident Helmut Horn. Im Bezirksverband Schwaben betrifft das über 6.000 Imker. 2 Tage Krisenklausur für die Bundesregierung im Schloss Neuhardenberg in Brandenburg. Ab heute wird wieder über die geplanten Reformen diskutiert und über die schlechten Umfragewerte.
10: Inhaltlich sollen in Schloss Neuhardenberg die Reformen fester gezurrt werden. Außerdem soll über Maßnahmen zur Stärkung der kriselnden Wirtschaft gesprochen werden und über Zukunftsthemen wie KI und Neuheiten im Rüstungssektor. Vor allem aber soll Neuhardenberg wohl mal wieder eine Art Neustart sein. Die schlechten Umfragewerte für die Regierung und Kanzler Merz persönlich haben aber wohl auch damit zu tun, dass es solche teambildenden Treffen und Neustartverkündungen schon häufiger gab. Aus Berlin, Ronny Thorau.
8: Die Kabel-1-Sendung Mein Lokal, Dein Lokal ist diese Woche in Ulm und Umgebung unterwegs. 5 Restaurants treten um 3.000 Euro Preisgeld an. Den Auftakt hat gestern Abend das AMI im Designhotel Löwen aus Ulm-Söflingen gemacht. Heute Abend um 18 Uhr geht's weiter im Waldvogel in Leipheim. Außerdem mit dabei das Heinrichs in Neu-Ulm, das Restaurante Il Sapore aus Ulm-Söflingen und der Gasthof Blautopf in Blaubeuren. Mehr Nachrichten in einer halben Stunde und jederzeit auf donau3fm.de.
2: Sollen uns doch spontan alle eine Probe schicken, oder? Damit wir da ein bisschen mitentscheiden können.
8: Ja, Frühstück wäre jetzt gut, ja.
2: Sensationell.
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2: Das ist nicht ganz so sensationell. Heute den ganzen Tag über bewölkt vom Bodensee her ziehen erste Schauer und Gewitter so langsam zu uns. Ja. Die wandern dann im Laufe des Vormittags auch in den Raum Ulm, Ostalpen auf. Ab dem Nachmittag, da soll es dann tatsächlich ein bisschen trockener werden, teilweise zumindest. Die Sonne kommt ganz selten mal zum Vorschein, wenn überhaupt. Und es wird nicht viel wärmer als 20 Grad heute.
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2: Kurz nach 6. Ich gehe mal davon aus, die Meldung dürfte weg sein, weil hier steht, die besteht nur bis 6 Uhr. A96 München Richtung Lindau. Zwischen Bad Wörishofen und Mindelheim defekter LKW. Wie gesagt, sollte weg sein, aber weil es der noch da ist, dann fahrt da vorsichtig.
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2: Ich nehme mal 2 raus von den 10 Superblitzern. Die könnt ihr gerne alle nachlesen auf donau3fm.de oder auf eurer Donau3fm-App. Da haben wir zum Beispiel einen in Langenau in der Göttinger Straße und noch einen in Türkheim, Ortsausgang Richtung Wittingen, wenn ihr fahrt. Da sind 30 erlaubt.
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2: Easy hat Urlaub. Und ist wahrscheinlich des Öfteren im Restaurant. Also da geht es weniger um Dosen, aber Dosen haben wir alle. Also ich habe gestern erst wieder eine aufgemacht. Katzenfutter, ganz klar. Ja, Ravioli, auch gern. Mais, Pfirsiche. Die stehen ewig im Vorratsschrank und irgendwann macht es dann Klack mit dem Dosenöffner. Aber wer ist eigentlich zuerst auf die Idee gekommen, Essen in Metall einzuschließen? Die Geschichte beginnt mit einem Problem, das damals vor allem Soldaten und Seefahrer hatten. Ja? Und die Geschichte gibt's gleich vom Donau 3 FM Schlaumeier um 10.

0: Die with a smile. Herrlich.
1: Er weiß einfach alles.
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3: 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Konservendosen.
4: Da hat jeder, eigentlich hat doch jeder eine Konservendose zu Hause, oder?
3: Ja, das hält einfach so lange. Das wirkt auch sehr unspektakulär, ist für uns nichts Besonderes mehr. Dabei war diese Konservendose vor gut 200 Jahren eine echte Revolution. Also, wer hat das Ding jetzt erfunden, ja? Und warum braucht es dafür gleich mehrere kluge Köpfe?
5: Wer hat die Konservendose erfunden? Meist fällt dabei der Name Peter Durant. Der britische Kaufmann bekam 1810 ein Patent für die Idee, Lebensmittel in dicht verschlossenen Metallbehältern haltbar zu machen. Ganz allein entstanden ist die Erfindung aber nicht. Die Grundlage lieferte der Franzose Nicolas Appert. Er hatte nämlich herausgefunden, dass Lebensmittel länger halten, wenn man sie in luftdicht verschlossenen Glasgefäßen erhitzt. Warum das funktioniert, das wusste damals noch niemand. Erst später wurde die Rolle von Mikroorganismen klar. Durants Patent übertrug dieses Prinzip auf Behälter aus verzinntem Eisen. Historische Quellen weisen darauf hin, dass die Idee für die Metalldose vom Franzosen Philippe de Girard gekommen sein könnte. Durant selbst ging damit aber nicht in die große Produktion. Er verkaufte sein Patent an Brian Donkin und John Hall. Und die beiden bauten in England eine Fabrik auf und stellten ab 1813 Konserven für die britische Marine her. Das Öffnen, das war damals harte Arbeit. Die ersten Dosen waren so dick, dass häufig Hammer und Meißel ran mussten. Kurz zusammengefasst, Peter Durant bekam 1810 das entscheidende Patent für die Konservendose. Die Konservierungsmethode stammte aber von Nicolas Appert und bei der Idee zur Metalldose spielte wahrscheinlich auch Philippe de Girard eine Rolle.
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0: Imagine Dragons on top of the world in der Gute Laune Morning Show bei der 103FM am Dienstag, kurz vor 7 morgen.
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0: Schönen Dienstagmorgen!
12: Es ist 6:30.
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14: Klage gegen hohe Fernwärmepreise und legendärer Fußball versteigert. Ich bin Fabian Schober. Guten Morgen. Fernwärme soll die Energieversorgung revolutionieren. Seit gestern arbeiten auch die Stadtwerke Ulm-Neu-Ulm an einer neuen Transportleitung in Senden. Verbraucherschützer wollen jetzt gegen hohe Preise des Netzbetreibers E.ON bei der Fernwärme klagen. Donau 3FM-Reporter Thomas Bremser.
15: Die Verbraucherschützer wollen gegen E.ON mit einer Sammelklage vorgehen, wegen der Preisklauseln in mehreren Bundesländern. Das sieht das Gericht aber kritisch. Vielmehr muss am Ende wohl jeder Kunde individuell sein Recht einklagen. Es geht darum, wie E.ON die Preise für die Fernwärme errechnet hat. In einigen Regionen führte das zu höheren Preisen und zwar unrechtmäßig, findet das Gericht. Gut möglich also, dass einige ihr Geld zurückbekommen werden. Ein Urteil wird Mitte Oktober fallen.
14: Ein verletzter Uhu hat die nächtliche Spritztour zweier Jugendlicher auf einer Landstraße bei Sigmaringen beendet. Der 14-jährige Autofahrer wollte dem Tier auf der Straße ausweichen. Sein Auto hat sich überschlagen. Der Jugendliche und seine 13-jährige Beifahrerin wurden mittelschwer verletzt und ins Krankenhaus gebracht. Der Uhu wurde an einen Falkner übergeben. Woher der 14-Jährige das Auto hatte, geht aus den Polizeiangaben nicht hervor. Gegen ihn wird aber ermittelt. Immer mehr Drohnen stören den Alltag. Die Polizei in Baden-Württemberg verzeichnet in den letzten Jahren einen Anstieg von Drohnendelikten. 17 Straftaten waren es 2023, letztes Jahr schon 36 und auf Basis der Zahlen bis Juni dürften die Straftaten auch dieses Jahr nochmal ansteigen. Besonders häufig sind Fälle, in denen mit Hilfe von Drohnen in Wohnungen rein fotografiert wird. Die Hand Gottes ist ein Stück Fußballgeschichte und zwar ein sehr teures. Der Ball von Diego Maradonas legendären Toren bei der Fußball-WM 1986 ist für mehrere Millionen Dollar versteigert worden.
7: Der Ball aus Gottes Hand, der sollte nach Erwartung des Auktionshauses sogar 10 Millionen Dollar bringen. Aber für immerhin mehr als 3 Millionen kam das runde Leder nun unter den Hammer. Diego Maradona hatte damit bei der Fußball-WM vor 40 Jahren die entscheidenden Tore im Spiel gegen England erzielt. Der neue Besitzer des berühmten Balls ist noch unbekannt. Aus den USA, Tina Eck.
14: Zum Vergleich, Maradonas Trikot von der Hand-Gottes-Partie ist 2022 für über 9 Millionen Dollar über den Tisch gegangen. Ja, also das Dreifache.
16: Ja, die Hand-Gottes, da zahlst du schon mal die ein oder andere Summe dafür. Also andere.
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16: Ja, das ist dann doch sehr, sehr bewölkt heute, den ganzen Tag über und so nach und nach. Ja, ich bin gerade auf dem Radar. Das Wolkenband zieht, das lässt sich Zeit. Es zieht auf jeden Fall vom Bodensee her und dann gibt's Schauer und örtlich auch Gewitter. Und vor allem sorgt es dafür, dass es heute nicht allzu warm wird. So 20 Grad maximal. Heute Nachmittag, da soll's vom Allgäu her dann schon wieder trockener werden.
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16: Aktuell nichts los auf den Straßen. Gute Fahrt.
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16: 10 Stück könnt ihr natürlich alle in Ruhe nachlesen. Auf donau3fm.de oder auf eurer donau3fm-App. In Wullenstetten zum Beispiel steht einer in der Ortseinfahrt von Witzighausen, kommend Höhe der Bushaltestelle. Und dann haben wir noch einen in Bohnlanden am Ortsausgang in Richtung Bergheim. 50 erlaubt.
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16: Das ist tatsächlich eins der Highlights in jedem Sommer für uns. Und auch für euch, das Donau 3 FM Labyrinth der Sinne bei Möbel Innhofer in Senden. Letztes Jahr haben wir da sogar mit euch zusammen Karaoke gesungen.

0: Vortrag.
1: Ja, aber ja, in diesem Jahr haben wir uns was komplett Neues für euch einfallen lassen. Was das ist bei Möbel Innhofer, was euch da erwartet, das hört ihr gleich. Um 6:50.

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0: Die gute Laune Morning Show. 6:50 am Dienstag. Ja, nach mehreren Jahren Labyrinth der Sinne vom Haupteingang von Möbel in Hofer in Senden gibt es dieses Jahr in den letzten beiden Sommerferienwochen was ganz Neues für euch. 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

es lässt sich sauber Zeit, aber irgendwann wird es kommen, dieses Wolkenband. Den ganzen Tag über ist es heute bewölkt und eben vom Bodensee her ziehen erste Schauer und örtlich auch Gewitter zu uns. Maximal heute relativ frische 20 Grad. Muss man sich erstmal wieder dran gewöhnen. Heute Nachmittag allerdings, da soll es vom Allgäu her schon wieder trockener werden. Wir gucken mal auf die Straße. Nö, das geht. B10 Europastraße zwischen Neu-Ulm Mitte und Zinglerstraße. Da verliert ihr aktuell 6 Minuten, also ganz normaler Berufsverkehr. 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
4: Ja, also wir in Schwaben, wir haben schon gut an fast jeder Ecke, können wir richtig gut essen gehen. Fabian Schober von den Donau 3 FM Nachrichten, aber wo gibt's das beste Essen hier bei uns in Schwaben?
5: Ja, normalerweise klären wir das ja in den Donau 3 FM Schwabens Top 10. Jetzt will das die TV-Sendung Mein Lokal, Dein Lokal herausfinden. Welche Restaurants aus der Region dabei sind, das hört ihr gleich in den Donau 3 FM Nachrichten.
4: So, aber auch bloß ein billiger Ableger, gell, von unserer Top 10. Es ist kurz vor 7.
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4: Schönen Dienstagmorgen.
3: Es ist 7 Uhr.
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5: Klage gegen hohe Fernwärmepreise und aggressive Honigbienen. Ich bin Fabian Schober. Guten Morgen. Fernwärme soll die Energieversorgung revolutionieren. Seit gestern arbeiten auch die Stadtwerke Ulm-Neu-Ulm an einer neuen Transportleitung in Senden. Verbraucherschützer wollen jetzt gegen hohe Preise des Netzbetreibers E.ON bei der Fernwärme klagen. Donau 3 FM-Reporter Thomas Bremser.
16: Die Verbraucherschützer wollen gegen E.ON mit einer Sammelklage vorgehen, wegen der Preisklauseln in mehreren Bundesländern. Das sieht das Gericht aber kritisch. Vielmehr muss am Ende wohl jeder Kunde individuell sein Recht einklagen. Es geht darum, wie E.ON die Preise für die Fernwärme errechnet hat. In einigen Regionen führte das zu höheren Preisen, und zwar unrechtmäßig, findet das Gericht. Gut möglich also, dass einige ihr Geld zurückbekommen werden. Ein Urteil wird Mitte Oktober fallen.
5: Normalerweise sind wir in Schwaben im August aggressive Wespen gewohnt. Jetzt zeigen laut dem baden-württembergischen Imkerlandesverband auch die Honigbienen dieses Verhalten. Der trockene Sommer habe das Nektarangebot schrumpfen lassen. Für die Bienen bedeutet das Stress. Sollte auch das Ausbrüten der Winterbienen leiden, könnten ganze Völker sterben, so Verbandspräsident Helmut Horn. Im Bezirksverband Schwaben betrifft das über 6000 Imker. Zwei Tage Krisenklausur für die Bundesregierung im Schloss Neuhardenberg in Brandenburg. Ab heute wird wieder über die geplanten Reformen diskutiert und über die schlechten Umfragewerte.
17: Inhaltlich sollen in Schloss Neuhardenberg die Reformen fester gezurrt werden. Außerdem soll über Maßnahmen zur Stärkung der kriselnden Wirtschaft gesprochen werden und über Zukunftsthemen wie KI und Neuheiten im Rüstungssektor. Vor allem aber soll Neuhardenberg wohl mal wieder eine Art Neustart sein. Die schlechten Umfragewerte für die Regierung und Kanzler Merz persönlich haben aber wohl auch damit zu tun, dass es solche teambildenden Treffen und Neustartverkündungen schon häufiger gab. Aus Berlin, Ronny Tochau.
5: Die Kabel-1-Sendung Mein Lokal, Dein Lokal ist diese Woche in Ulm und Umgebung unterwegs. 5 Restaurants treten um 3000 Euro Preisgeld an. Den Auftakt hat gestern Abend das AMI im Designhotel Löwen aus Ulm-Söflingen gemacht. Heute Abend um 18 Uhr geht's weiter im Waldvogel in Leipheim. Außerdem mit dabei das Heinrichs in Neu-Ulm, das Ristorante Il Sapore aus Ulm-Söflingen und der Gasthof Blautopf in Blaubeuren. Mehr Nachrichten in einer halben Stunde und jederzeit auf donau3fm.de.
4: Unsere Politiker treffen sich in einem Schloss, um rauszufinden, warum ihre Umfragewerte so schlecht sind.
5: Ja, da fragst du dich auch mal, was die sonst so treiben.
4: Ich frage, wo die ihre Ausbildung im Arzt. Entschuldigung.
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18: Ja, das müssen wir jetzt mal ausdiskutieren. Das kann ein bisschen dauern. Apropos ein bisschen dauern.
4: Es dauert auch ein bisschen, bis dieses Wolkenband aus dem Allgäu bzw. vom Bodensee herzieht. Aber es wird kommen und bringt Regen und teilweise auch Gewitter zu uns nach Schwaben. Temperaturen, die werden dadurch nicht allzu sehr steigen. Maximal 20 Grad heute. Nachmittags, das soll es dann genauso schnell, also langsam, wieder vom Allgäu her trocken werden.
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4: Aktuell normaler Berufsverkehr. Es stockt ein bisschen, wenn ihr auf der B28 von Senden kommt oder von der B30 runterfahrt am Dreieck Neu-Ulm vor der Adenauer Brücke wieder. Aber das hält sich in Grenzen.
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4: Mit aktuell 10 Blitzern. Einer davon steht in Leutkirch im Allgäu beim Augenzentrum. 30 sind erlaubt. Und einen Leichingen in der Olgastraße von Westerheim Hohenstadt kommend auf der rechten Seite. Alle anderen, die Staus und Behinderung natürlich auch im Web oder auf eurer Donau 3FM App.
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4: Ja, und da haben wir nochmal so ein Thema, wo in Deutschland sehr lange diskutiert wird. Seit Monaten sprechen wir über ein Social-Media-Verbot für Kinder und Jugendliche oder zumindest über Einschränkungen. Ja, und ab welchem Alter überhaupt?
20: Jedes Aufploppen von einer Benachrichtigung auf dem Handy reißt die Kids aus der Konzentration.
4: Aha. Hat das Alter, bei dem man mit Social-Media anfängt, also da einsteigt, wirklich Auswirkungen auf die späteren Schulnoten? Dazu gibt es jetzt eine neue Studie. Was die sagt, das hört er gleich. 10:07.
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0: TikTok, Instagram, Snapchat, alles komplett selbstverständlich für viele Kinder und Jugendliche. Gute Laune Morning Show am Dienstag 11 nach 7. Gleichzeitig wird ja seit Monaten immer wieder über ein Social Media Verbot oder zumindest Einschränkungen für Kinder und Jugendliche gesprochen. Jetzt gibt es eine neue Studie aus Italien dazu und da haben die Forscher geschaut, ob das Alter beim ersten Social Media Account später dann mit den Schulnoten zusammenhängt. Donau3FM im Online-Chef Marcel Teubrich, wie genau haben die das jetzt untersucht und was ist dabei rausgekommen?
1: Die Forschenden haben gefragt, wann Jugendliche ihren allerersten Account auf Social Media hatten und haben dann ihre Leistungen in Mathe, Italienisch und Englisch verglichen. Das Ergebnis, wer schon in der 6., 7. oder 8. Klasse einen Account hatte, war im Schnitt schlechter als Jugendliche, die erst in der 9. Klasse mit TikTok, Insta und Co. angefangen haben. Vor allem in Mathe und Italienisch gab es Unterschiede, bei Englisch dagegen nicht so. Außerdem sind die, die schon früh soziale Medien genutzt haben, öfter sitzen geblieben.
0: Okay, und wie begründen das die Studienmacherinnen und Macher?
1: Die sagen, dass es daran liegen könnte, dass die Kinder abgelenkt werden durch Social Media und sich nicht mehr so gut konzentrieren können, weil es halt eben so viele Inhalte sind, die ja auch schnell wechseln, wenn man so durch TikTok oder Instagram scrollt. Jedes Aufploppen von einer Benachrichtigung auf dem Handy reißt die Kids aus der Konzentration.
0: Jetzt haben Sie natürlich auch andere Expertinnen und Experten diese Studie aus Italien angeschaut. Was sagen die dazu?
1: Ja, da gibt es schon auch Kritik, zum Beispiel, weil sich die Jugendlichen rückblickend daran erinnern mussten, wann sie ihren ersten Account hatten. Oder auch, weil in der Studie nicht ganz klar definiert ist, ab wann Instagram, TikTok und Co. problematisch sind. Also schon bei 5 Minuten am Tag oder erst bei 3 Stunden. Deshalb sagen andere Expertinnen und Experten, ein Mindestalter bei Social Media kann Teil der Lösung sein. Aber es ist auch super wichtig, dass Kinder lernen, wie man bewusst mit sozialen Medien umgeht.
0: Allerdings, Dankeschön Marcel. Eine neue Studie sagt, wer früher bei Social Media einsteigt, hat in manchen Fächern schlechtere Noten. Ja, Mindestalter für Social Media. In Frankreich und der Türkei schon beschlossen. Österreich, Dänemark, Spanien und Großbritannien sind gerade dabei, entsprechende Gesetze vorzubereiten.
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Dankeschön, Sabine. Hat uns gerade eine Mail geschrieben und sie sagt, der Blitzeranhänger in Ulm in der Zinglerstraße, den haben sie mittlerweile abgebaut. Den lösche ich schnell hier raus. Moment. Zack, Papierkorb. Und dann habe ich noch einen sehr netten Anruf bekommen. Hätte mich gern länger unterhalten über einen Blitzer, der jetzt wieder steht. Letzte Woche stand er da schon und jetzt haben sie ihn in der Gegenrichtung aufgestellt. Den Superblitzer-Akkus sind wieder voll. Wullenstetten, Ortsausgang Richtung Witzighausen, Höhe der Bushaltestelle. Das Wetter, ja, da zieht dieses Wolkenband. Es zieht sehr langsam aus Richtung Allgäu und vom Bodensee her zu uns, aber irgendwann bringt es dann Regen und Gewitter und Temperaturen heute maximal 20 Grad. Habt ihr mitbekommen? Natürlich. Dieses uralte Auto sorgt für riesengroße Aufregung. Wir haben die letzten Wochen immer mal drüber berichtet und unter anderem gestern natürlich, weil mittlerweile ist es ein absoluter Besuchermagnet. Dieser alte Opel Manta, den man aus der Donau rausgezogen hat, der steht mittlerweile in Neu-Ulm in der Oldtimer-Fabrik und kommen viele Leute, schauen sich das Ganze an.

0: Fahrer stehen vor einem Kino. Die Kassiererin fragt, warum geht er denn nicht rein? Sagt der Manta-Fahrer oder einer davon, ja, wir warten noch auf zwei andere. Sagt die Kassiererin, ja, trotzdem könnt ihr reingehen, es ist offen. Sagt der Manta-Fahrer, nee, wir brauchen nur zwei. Der Film ist aber 18.
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0: Clarkson. Since you've been gone. Richtig, so heißt der Song. Since you've been gone. Ja, jetzt kann ich es mir merken. So, vielen Dank für eure Manta-Witze, die ihr reinschickt an die 01520-242 und 4x3. Dieser alte Manta, dieser kaputte Manta, den sie aus der Donau gezogen hat, ist ja mittlerweile Besuchermagnet, ja, in Neu-Ulm in der Oldtimer-Fabrik. Und deshalb haben wir gesagt, komm, da graben wir die ganzen alten Manta-Witze aus. Der nächste kommt zum Beispiel vom Stefan aus Neu-Ulm. Manta-Fahrer zum anderen. Ich habe mir jetzt einen Duden gekauft, sagt der andere. Und hast du schon eingebaut? Ja, es ist kurz vor 19:30, falls ihr auch noch Witze habt, einfach her damit.
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0: Schönen guten Morgen am Dienstag. Es ist der 25. August.
7: Es ist 19:30.
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9: Polizei Illertissen und Weißenhorn werden eins und legendärer Fußball versteigert. Ich bin Fabian Schober. Guten Morgen. Heute werden die Polizeidienststellen Illertissen und Weißenhorn zusammengeführt. Die Dienststelle Illertissen bleibt rund um die Uhr geöffnet, der Standort Weißenhorn künftig nur an Werktagen. Die Sicherheit in Weißenhorn soll darunter nicht leiden, wie die Polizei explizit mitteilt. Mit der Maßnahme sollen vor allem Verwaltungswege im gleichen Bezirk verkürzt werden. Die Streifenwagen werden schon seit Anfang Juli zentral aus Illertissen koordiniert. Alle Infos gibt's auf donau3fm.de. In 2,5 Stunden von Ulm nach Frankfurt oder in unter 4 Stunden von Ulm nach Köln. Schön wär's, fast jeder 12. Fernzug ist im 1. Halbjahr 2026 ganz oder zumindest auf einem Teil der Strecke ausgefallen. Das teilt das Verkehrsministerium auf Anfrage der Grünen mit. Donau 3FM-Reporterin Diana Kramer.
10: Es läuft einfach nicht rund auf der Schiene. Auch die angepeilte Pünktlichkeitsquote von 60% wird wohl im laufenden Jahr verfehlt. Und die Generalsanierung der Strecken, die zumindest auf lange Sicht Verbesserung bringen sollte, stockt. Aus Sicht der Grünen liegen die Probleme aber nicht nur auf den Strecken. Sie fordern auch eine präventive Instandsetzung der Züge. Bahn und Bundesregierung dürften nicht tatenlos zusehen, wenn immer mehr Fernzüge unpünktlich sind oder ganz ausfallen.
9: Ein verletzter Uhu hat die nächtliche Spritztour zweier Jugendlicher auf einer Landstraße bei Sigmaringen beendet. Der 14-jährige Autofahrer wollte dem Tier auf der Straße ausweichen. Sein Auto hat sich überschlagen. Der Jugendliche und seine 13-jährige Beifahrerin wurden mittelschwer verletzt und ins Krankenhaus gebracht. Der Uhu wurde an einen Falkner übergeben. Woher der 14-Jährige das Auto hatte, ist noch unklar. Gegen ihn wird aber ermittelt. Die Hand Gottes ist ein Stück Fußballgeschichte, und zwar ein sehr teures. Der Ball von Diego Maradonas legendären Toren bei der Fußball-WM 1986 ist für mehrere Millionen Dollar versteigert worden.
11: Der Ball aus Gottes Hand, der sollte nach Erwartung des Auktionshauses sogar 10 Millionen Dollar bringen. Aber für immerhin mehr als 3 Millionen kam das runde Leder nun unter den Hammer. Diego Maradona hatte damit bei der Fußball-WM vor 40 Jahren die entscheidenden Tore im Spiel gegen England erzielt. Der neue Besitzer des berühmten Balls ist noch unbekannt. Aus den USA, Tina Eck.
9: Da kurz zum Vergleich, Maradonas Trikot von der Hand Gottes Partie ist 2022 für über 9 Millionen Dollar über den Tisch gegangen. Das ist natürlich schon ganz ordentlich. Mehr ja. Nachrichten gibt's dann wieder in einer halben Stunde und jederzeit auf donau3fm.de.
12: Ich warte ja drauf, dass die Hand selber mal irgendwann versteigert wird.
9: Da, um Gottes Willen.
12: Ja irgendwie frei.
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12: Oh, das gibt jetzt wieder einen Shitstorm. Naja, so, wir gucken aufs Wetter. Dieses große, breite Wolkenband aus Richtung Allgäu und Bodensee. Es lässt sich Zeit, es zieht aber ganz langsam immer weiter Richtung Norden. Und dann kommt irgendwann der Regen. Und teilweise gibt es dann auch kräftige Gewitter. Zum Nachmittag soll es vom Allgäu her tatsächlich wieder ein bisschen trockener werden. Mehr als 20 Grad sind aber nicht drin.
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12: So, da gucken wir mal ganz schnell. Wir haben aktuell, ja, das ist normaler Berufsverkehr auf der B28. Wenn ihr von Senden reinkommt oder von der B30 runterfahrt bei Dreieck Neu-Ulm vor der Adenauer Brücke ein bisschen. Aber nicht allzu lang, die Wartezeit.
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12: In Türkheim haben wir einen super Blitzer am Ortsausgang. Wenn ihr Richtung Wittingen fahrt, da sind 30 erlaubt. Und in Neu-Ulm in der Ringstraße Richtung Starkfeld steht einer. Unterhalb der Fußgängerbrücke blitzt in beiden Richtungen. Alle weiteren, genauso wie die Staus und Behinderung, für euch natürlich wie immer zum Nachlesen im Web oder auf eurer Donau 3 FM App.
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12: Oh, unsere Jungs sind wieder am Fachsimpeln.
9: Wir suchen Schwabens beliebtesten Kapitän. Aber was macht so ein Kapitän eigentlich aus, Marcel?
14: Gute Frage, Fabi. Ich finde, wir sollten uns dazu einfach mal ein paar legendäre Fußballkapitäne anschauen.
12: Auf jeden Fall. Unsere beiden Donau-Treffer im Fußballexperten Marcel Treubrich und Fabi Schober haben sich zu unserem Schwaben-Top-10-Thema diese Woche mal ein paar große Kapitäne rausgezogen. Und vielleicht findet ihr ja dann die richtige Inspiration. Was das für Kapitäne sind, hört ihr gleich um 10:30 Uhr.

0: Ich sag's jetzt wirklich, ich hab's gelesen. Dennis Undav bei meinem VfB, wohl neuer Kapitän.
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0: Hat er sich redlich verdient? Könnte man auch mal vorschlagen bei der Donau 3 FM Schwaben Top 10, ja. Dienstag haben wir es 13 nach halb 8. Wir suchen in dieser Woche gemeinsam mit euch in der Donau 3 FM Schwaben Top 10 den beliebtesten Mannschaftskapitän, Kapitänin, Spielführerin, Spielführer in ganz Schwaben. Und unsere Donau 3 FM Reporter und Fußballexperten Marcel Teubrich und Fabi Schober, die haben da mal ein bisschen in der Vergangenheit gekramt.
2: Fabi, was macht eigentlich so einen richtig guten Kapitän aus? Muss der laut sein? Muss der vorangehen? Oder muss der einfach nur für seine Mannschaft da sein?
3: Ja, Marcel, schauen wir uns da doch mal die großen Fußballkapitäne der letzten Jahrzehnte an. Mhm. Fangen wir in den 80ern an mit Diego Maradona.
2: Ah, der Feingeist, Kapitän durch Qualität sozusagen, der beste Spieler auf dem Platz.
3: Also einer, der in den entscheidenden Momenten selbst gesagt hat, gib mir den Ball, ich regel das, manchmal auch mit der Hand.
2: Ja, die legendäre Hand Gottes bei der WM 86, das bleibt uns, glaube ich, alle irgendwie im Gedächtnis. Dann springen wir mal in die 90er zu Roy Keane bei Manchester United.
3: Ganz anderer Typ, da war die Ansage an die Mannschaft eher, ihr gebt heute alles oder wir reden nachher nochmal.
2: Ja, Keane war einfach ein bisschen crazy. Das Temperament muss man heute vielleicht nicht ganz 1:1 übernehmen.
3: Ja, nee, aber er hat immer Verantwortung übernommen, ja. Wen haben wir noch? Gehen wir in die deutsche Nationalmannschaft und zum FC Bayern München, die 2000er mit Oliver Kahn.
2: Oh Gott, noch so ein Irrer im Gegensatz zu Keane, aber viel mehr auf sich selbst fokussiert. Oli Kahn hat eigentlich jedes Spiel so ein bisschen unter Strom gestanden, oder?
3: Ja, aber genau die Energie war ja auch seine Stärke. Und bei der WM 2006 hat er dann auch gezeigt, dass er sich als Teamplayer und Nummer 2 im Tor hinten anstellen kann.
2: Und dann landen wir schon ein bisschen bei den 2010ern und da fällt mir Philipp Lahm ein. Das war eher so ein komplettes Gegenteil zu den zwei davor.
3: Ja, absolut. Kein großer Schreihals, ruhig, sachlich, extrem zuverlässig und trotzdem hat er Deutschland ja 2014 als Kapitän zum WM-Titel geführt.
2: Also Fabi, ein richtig gutes Beispiel dafür, dass du als Kapitän nicht permanent irgendwie durchs Stadion brüllen musst und jeden Zweikampf irgendjemand umholzen musst.
3: Ja, und vielleicht steckt genau da ja auch die Antwort. Ein moderner Kapitän muss gar nicht der nächste Maradona, Keane, Kahn oder Lahm sein.
2: Aber von jedem kann man sich irgendwas abschauen. Maradonas große Momente, Keens Anspruch, Kahns Wille und die Ruhe von Lahm.
3: Ja, welcher Kapitän in Schwaben das alles wohl am besten vereint?
0: Ja, gebt die Frage mal weiter an euch, weil ihr solltet ja die Vorschläge machen. Welcher Mannschaftskapitän, Kapitänin gehört schwabenweit gewürdigt? Welcher ist der beliebteste? Schreibt uns auf donau3fm.de oder ihr schickt einfach eine Sprachnachricht per WhatsApp an die 01520 242.
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0: Love Somebody in der Gute Laune Morning Show. An diesem Dienstag, 10 vor 8. Vielen herzlichen Dank an alle, die uns schon Manta-Witze geschickt haben. Per WhatsApp oder per Sprachnachricht 015202424 mal die 3. Die sammeln wir, weil dieser Manta, den sie da aus der Donau gezogen haben, mittlerweile ein absoluter Besuchermagnet in der Oldtimer-Fabrik in Neu-Ulm ist. Schaut auch mal vorbei. Nächsten Witz gibt's gleich. Jetzt gucken wir erstmal auf die Straßen. Passenderweise, da habe ich aktuell nichts, was brennt. Nö, das ist normaler Berufsverkehr. Vom Wetter her, da ist am Himmel einiges los. Ein Wolkenband zieht nach und nach rein zu uns. Und da gibt es Regen, örtlich auch Gewitter und nicht allzu hohe Temperaturen. Am Nachmittag maximal 20 Grad. So, und hier kommt auch schon der nächste. Und da musste ich schon lachen, von wem er kommt. Tatsächlich. Und das ist wirklich so, dass kein Witz, den er gemacht hat. Der Manta-Witz kommt tatsächlich von Manni. Und er schreibt, die neuen Mantas sollen nur noch 80 cm breit gebaut werden, damit man beide Ellenbogen aus dem Fenster hängen kann. Sehr gut. Und dann habe ich noch ein BMW-Fahrer, ein Manta-Fahrer und ein Mercedes-Fahrer sind an einen Lügendetektor angeschlossen. Ja? Dann kommt der Mercedes-Fahrer und sagt, ich denke, ich habe das schnellste Auto. Ja, falsch. Dann kommt der BMW-Fahrer, ich denke, ich habe das schönste Auto. Und dann kommt der Manta-Fahrer, ich denke,
1: das ist...

0: Hi. Keep on moving in der gute Laune Morning Show bei Donau 3 FM am Dienstag. Ja, 4 Polizeistationen gibt's im Kreis Neu-Ulm. Fabian Schober von den Donau 3 FM Nachrichten. Neu-Ulm und Senden arbeiten ja schon lange eng zusammen. Jetzt tut sich auch im Süden des Landkreises was.
1: Ja, die Polizeidienststellen Illertissen und Weißenhorn schließen sich zusammen. Was das als Anlaufstelle für die Bürger vor Ort bedeutet, das hört ihr gleich in den Donau 3 FM Nachrichten.
0: Es ist kurz vor 8.
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0: Dienstagmorgen, wir bringen euch schnell mal auf den aktuellsten Stand.
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1: Polizei Illertissen und Weißenhorn werden eins und Top-Restaurant gesucht. Ich bin Fabian Schober. Guten Morgen. Heute werden die Polizeidienststellen Illertissen und Weißenhorn zusammengeführt. Die Dienststelle Illertissen bleibt rund um die Uhr geöffnet, der Standort Weißenhorn künftig nur an Werktagen. Die Sicherheit in Weißenhorn soll darunter aber nicht leiden, wie die Polizei explizit mitteilt. Mit der Maßnahme sollen vor allem Verwaltungswege im gleichen Bezirk verkürzt werden. Die Streifenwagen werden schon seit Anfang Juli zentral aus Illertissen koordiniert. Alle Infos gibt's auf donau3fm.de. In 2,5 Stunden von Ulm nach Frankfurt oder in unter 4 Stunden von Ulm nach Köln. Ja, schön wär's. Fast jeder 12. Fernzug ist im ersten Halbjahr 2026 ganz oder zumindest auf einem Teil der Strecke ausgefallen. Das teilt das Verkehrsministerium auf Anfrage der Grünen mit. Donau 3FM-Reporterin Diana Kramer.
9: Es läuft einfach nicht rund auf der Schiene. Auch die angepeilte Pünktlichkeitsquote von 60% wird wohl im laufenden Jahr verfehlt. Und die Generalsanierung der Strecken, die zumindest auf lange Sicht Verbesserung bringen sollte, stockt. Aus Sicht der Grünen liegen die Probleme aber nicht nur auf den Strecken. Sie fordern auch eine präventive Instandsetzung der Züge. Bahn und Bundesregierung dürften nicht tatenlos zusehen, wenn immer mehr Fernzüge unpünktlich sind oder ganz ausfallen.
1: 2 Tage Krisenklausur für die Bundesregierung im Schloss Neu-Hardenberg in Brandenburg. Ab heute wird wieder über die geplanten Reformen diskutiert und über die schlechten Umfragewerte.
10: Inhaltlich sollen in Schloss Neu-Hardenberg die Reformen fester gezurrt werden. Außerdem soll über Maßnahmen zur Stärkung der kriselnden Wirtschaft gesprochen werden und über Zukunftsthemen wie KI und Neuheiten im Rüstungssektor. Vor allem aber soll Neu-Hardenberg wohl mal wieder eine Art Neustart sein. Die schlechten Umfragewerte für die Regierung und Kanzler Merz persönlich haben aber wohl auch damit zu tun, dass es solche teambildenden Treffen und Neustartverkündungen schon häufiger gab. Aus Berlin, Ronny Tochau.
1: Die Kabel 1 Sendung Mein Lokal, Dein Lokal ist diese Woche in Ulm und Umgebung unterwegs. 5 Restaurants treten um 3.000 Euro Preisgeld an. Den Auftakt hat gestern Abend das AMI im Designhotel Löwen aus Ulm-Söflingen gemacht. Heute Abend um 18 Uhr geht's weiter im Waldvogel in Leipheim. Außerdem mit dabei das Heinrichs in Neu-Ulm, das Restaurante Il Sapore aus Ulm-Söflingen und der Gasthof Blautopf in Blaubeuren. Mehr Nachrichten gibt's wieder in einer halben Stunde und jederzeit auf donau3fm.de.
0: Unsere Regierung sitzt im Schloss zusammen und versucht rauszufinden, warum die Umfragewerte so schlecht sind.
1: Ja, aber dafür braucht man auch 2 Tage Krautsumme.
0: Alter, das ist, um das aufzulisten, brauchst du Wochen.
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0: Ach ja, es ist ein langes Wolkenband, das da reinzieht. Es lässt sich aber Zeit. Es kommt aus Richtung Bodensee und aus Richtung Allgäu und kommt dann langsam immer näher. Und dann bringt es Regen und Gewitter zu uns. Ja, bis zum Mittag soll es auch Richtung Ostalb reingezogen sein. Temperaturen dann maximal 20 Grad heute.
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0: Ja, Dienstagmorgen, kurz nach 8. Man merkt's, es sind wieder ein paar Leute mehr aus dem Urlaub zurück. Es staut sich, hält sich aber in Grenzen auf der B28 von Sendenrhein oder von der B30 übers Dreieck Neue Ulm runter vor der Adenauerbrücke. Aktuell verliert ihr da 7 Minuten.
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0: 10 aktuelle Blitzer für euch zum Nachlesen im Web oder auf der Donau 3 FM App. Einer zum Beispiel in Langenau in der Göttinger Straße und einer in Oberkirchberg am Ortsende, wenn ihr Richtung Unterkirchberg fahrt. Da sind 50 erlaubt.
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0: Erkältung, Impfung oder natürlich das ganz normale, der ganz normale Check-up. Für viele ist der Hausarzt dann natürlich die erste Anlaufstelle. In Jettingen-Scheppach wird das ab September schwieriger.
12: Ja, das Problem ist, das ist schon wieder eine Praxis weniger, wo gerade ältere Menschen hier im ländlichen Raum Anlauf finden.
0: Ja, warum die einzige Hausarztpraxis im Ort schließt und wie es jetzt mit der ärztlichen Versorgung in Jettingen-Scheppach weitergehen soll, das hört ihr gleich, 10 nach 8.
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0: das ist leider nur ein Beispiel von vielen aktuell. Die gute Laune Morning Show am Dienstag. 10 nach 8. Wer in Jettingen-Scheppach zum Hausarzt muss, hat aktuell noch eine Praxis vor Ort. Aber Ende August ist damit Schluss. Die einzige Hausarztpraxis schließt und bislang gibt es keinen direkten Nachfolger. Für viele Menschen im Ort bedeutet das erstmal natürlich eine Riesenumstellung.
1: Das Problem ist, das ist schon wieder eine Praxis weniger, wo gerade ältere Menschen hier im ländlichen Raum Anlauf finden. Ist mit weiteren Fahrten verbunden, Organisation der Fahrten und so weiter und so fort.
2: Die Gemeinde bemüht sich zwar, dass sie irgendeine Lösung finden, aber es hat sich, glaube ich, noch nichts getan. Also man hat schon gewusst, dass er irgendwann mal aufhört, aber dann ging es jetzt doch recht plötzlich.
0: Ja, allerdings, denn auch die Gemeinde beschäftigt natürlich dieses Thema. Josef Seibold, zweiter Bürgermeister von Jettingen-Scheppach, hat erst vor kurzem von der bevorstehenden Schließung erfahren.
3: Offiziell bekannt ist es, glaube ich, sage jetzt mal circa 6 Wochen, weil bei meinem letzten Termin war noch nichts öffentlich bekannt. Er hat auch keinen Ton zu mir gesagt. Und wir haben ja gute Gespräche geführt immer wieder. Dann sage ich jetzt mal irgendwo bei 6 Wochen, aber das sei, dass es in die Öffentlichkeit gedrungen ist, dass quasi die Praxis zum Monatsende schließt. Aber er hat es verdient. Er hat uns jahrzehntelang unseren Markt, unsere Bürger ärztlich versorgt. Da gilt ihm auch großer Dank dafür. Wir wünschen ihm von unserer Seite aus alles Gute und wir schauen, wie es weitergeht.
0: Tja, und wie soll es weitergehen? Gibt es da Ideen oder mögliche Lösungen?
3: Also da will ich jetzt unserem Bürgermeister tatsächlich nicht vorgreifen, weil der steckt, seit das öffentlich bekannt worden ist, in guten Gesprächen mit den Krankenhäusern, mit den MVZs, was man denn für Jettingen-Scheppach zukunftsbasierte Lösungen zu erarbeiten. Die werden auch nicht in die nächsten 14 Tage parat liegen, aber unser Ziel ist schon, bis zu den Bürgerversammlungen, die im Herbst stattfinden, in allen Ortsteilen, da mal eine Vision darzulegen, wie es denn für unseren Markt weitergehen kann.
0: Tja, werden wir sehen. Ab September müssen sich die Menschen in Jettingen-Scheppach erstmal umstellen und an andere Hausarztpraxen in der Umgebung wenden. Je nach Anliegen kommen dann natürlich auch medizinische Versorgungszentren oder der ärztliche Bereitschaftsdienst in Frage. Die Suche nach einer langfristigen Lösung für die hausärztliche Versorgung vor Ort, die läuft natürlich weiter.
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Watch It Burns, Katy Perry. In der Gute-Laune-Morning-Show. Und vielen Dank an dieser Stelle nochmal an alle, die uns schon Manta-Witze geschickt haben, weil dieser Uralt-Manta, den sie aus der Donau geborgen haben und jetzt ein absoluter Publikumsmagnet bei der Oldtimer-Fabrik in Neu-Ulm ist, ja, der hat uns dazu animiert, eben die besten Manta-Witze nochmal auszugraben. Gleich gibt's einen von Stefan, den finde ich großartig. Wir gucken noch aufs Wetter. Ein ganz breites Wolkenband zieht so langsam Richtung Norden vom Allgäu und vom Bodensee her und bringt Regen und Gewitter mit sich und Maximalwerte heute Nachmittag, so um 20 Grad rum. Mehr ist nicht drin. Auf den Straßen aktuell, na, normaler Berufsverkehr, vor allem B28 wenn der Rheinfahrt von Senden oder von der B30 runter Dreieck Neu-Ulm vor der Adenauer Brücke. Da wartet ihr aktuell 5 Minuten. Jetzt aber, Stefan, ich finde den Mantawitz großartig. Den. So. Ja. Drei weiße Haie unterhalten sich, sagt der erste, ich habe gestern einen BMW-Fahrer gefressen, der war so drahtig, da war nur Haut und Knochen dran. Ja? Sagt der andere, der wäre mir lieber gewesen, ich habe einen Mercedes-Fahrer gefressen, der war so fett, der liegt mir heute noch schwer im Magen. Sagt der dritte, da habt ihr es noch gut, ich habe letzte Woche einen Manta-Fahrer gefressen, der war so hohl, kann immer noch nicht tauchen. Das ist

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3: Schönen Dienstagmorgen, die gute Laune Morning Show bei Donau 3 FM um kurz vor 8:30.
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10: Schönen Dienstagmorgen.
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13: Polizei, Illertissen und Weißenhorn werden eins und legendärer Fußball versteigert. Ich bin Fabian Schober, guten Morgen. Heute werden die Polizeidienststellen Illertissen und Weißenhorn zusammengeführt. Die Dienststelle Illertissen bleibt rund um die Uhr geöffnet, der Standort Weißenhorn künftig nur an Werktagen. Mit der Maßnahme sollen vor allem Verwaltungswege im gleichen Bezirk verkürzt werden. Die Sicherheit bleibt in beiden Orten gewährleistet. Mit der 110 erreicht ihr weiterhin die Polizei. Die neue gemeinsame Nummer für die Dienststelle Illertissen findet ihr auf donau3fm.de. In knapp einer Stunde von Ulm nach München oder in etwa 6 Stunden von Ulm nach Hamburg klappt leider nicht immer. Fast jeder 12. Fernzug ist im ersten Halbjahr 2026 ganz oder zumindest auf einem Teil der Strecke ausgefallen. Das teilt das Verkehrsministerium auf Anfrage der Grünen mit. Donau3FM-Reporterin Diana Kramer.
14: Es läuft einfach nicht rund auf der Schiene. Auch die angepeilte Pünktlichkeitsquote von 60% wird wohl im laufenden Jahr verfehlt. Und die Generalsanierung der Strecken, die zumindest auf lange Sicht Verbesserung bringen sollte, stockt. Aus Sicht der Grünen liegen die Probleme aber nicht nur auf den Strecken. Sie fordern auch eine präventive Instandsetzung der Züge. Bahn und Bundesregierung dürften nicht tatenlos zusehen, wenn immer mehr Fernzüge unpünktlich sind oder ganz ausfallen.
13: Ein verletzter Uhu hat die nächtliche Spritztour zweier Jugendlicher auf einer Landstraße bei Sigmaringen beendet. Der 14-jährige Autofahrer wollte dem Tier auf der Straße ausweichen, sein Auto hat sich überschlagen. Der Jugendliche und seine 13-jährige Beifahrerin wurden mittelschwer verletzt und ins Krankenhaus gebracht. Der Uhu wurde an einen Falkner übergeben. Woher der 14-jährige das Auto hatte, ist noch unklar. Gegen ihn wird aber ermittelt. Ältere Fußballfans haben sie noch gut in Erinnerung, die Hand Gottes. Der Ball von Diego Maradonas legendären Toren bei der Fußball-WM 1986 ist jetzt für mehrere Millionen Dollar versteigert worden.
15: Der Ball aus Gottes Hand, der sollte nach Erwartungen des Auktionshauses sogar 10 Millionen Dollar bringen. Aber für immerhin mehr als 3 Millionen kam das runde Leder nun unter den Hammer. Diego Maradona hatte damit bei der Fußball-WM vor 40 Jahren die entscheidenden Tore im Spiel gegen England erzielt. Der neue Besitzer des berühmten Balls ist noch unbekannt. Aus den USA, Tina Eck.
13: Das Trikot aus derselben Partie ist 2022 übrigens für über 9 Millionen Dollar über den Tisch gegangen. Mehr Nachrichten gibt's wieder in einer halben Stunde und jederzeit auf donau3fm.de.
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17: Sehr viele Wolken und die werden immer dichter, weil aus Richtung Süden, aus Richtung Allgäu, in Richtung Bodensee kommt ein ziemlich breites Wolkenband und das bringt nach und nach, ja, je weiter ihr im Norden wohnt, desto länger dauert's, Regen und Gewitter mit sich und ja, maximal 20 Grad heute.
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17: So, ganz normaler Berufsverkehr. Immer noch sind wieder wohl ein paar zurückgekehrt aus dem Urlaub. Deshalb staut sich's aktuell auf der B28 von Senden rein, beziehungsweise von der B30. Ist aber kaum der Rede wert. Ja, kurz vor der Adenauer Brücke. Das sind maximal 5 Minuten Wartezeit.
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17: Türkheim im Ortsausgang, wenn ihr Richtung Wittingen fahrt, da haben sie einen Superblitzer platziert. 30 sind erlaubt. Und in Bonlanden am Ortsausgang, wenn ihr Richtung Bergheim fahrt, auch da sind 50 erlaubt und da steht auch ein Superblitzer. Staus, Behinderung, Blitzer zum Nachlesen im Web oder auf eurer Donau 3FM App.
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1: Easy ist im Urlaub, aber Oma Rosa ist natürlich da. Beziehungsweise die ist schon wieder unterwegs, weil sie ist ja in jeder Woche in einem neuen Ort. Irgendwo in Schwaben und gibt euch jeden Tag Montag bis Donnerstag Tipps. Und allein aufgrund dieser Tipps kommt ihr dann drauf, hoffentlich, wo sie sich aufhalten, habt dann am Freitag die Chance auf eine Original-Donau-Treffe im Schwabentasse. Wir haben gestern schon mal einen Tipp bekommen. Ich gucke mal rein. Da waren viele Vorschläge, Lösungsvorschläge von euch per WhatsApp drin, aber halt auch sehr viele falsch. Am besten ihr hört euch den zweiten Tipp an. Den gibt's gleich, 10 nach halb neun.

0: Ja. Sie ist wieder ein bisschen weitergezogen.
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0: Die gute Laute Morning Show, 8:45, weitergezogen von dem Ort, wo sie gestern war. Ja, Oma Rosa, jede Woche in einem anderen Ort gibt es ein paar Tipps, wie es da aussieht, so geschichtliche Sachen. Und am Ende der Woche, ja, nach 4 Tipps, nach dem Donnerstag, kommt ihr hoffentlich drauf, wo sie in Schwaben ist. Und dann habt ihr am Freitag die Chance auf eine Original Donau 3 FM Schwabentasse. Gestern war sie eben nicht direkt in dem Ort, sondern ein Stückchen weg bei einer Quelle, wo ein Fluss entspringt, der dann von allen Dingen über Ehingen in die Donau mündet. Dann geht's natürlich weiter bis ins Schwarze Meer. Ja? Heute bist du in dem Ort, Oma.
2: Jetzt stand ich an der Ecke Ulmerstraße, Kirchgasse, in dem gesuchten Ort. Da steht eine schöne Georgskirche, die es schon seit dem 15. Jahrhundert gibt. Ha, das ist auch ein alter Heimatland. Fast mein Jahrgang. Von außen ist sie ziemlich schlicht, weiß, mit einem roten Spitzdach und natürlich, was darf an einer Kirche fehlen, ein Kirchturm. Jetzt passet auf, ein weiterer Tipp für euch, die Gemeinde ist evangelisch geprägt.
0: Aha, ja. Gestern haben schon viele geschrieben an die 015202424 mal die 3. Da waren viele falsche mit dabei, aber vielleicht ja, denkt ihr ja jetzt nochmal um und kommt schon drauf. Schickt uns die Lösungsvorschläge. So kann ich sagen, ob es richtig ist oder nicht.
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0: Sonja. Hab mitgemacht beim Donau-Treff im Schwabenquiz. Hab den zweiten Tipp gerade voll von Oma Rose gehört. Sonja, Guns N' Roses. Ja, ich sag's uns, verrat's nicht. Das passt bei dir schon mal. Ja, ich drück dir dann die Daumen für Freitag, dass es vielleicht mit der Schwabentasse klappt. Was auf jeden Fall klappen wird, da sind wir uns sicher. Es wird nur etwas dauern, weil dieses Wolkenband so lang braucht. Aus dem Allgäu oder vom Bodensee. Und das zieht Richtung Norden. Irgendwann wird er kommen. Der Regen und auch Gewitter. Und die Temperaturen durch den Regen nicht allzu hoch. Heute maximal 20 Grad. Auf den Straßen eine Meldung für die A96 gerade reingekommen. Lindau Richtung München zwischen Bad Wörishofen, Buchloe West. Da liegt eine Plane auf der Fahrbahn. Fahrt vorsichtig.
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0: persönlich liebe tatsächlich Kühe. Allein wenn du da an der Weide stehst und in die großen Augen schaust. Fabian Schober von den Donnertreffen Nachrichten, die können ja auch Milch geben, sind natürliche Rasenmäher und dann können sie auch noch mordsmäßig kacken.
1: Ja, und letzteres haben sich viele Ehinger am Wochenende mal genauer angeschaut. Ja, beim Kuhfladenroulette.
0: Jawohl.
1: Tolle Geschichte, hört ihr gleich in den Donnertreffen Nachrichten.
0: Legendär. Es ist kurz vor neun.
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0: Dienstagmorgen, 25. August.
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1: Hausarztmangel in Jettingen und Deppenhausen spielt Kuhfladenroulette. Ich bin Fabian Schober. Guten Morgen. In Jettingen-Scheppach im Kreis Günzburg schließt Ende August die einzige Hausarztpraxis im Ort. Einen Nachfolger gibt es noch nicht. Patienten müssen also erstmal auf Praxen in der Umgebung ausweichen. Der zweite Bürgermeister, Josef Seibold.
15: Also da will ich jetzt unserem Bürgermeister tatsächlich nicht vorgreifen, weil der steckt, seit das öffentlich bekannt worden ist, in guten Gesprächen mit den Krankenhäusern, mit den MVZs, was man denn für Jettingen-Scheppach zukunftsbasierte Lösungen zu erarbeiten. Die werden auch nicht in den nächsten 14 Tage parat liegen. Aber unser Ziel ist schon, bis zu den Bürgerversammlungen, die im Herbst stattfinden, in allen Ortsteilen, da mal eine Vision darzulegen, wie es denn für unseren Markt weitergehen kann.
1: Der gesetzlichen Pflegeversicherung droht laut AOK-Bundesverbandschefin Carola Reimann ein Finanzloch von rund 8 Milliarden Euro, also ein Zehntel der jährlichen Ausgaben der Pflegeversicherung. Donau 3FM-Reporterin Claudia Wächter.
16: Die Beiträge werden weiter steigen, wenn wir nichts tun, warnt die AOK-Chefin. Und um die Löcher zu stopfen, hat sie zwei Vorschläge. Der Bund gibt mehr Geld und sie plädiert für einen Finanzausgleich zwischen sozialer und privater Pflegeversicherung. Außerdem fordert sie, gesamtgesellschaftliche Aufgaben der Pflegeversicherung müssen aus Steuermitteln finanziert werden. Und dazu zählt sie auch die Rentenbeiträge für Menschen, die Angehörige pflegen.
1: Immer mehr Drohnen stören den Alltag. Die Polizei in Baden-Württemberg verzeichnet in den letzten Jahren einen Anstieg von Drohnendelikten. 17 Straftaten waren es 2023, letztes Jahr schon 36 und auf Basis der Zahlen bis Juni dürften die Straftaten auch dieses Jahr nochmal ansteigen. Besonders häufig sind Fälle, in denen mit Hilfe von Drohnen in Wohnungen rein fotografiert wird. Das Kuhfladen-Roulette auf dem Weddefest im Ehinger Ortsteil Deppenhausen hat am Wochenende zahlreiche Besucher angelockt, wie mehrere Medien berichten. Auf einer abgesperrten Wiese mit 312 kleinen markierten Feldern sollte eine Kuh, einen Fladen hinterlassen. Die Besucher konnten dann darauf wetten. Auf Knopfdruck ist halt aber schwierig, also hat es eine halbe Stunde gedauert, bis der Fladen dann auf Feld K10 gelandet ist. Der Gewinner freut sich über eine Brauereiführung und einen Massagegutschein. Und die ganze Geschichte findet ihr auf donau3fm.de und da gibt's auch jederzeit mehr Nachrichten.
0: Sensationsnummer, ohne Witz. Nächstes Jahr, habe ich gehört, soll's übrigens umgekehrt sein. Die Kühe schauen zu.
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0: Ach ja, ein breites Wolkenband zieht herein aus dem Allgäu und vom Bodensee und dann gibt's fast überall in Schwaben Regen, teilweise auch Gewitter. Dazu, ja, kann man sagen, jetzt angenehm, also maximal 20 Grad heute.
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0: So, da haben wir aktuell, ist die noch gültig? Ja, sie ist noch gültig. A96 Lindau Richtung München zwischen Bad Würrishofen, Buchloe West. Gefahr immer noch durch eine Plane auf der Fahrbahn. Fahrt da bitte vorsichtig.
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0: 10 Super-Blitzkästen sind aufgestellt in Schwaben. Könnt ihr gerne nachlesen im Web oder auf eurer Donau 3 FM App. Zum Beispiel in Leutkirch, eine im Allgäu beim Augenzentrum 30 erlaubt. Und dann haben wir noch einen in Leichingen in der Olga-Straße von Westheim-Hohenstadt kommend auf der rechten Seite.
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0: Easy ist im Urlaub und ihr vielleicht auch. Ja, oder in den Ferien immer noch. Das sind ja immer noch fast 3 Wochen. Und da ist es natürlich am schönsten, wenn ihr euch freut.
19: Oh, wow, Wahnsinn. Wow, wir freuen uns, wie cool. Danke.
0: Ja, bitteschön. Und es geht weiter mit den Schwaben-Sommerferien bei Donau 3 FM. 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

0: ihr euch nachher, Mädels.
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0: Die gute Laune Morning Show am Dienstag, 16 nach 9. Ja, sind ja nur knapp 3 Wochen Ferienzeit, damit es nicht langweilig wird. Machen wir weiter mit unseren Sommerferien in Schwaben. Jeden Tag stellen wir euch eine Ferienattraktion vor. 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Tanja aus Maselheim hat sich schon entschieden und mitgemacht. Morgen, Tanja.
4: Guten Morgen, Andy.
0: Tanja, wie ist das Wertebefinden? Warst schon im Urlaub oder steht er noch bevor?
4: Nein, heute ist mein letzter Arbeitstag und dann steht er bevor.
0: Boah, wie schön.
4: Ja.
0: Hast du was geplant?
4: Wir gehen am Wochenende nach München 3 Tage und ansonsten machen wir es uns zu Hause gemütlich.
0: Ja, weil es bei uns halt so schön ist, dass andere bei uns in Schwaben Urlaub machen.
4: So sieht's aus.
0: Aber trotzdem hast du natürlich mitgemacht bei den Schwaben Sommerferien von Donau 3FM. Und da kann ich ganz genau drin sehen jetzt gerade, du brauchst unbedingt Entspannung und Wellness.
4: Unbedingt. Aber ganz nötig.
0: Ja, aber natürlich nicht allein. Wer wäre da alles mit dabei von der Familie?
4: Mein Mann natürlich und meine 2 Töchter.
0: Aha.
4: Die brauchen sehr dringend auch Erholung. Okay. Die machen gerade einen Ferienjob und ja, da wird sich da davon dann auch noch erholen.
0: Ja, Ferienjob finde ich klasse. Das ist, man hört es gar nicht mehr so oft, aber früher war das gang und gäbe, um einen Führerschein irgendwie zu machen oder so.
4: Ja, genau, den haben sie schon, aber man hat ja sonst auch große Wünsche.
0: Ja, genau. Und na, ich finde das super. Beim Ferienjob merken die jungen Leute auch, dass man halt einen Einsatz bringen muss, damit man dann die Kohle auch bringt. Ja.
4: Ja. Ja.
0: Und für die Erholung sorge ich jetzt, liebe Tanja.
4: Ja.
0: Ich habe für euch Entspannung und Wohlbefinden für Körper und Geist.
4: Oh.
0: Ja. Da hat es auch einen schönen Park. Aha. Außenrum.
4: Hört sich gut an.
0: Aber drinnen könnt ihr noch mehr genießen, weil für euch geht's nach Biberach in die Jordanbad-Therme.
4: Ach schön, wunderbar. Oh ja.
0: Für euch gibt's Familientickets im Gesamtwert von fast 200 Euro.
4: Wow, cool. Vielen Dank, das freut uns. Na, ist Urlaub gerettet.
0: Tanja, sag bitte ganz, ganz liebe Grüße an deine komplette Familie und dann viel Spaß mit den Sommerferien in Schwaben.
4: Vielen, vielen Dank.
0: Bis dann, ciao.
4: Bis dann, tschüss.
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0: Number Song, Jay-Z, Linkin Park, Number Encore. In der gute Laune Morning Show bei Donau 3 FM am Dienstag, kurz vor 9:30.
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11: Schönen Dienstagmorgen.
12: Es ist 9:30.
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14: Hausarztmangel in Jettingen und Deppenhausen spielt Kuhfladenroulette. Ich bin Fabian Schober. Guten Morgen. In Jettingen-Scheppach im Kreis Günzburg schließt Ende August die einzige Hausarztpraxis im Ort. Einen Nachfolger gibt es noch nicht. Patienten müssen also erstmal auf Praxen in der Umgebung ausweichen. Der zweite Bürgermeister Josef Seibold.
15: Also da will ich jetzt unserem Bürgermeister tatsächlich nicht vorgreifen, weil der steckt, seit das öffentlich bekannt worden ist, in guten Gesprächen mit den Krankenhäusern, mit den MVZs, was man denn für Jettingen-Scheppach zukunftsbasierte Lösungen zu erarbeiten. Die werden auch nicht in den nächsten 14 Tage parat liegen, aber unser Ziel ist schon, bis zu den Bürgerversammlungen, die im Herbst stattfinden, in allen Ortsteilen, da mal eine Vision darzulegen, wie es denn für unseren Markt weitergehen kann.
14: Der gesetzlichen Pflegeversicherung droht laut AOK-Bundesverbandschefin Carola Reimann ein Finanzloch von rund 8 Milliarden Euro, also ein Zehntel der jährlichen Ausgaben der Pflegeversicherung. Donau 3 FM-Reporterin Claudia Wächter.
16: Die Beiträge werden weiter steigen, wenn wir nichts tun, warnt die AOK-Chefin. Und um die Löcher zu stopfen, hat sie zwei Vorschläge. Der Bund gibt mehr Geld und sie plädiert für einen Finanzausgleich zwischen sozialer und privater Pflegeversicherung. Außerdem fordert sie, gesamtgesellschaftliche Aufgaben der Pflegeversicherung müssen aus Steuermitteln finanziert werden. Und dazu zählt sie auch die Rentenbeiträge für Menschen, die Angehörige pflegen.
14: Die Bienen waren diesen Sommer im Hitzestress und konnten dadurch weniger Nektar sammeln. Der Württembergische Landesimkerverband rechnet aber im Gegensatz zu anderen Verbänden nicht mit teurerem Honig. Die Speicher seien gut gefüllt und die Imker haben im trockenen August ihre Bienen händisch mit Sirup und Zuckerwasser gefüttert. Sorgen bereitet das aktuell schwierige Ausbrüten der Winterbienen. Ganze Bienenvölker könnten dadurch sterben. Das Kuhfladenroulette auf dem Weddefest im Ehinger Ortsteil Deppenhausen hat am Wochenende zahlreiche Besucher angelockt, wie mehrere Medien berichten. Auf einer abgesperrten Wiese mit 312 kleinen markierten Feldern sollte eine Kuh, ja ich sag's jetzt einfach, hinkacken. Die Besucher konnten darauf wetten, auf Knopfdruck ist halt aber schwierig, also hat's eine halbe Stunde gedauert, bis der Fladen dann auf Feld K10 gelandet ist. Der Gewinner freut sich jetzt über eine Brauereiführung und einen Massagegutschein. Die ganze Geschichte findet ihr auf donau3fm.de und da gibt es auch jederzeit mehr Nachrichten.
0: Ich habe übrigens, Fabi, gerade vorher, als du das erste Mal gemeldet hast, ein Bild bekommen von Mia, die schreibt, die Kühe können nicht nur kacken. Du musst dir das Bild anschauen. Da hockt Mia auf einer Schomper und reitet. Sie nutzt das als Fortbewegungsmittel.
14: Ah, super. Haben wir noch was.
0: Geil.
14: Tolle Tiere.
0: Super.
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0: Ja, ich bin begeistert. Das ist großartig. So, wettertechnisch, also bei mir daheim Richtung Memmingen, da regnet es schon. Zeigt zumindest unser Wetterradar. Richtung Norden kann es nur ein bisschen dauern. Dieses Wolkenband zieht langsam vom Allgäu und vom Bodensee her. Dann gibt es aber, ja, ich sage jetzt mal, ich lege mich fest, fast überall, nee, fast ist ja auch nicht festgelegt, es gibt überall Regen, teilweise auch Gewitter. Temperaturen halt maximal 20 Grad.
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0: A7 Ulm Richtung Füssenreuth zwischen Bad Grönbach und Raststätte Allgäuer Tor. Aktuell leider ein totes Tier auf der Fahrbahn. Fahrt vorsichtig.
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0: No, da haben wir aktuell 12 Blitzer. Oder sind es 11? Ja, auf jeden Fall alle zum Nachlesen auf donau3fm.de oder auf eurer donau3fm-App. Zwei Mobile sind dazugekommen. Talfingen, Weitfelder Weg, ein silberner Caddy und A96 Lindau Richtung München. Vorm Kohlbergtunnel hat sich ein Caddy positioniert. Da sind 100 erlaubt.
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0: Ja, andere Länder sind da schon weiter. Bei uns wird seit Monaten über Social Media Verbot für Kinder und Jugendliche gesprochen. Oder zumindest über Einschränkungen. Und ab welchem Alter überhaupt?
4: Jedes Aufploppen von einer Benachrichtigung auf dem Handy reißt die Kids aus der Konzentration.
0: Ja. Hat das Alter, mit dem man bei Social Media einsteigt, wirklich Auswirkungen auf die späteren Schulnoten? Dazu gibt es jetzt eine neue Studie. Was die sagt, hört ihr gleich um 3:15.

0: TikTok, Instagram, Snapchat, alles komplett selbstverständlich für viele Kinder und Jugendliche. Die Gute Laune Morning Show am Dienstag gleich 9:45. Gleichzeitig wird aber seit Monaten immer wieder über ein Social Media Verbot oder zumindest Einschränkungen davon gesprochen. Jetzt gibt's eine neue Studie aus Italien dazu und da haben die Forschenden geschaut, ob das Alter bei dem ersten Social Media Account später dann mit den Schulnoten zusammenhängt. Donau3FM Online-Chef Marcel Teubrich, wie genau haben die das untersucht und was ist dabei rausgekommen?
1: Die Forschenden haben gefragt, wann Jugendliche ihren allerersten Account auf Social Media hatten und haben dann ihre Leistungen in Mathe, Italienisch und Englisch verglichen. Das Ergebnis, wer schon in der 6., 7. oder 8. Klasse einen Account hatte, war im Schnitt schlechter als Jugendliche, die erst in der 9. Klasse mit TikTok, Insta und Co. angefangen haben. Vor allem in Mathe und Italienisch gab es Unterschiede, bei Englisch dagegen nicht so. Außerdem sind die, die schon früh soziale Medien genutzt haben, öfter sitzen geblieben.
0: Wie wird denn das Ergebnis begründet?
1: Die sagen, dass es daran liegen könnte, dass die Kinder abgelenkt werden durch Social Media und sich nicht mehr so gut konzentrieren können. Weil es halt eben so viele Inhalte sind, die ja auch schnell wechseln, wenn man so durch TikTok oder Instagram scrollt. Jedes Aufploppen von einer Benachrichtigung auf dem Handy reißt die Kids aus der Konzentration.
0: Okay, jetzt haben natürlich auch andere Expertinnen und Experten, die nicht daran beteiligt waren, die Studie gelesen. Was sagen die dazu?
1: Ja, da gibt's schon auch Kritik, zum Beispiel, weil sich die Jugendlichen rückblickend daran erinnern mussten, wann sie ihren ersten Account hatten. Oder auch, weil in der Studie nicht ganz klar definiert ist, ab wann Instagram, TikTok und Co. problematisch sind. Also schon bei 5 Minuten am Tag oder erst bei 3 Stunden. Deshalb sagen andere Expertinnen und Experten, ein Mindestalter bei Social Media kann Teil der Lösung sein. Aber es ist auch super wichtig, dass Kinder lernen, wie man bewusst mit sozialen Medien umgeht.
0: Das auf jeden Fall. Dankeschön, Marcel. Eine neue Studie sagt, wer früher bei Social Media einsteigt, hat in manchen Fächern dann schlechtere Noten später mal. Mindestalter für Social Media in Frankreich und der Türkei schon beschlossen. Österreich, Dänemark, Spanien, Großbritannien, die bereiten die entsprechenden Gesetze gerade vor. Bei uns wird noch diskutiert.
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3: Wunderschönen guten Morgen. Jetzt im Studio Jana Fahr.
4: Andi, du hattest mir was versprochen.
3: Wettertechnisch habe ich umgeschwenkt.
4: Ja, okay.
3: Nicht, dass das passt jetzt einfach. Ich habe ja noch ein bisschen Zeit. Du kriegst irgendwann dein EDM, dass es uns nur die Ohren so rausschlägt.
4: Okay, am Freitag, okay? Freitag passen dann zum Wochenende.
3: Flimmer, ich guck mal.
4: Bis dahin gebe ich mich auch mit Singing in the Rain.
3: Bist du dann schon wieder auf dem Festival irgendwo?
4: So ähnlich. Ja, doch, Festival.
5: In Heuber.
4: In Heubach ist schon Techno, ja schon.
5: In Heubach macht es ja ein Techno.
4: Ja, ja.
3: Verrückt.
4: Drei Tage lang. Geil. Wasser mit Geschmack.
3: Heißt das Techno-Festival?
4: Das heißt Wasser mit Geschmack.
3: Wäre super. Groß, aber Bier haben es schon auch, oder?
4: Ja.
3: Gut.
4: Gerade so.
3: Super. Ja, hier dauert es. Ich habe gerade eine Meldung von daheim bekommen, bei mir regnet es schon.
4: In ja, Richtung Memmingen darunter. Wahrscheinlich auch gleich bei uns der Fall sein. Ich glaube, es regnet schon. Guck.
3: Echt?
4: Man muss immer so die Augen zusammenkneifen, aber, oder?
3: Ich muss auch ohne Regen meine Augen zusammenkneifen.
4: Ja, weil da das DHL-Auto hat die Scheibenwischer an. Das ist ein Indiz.
3: Wunderbar, dann ist schon soweit. Ja? Und gute Laune und Sonnenschein kommt trotzdem aus dem Radio gleich nach 10 mit Jana Fahrs. Und jetzt haben wir es kurz vor 10.
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0: 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Es ist 10 Uhr.
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12: Hausarztmangel in Jettingen und Milliardenloch bei der Pflegeversicherung. Ich bin Fabian Schober. Guten Tag. In Jettingen-Scheppach im Kreis Günzburg schließt Ende August die einzige Hausarztpraxis im Ort. Der Markt sucht nach einem Nachfolger. Bis zur Bürgerversammlung im Herbst soll ein Plan aufgestellt werden. Aber wie gehen die Jettinger selbst mit der Situation um?
13: Das Problem ist, dass es schon wieder eine Praxis weniger, wo gerade ältere Menschen hier im ländlichen Raum Anlauf finden. Es ist mit weiteren Fahrten verbunden, Organisation der Fahrten und so weiter und so fort.
14: Die Gemeinde bemüht sich zwar, dass sie irgendeine Lösung finden, aber es hat sich, glaube ich, noch nichts getan. Also man hat schon gewusst, dass er irgendwann mal aufhört, aber dann ging es jetzt doch recht plötzlich.
12: Der gesetzlichen Pflegeversicherung droht laut AOK-Bundesverbandschefin Carola Reimann ein Finanzloch von rund 8 Milliarden Euro, also ein Zehntel der jährlichen Ausgaben der Pflegeversicherung. Donau3FM-Reporterin Claudia Wächter.
15: Die Beiträge werden weiter steigen, wenn wir nichts tun, warnt die AOK-Chefin. Und um die Löcher zu stopfen, hat sie zwei Vorschläge. Der Bund gibt mehr Geld und sie plädiert für einen Finanzausgleich zwischen sozialer und privater Pflegeversicherung. Außerdem fordert sie, gesamtgesellschaftliche Aufgaben der Pflegeversicherung müssen aus Steuermitteln finanziert werden. Und dazu zählt sie auch die Rentenbeiträge für Menschen, die Angehörige pflegen.
12: Die Bienen waren diesen Sommer im Hitzestress und konnten dadurch weniger Nektar sammeln. Der Württembergische Landesimkerverband rechnet aber im Gegensatz zu anderen Verbänden nicht mit teurerem Honig. Die Speicher seien gut gefüllt und die Imker haben im trockenen August ihre Bienen händisch mit Sirup und Zuckerwasser gefüttert. Sorgen bereitet das aktuell schwierige Ausbrüten der Winterbienen. Ganze Bienenvölker könnten so sterben. Die Besucher des Weddefests im Ehinger Ortsteil Deppenhausen haben am Wochenende eine Runde Kuhfladenroulette gespielt. Das berichten mehrere Medien. Auf einer abgesperrten Wiese mit 312 kleinen markierten Feldern sollte eine Kuh hinkacken. Die Besucher konnten darauf dann wetten. Die Kuh war aber ziemlich nervös, also hat es circa eine halbe Stunde gedauert, bis der Fladen dann auf Feld K10 gelandet ist. Der Gewinner freut sich jetzt über eine Brauereiführung und einen Massagegutschein. Die ganze Geschichte findet ihr auf donau3fm.de und da gibt's auch jederzeit mehr Nachrichten.
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4: Andi und ich haben es gerade festgestellt, es regnet. Jetzt vor allem am Nachmittag ist mit Regen zu rechnen. Ab dem Nachmittag wird es dann allgemein wieder trockener. Die Sonne kommt, wenn überhaupt, nur ganz kurz mal zum Vorschein. Dabei wird es heute nicht viel wärmer als 20 Grad.
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4: Um kurz nach 10 habe ich eine Meldung für euch von der A96 Lindau Richtung München. Zwischen Jengenkaufbeuren und Buchloe Ost Gefahr durch Gegenstände auf der Fahrbahn. Da liegt ein Spanngurt. Dann A7 Ulm Richtung Füssenreute zwischen Bad Grönenbach und der Raststätte Allgäuer Tyro West. Gefahr durch ebenfalls Gegenstände auf der Fahrbahn. Und dann gehen wir noch rüber zur A8 München Richtung Stuttgart zwischen Esslingen und Stuttgart-Degeloch. Da verliert ihr im Moment eine Viertelstunde. Ansonsten wünsche ich euch eine gute und sichere Fahrt.
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4: Ihr habt heute Morgen wirklich schon fleißig Blitzer gemeldet. Zum Beispiel der Werner hat eingemeldet. In Dettingen an der Iller bei der Kirche steht ein Mobiler. Dann zwei Caddys. Einmal in Talfingen im Weitfelder Weg steht ein Silberner. Und auf der A96 Lindau Richtung München vor dem Kohlbergtunnel steht auch ein Caddy in der 100er Zone. Alle Superblitzer sind noch einige da. Könnt ihr wie immer nachlesen auf donau3fm.de oder in eurer Donau 3FM App.
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4: Schönen guten Morgen.
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0: von Shawee. You Give Love a Bad Name wurde dieses Jahr im Juli übrigens ganze 40 Jahre alt. Ihr hört Donau 3 FM am Dienstagvormittag. Jetzt ist es ja demnächst 21:45.
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2: Guten Morgen, ich bin Daniel Heinze von der katholischen Kirche. Ich dachte, ich sehe nicht richtig. Neulich im Urlaub ein Schild an einer Kirche in der Innenstadt von Glasgow. Wie so eine Werbung beim Bäcker. Das Schild bewarb den Gottesdienst der Gemeinde. Nur 30 Minuten, der schnellste Gottesdienst der Stadt, stand da. Ja, die Gemeinde wirbt damit, dass hier der Gottesdienst kürzer sei als in den anderen Kirchen der Stadt. Nun gibt es keine Regel, wie lang so ein Gottesdienst zu sein hat. Und trotzdem reibe ich mich an dieser Werbung. Ein Gottesdienst, das ist doch kein Fastfood für die Seele. Der wird nicht besser oder schlechter, wenn er kürzer oder länger ist. Die Länge des Gottesdienstes sollte nicht das entscheidende Kriterium sein, um hinzugehen. Eher, wie sind die Menschen hier? Wie singen oder beten sie? Bin ich willkommen? Geht man hier auf Gäste zu? Behandeln sie einander gut? Für mich alles stärkere Gründe, mal reinzuschauen in diese Kirche, als hier dauert's nur 30 Minuten.
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2: Ja, heute braucht der Sommer noch ein bisschen Anlauf. Zunächst ist es vielerorts grau und immer wieder nass. Im Laufe des Tages zieht der Regen dann aber ab und die Wolkendecke lockert zunehmend auf. Also am Nachmittag wechseln sich Sonne und Wolken ab. Vereinzelt kann es dann noch Schauer oder Gewitter geben. Dazu gibt es die Höchstwerte von 21 bis 23 Grad.
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2: Um kurz vor 10:30 habe ich eine Meldung für euch von der A8 München Richtung Stuttgart zwischen Esslingen und Stuttgart-Degeloch. 6 Kilometer stockender Verkehr, da verliert es so gute 10 Minuten. Auf der B10 Europastraße zwischen dem Bismarckring und Neu-Ulm-Mitte, da ist auch dichter Verkehr. Aber da verliert ihr im Moment nur 5 Minuten und ebenso auf der B28 an der Blaubeurer Straße zwischen dem Kurt-Schumacher-Ring und dem Blaubeurer Tor. Ebenfalls dichter Verkehr, da verliert ihr auch ein bisschen Zeit. Ansonsten wünsche ich euch eine gute und sichere Fahrt.
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2: Neuer mobiler Blitzer in Dettingen an der Iller bei der Kirche steht der. Und zwei Caddies, und zwar einer in Talfingen im Weitenfelder Weg. Und auf der A96 Lindau Richtung München vor dem Kohlbergtunnel steht auch einer. Und es gibt einen neuen Superblitzer in Türkheim im Ortsausgang Richtung Wittingen in der 30er-Zone. Ansonsten, wenn ihr noch Staus oder Blitzer gesehen habt, könnt ihr mir jederzeit eine WhatsApp ins Studio schreiben. 015 0 242 4 mal die 3.
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2: Wir suchen ja seit letzter Woche in den Donau 3 FM Schwaben Top 10 nach Schwabens beliebtestem Kapitän. Nach jemandem, der vorangeht, immer für sein Team da ist und die richtigen Worte in jeder Situation findet. Und da habt ihr uns wirklich schon einige Vorschläge geschickt.
5: Felix Brunner von den Sportfreunden Illerrieden, weil der Mann ganz frisch zum Kapitän geworden ist, weil er sich über jetzt Jahre verdient hat.
2: Ja, mit welchen Eigenschaften Felix Brunner seinen Mitspieler überzeugt hat, das erfahrt ihr gleich bei mir um 20 vor 11.

0: Shawn Mendes, Camila Cabello. Senorita, am Dienstagvormittag, ach, die waren so ein süßes Paar. Hey,
1: here I am. 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
0: 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Gut erkennbar an der Binde am Arm, aber die allein macht noch keinen guten Kapitän aus. Es geht darum, die Mannschaft zusammenzuhalten, mit gutem Beispiel voranzugehen und auch noch nach einer Niederlage wieder alle aufzubauen. Und genau solche Persönlichkeiten suchen wir gerade bei unseren Schwaben-Top 10. Wir wollen von euch wissen, wer ist Schwabens beliebtester Teamkapitän. Und voll toll, dabei erreichen uns immer mehr Nominierungen aus den Vereinen der Region. Und auch Timo hat bei den Schwaben-Top 10 jemanden ins Rennen geschickt.
2: Felix Brunner von den Sportfreunden Illerrieden, weil der Mann ganz frisch zum Kapitän geworden ist, weil er sich über jetzt Jahre verdient hat und war jahrelang verdiente Spieler, ist jetzt aber auch noch mal deutlich fitter geworden, hat sich in den Führungsrolle reingewachsen und hat sich dadurch das Amt verdient.
0: Ja, und jetzt mal ganz allgemein, Timo, was machst für dich denn einen guten Teamkapitän aus?
2: Ja, der geht jetzt voran, vor die Mannschaft nicht nur mit Anspannung, sondern auch mit Fitnesslevel, mit der Qualität, was er hat. Ich habe auch nicht mal zu schade, mal Leute zur Seite zu nehmen, denen mal so eine Ansage zu drücken, aber auch einen guten Draht zu jedem Pfleg, also sowohl zu vielleicht den jüngeren Spielern als auch den älteren Spielern und natürlich auch einen guten Draht zum Training und zur Vereinsführung hat.
0: Ja, und wenn ihr jetzt sagt, hey, so jemand kenne ich auch, ist in meinem Verein, dann schickt uns einfach eure Nominierung auf donau3fm.de und schickt uns auch gerne WhatsApp-Sprachnachricht 01520-2424 mal die 3 und sagt uns, warum genau diese Person den Titel Schwabens beliebtester Teamkapitän verdient hat.
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0: Depeche Mode. Enjoy the Silence am Dienstagvormittag um 11:15.
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3: Es ist 11 Uhr.
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5: Flüchtlingsheim in Giengen macht dicht und Gutscheinbetrüger am Bodensee. Ich bin Fabian Schober, guten Tag. Die Erstaufnahmeeinrichtung für Flüchtlinge in Giengen an der Brenz wird Anfang 2027 geschlossen. Das Regierungspräsidium Stuttgart sieht in Zukunft einen größeren Sanierungsbedarf. Donau 3 FM-Reporterin Franziska Scherer.
6: Würde der Betrieb weiterlaufen, kämen auf das Land hohe Investitionen zu. Also wird die Einrichtung stattdessen dicht gemacht. 2020 wurde der Standort Giengen wegen der Corona-Pandemie reaktiviert. Seitdem waren dort zeitgleich fast 5000 Flüchtlinge untergebracht. Die Erstaufnahme ist Aufgabe des Landes. Als Ersatz ist eine Einrichtung bei Stuttgart geplant, die bis zu 1800 Menschen aufnehmen kann. Ende 2025 war bereits die Anlaufstelle in Ellwangen geschlossen worden.
5: In Meckenbeuren im Bodenseekreis ist eine 61-Jährige über Monate auf ein falsches Gewinnversprechen reingefallen. Betrüger haben ihr per Mail bis zu 300.000 Euro Gewinn versprochen und dafür Gutscheinkarten verlangt. Die Frau hat die Codes mehrfach weitergegeben. Der Schaden liegt laut Polizei bei bis zu 80.000 Euro. Die Behörde warnt, für echte Gewinne werden keine Vorabgebühren oder Gutscheinkarten verlangt. Mit Karte bitte. Bezahlen ohne Bargeld wird immer beliebter an deutschen Kassen. Am häufigsten kommt dabei die Girocard zum Einsatz. Rund 4,2 Milliarden Mal sei laut Euro-Kartensysteme neuer Rekord. Donau 3 FM-Reporterin Ursula Winkler.
7: Rund 100 Millionen Girocards oder EC-Karten, wie sie oft noch genannt werden, sind im Umlauf. Die Bankkarte ist beim bargeldlosen Zahlen das am meisten genutzte Zahlungsmittel. Die Menschen zahlen zunehmend auch kleine Beträge, etwa beim Bäcker, am Kiosk oder Automaten, gerne mit Karte. Bald soll sie neue Funktionen bekommen. Im kommenden Jahr soll es etwa auch möglich werden, Mietwagen oder Hotelzimmer mit Girocard zu buchen. Bisher braucht man dafür eine Kreditkarte.
5: Zweites Heimspiel der Saison für die TTF-Liebherr Ochsenhausen in der Tischtennis-Bundesliga. Gegen Grenzau wollen die ungeschlagenen Oberschwaben ihre Siegesserie ausbauen. In der letzten Saison konnten sie die Rheinländer zweimal besiegen. Aufschlag in der Ochsenhausener Sporthalle ist heute Abend um 19 Uhr. Mehr Nachrichten in einer Stunde und jederzeit auf donau3fm.de.
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0: Jetzt am Vormittag ist es noch grau und nass. Im Laufe des Tages wird es ein bisschen freundlicher und es gibt einen Mix aus Sonne und Wolken. Gegen Abend sind dann wieder Schauer und Gewitter möglich. Höchstwerte liegen heute so zwischen 21 bis 23 Grad.
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0: Um 11:15 ist ein bisschen was los auf den Straßen. Unter anderem auf der B10 Europastraße zwischen Neu-Ulm-Mitte und dem Blaubeurer Tor. Dichter Verkehr, da verliert ihr gerade mal so 7 Minuten. Dann rüber A7 Füssen-Reute Richtung Ulm zwischen Illertissen und dem Dreieck Kittistetten 6 Kilometer Stau. Ihr verliert eine Viertelstunde. Und A8 München Richtung Stuttgart zwischen Wendlingen und Stuttgart-Pliningen 3 Kilometer stockender Verkehr. Da verliert ihr gute 11 Minuten. Ansonsten sieht's gut aus. Ich wünsche euch eine gute und sichere Fahrt.
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0: Mobiler Blitzer steht noch in Dettingen an der Iller bei der Kirche und es blitzt aus einem silbernen Caddy in Talfingen auf dem Weidfelder Weg. Ansonsten die restlichen Superblitzer gibt's ganz detailliert nachzulesen auf donau3fm.de oder in eurer Donau 3 FM App.
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0: in den letzten beiden Sommerferienwochen. Da haben wir ganz viel Spaß zusammen. Es ist das Highlight im Sommer für euch und für uns, das Donau 3FM Labyrinth der Sinne bei Möbel Inhofer in Senden. Letztes Jahr sogar mit Karaoke. Ja, das hat richtig Spaß gemacht, aber ihr müsst jetzt stark sein, denn jetzt ist alles anders und dieses Jahr gibt es ein völlig neues Konzept. Was euch da bei Möbel Inhofer erwartet, das gibt's gleich so um, ja, 10:45.
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0: Ziel. Mit Crazy an eurem Donnerstagvormittag auf Donau 3 FM. Und ich verspreche euch, diese Aktion wird auch absolut crazy.
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4: 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Jetzt ist es kurz vor 11:30.
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4: Vor allem jetzt am Vormittag ist es noch grau und regnerisch in Schwaben. Im Laufe des Tages wird es dann aber ein bisschen freundlicher. Die Sonne zeigt sich ab und zu. Gegen Abend sind dann wieder Schauer und Gewitter möglich. Höchstwerte heute 21 bis 23 Grad.
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4: Um kurz nach 11:30 ist ein bisschen was los auf den Straßen. A8 Stuttgart Richtung München zwischen Leipheim und Günzburg. Gefahr durch eine ungesicherte Unfallstelle. Da ist der Standstreifen blockiert und es befinden sich Personen auf der Fahrbahn. Dann A7 Ulm Richtung Füssenreute zwischen Vöhringen und Illertissen. Da liegt leider auf dem linken Fahrstreifen ein totes Tier und es blockiert den. Auf der Gegenfahrbahn A7 Füssenreute Richtung Ulm zwischen Illertissen und Dreikittistetten. Da staut sich's ein bisschen, da verliert ihr gute 12 Minuten. Ansonsten A8 München Richtung Stuttgart zwischen Wendlingen und Stuttgart-Degeloch. 7 Kilometer Stockenverkehr, ihr verliert fast eine Viertelstunde. Ansonsten in Ulm, ja, staut sich's auch ein bisschen, zum Beispiel auf der B10 Europastraße zwischen Neu-Ulm-Mitte und der Zinglerstraße. 6 Minuten verliert ihr da. Und B30 Biberach Richtung Ulm zwischen Ulm-Wieblingen und Neu-Ulm scheint sich's auch zu stauen. Ihr verliert 5 Minuten. Ansonsten wünsche ich euch eine gute, sicher und sichere Fahrt.
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4: Super Blitzer unter anderem in Türkheim am Ortsausgang Richtung Wittingen. Da sind 30 erlaubt und einer steht noch in Leichingen in der Olgerstraße. Wenn ihr von Westerheim bzw. Hohenstadt kommt, auf der rechten Seite. Die restlichen Super Blitzer gibt's wie immer detailliert zum Nachlesen auf donau3fm.de oder in eurer Donau 3 FM App.
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4: Die einen haben noch Urlaub, so wie Kollegin Easy 1000. Bei den anderen ist der Urlaub vielleicht wieder vorbei. Aber für viele Schüler und Schülerinnen in Schwaben, da stehen ja noch 3 Wochen Sommerferien an.
6: Mir ist so langweilig und deshalb nervig.
4: Und genau das wird euch nicht passieren, denn wir schenken euch weiterhin Familientickets für die schönsten Ferienattraktionen in ganz Schwaben, wo Tanja aus Maserheim mit der ganzen Familie entspannen wird und wie ihr auch noch eure Tickets geschenkt bekommt. Das hört ihr gleich bei mir nach 3 Songs.

0: Na, habt ihr noch Ideen, was ihr im Urlaub oder in den Ferien zu machen könnt? Wenn nicht, wir hätten da was.
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0: 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Und zwar so richtig. Und nämlich genau zum richtigen Zeitpunkt, denn ihr Urlaub geht jetzt erst los.
3: Heute ist mein letzter Arbeitstag und dann steht er bevor.
4: Boah, wie schön. Hast du was geplant?
3: Wir gehen am Wochenende nach München 3 Tage und ansonsten machen wir es uns zu Hause gemütlich.
4: Du brauchst unbedingt Entspannung und Wellness.
3: Unbedingt. Hm? Aber ganz nötig.
4: Ja, aber natürlich nicht allein. Wer wäre da alles mit dabei von der Familie?
3: Mein Mann natürlich und meine 2 Töchter.
4: Aha.
3: Die brauchen sehr dringend auch Erholung. Okay. Die machen gerade einen Ferienjob und ja, da wird sich der davon dann auch noch erholen.
4: Ja, Ferienjob finde ich klasse. Beim Ferienjob merken die jungen Leute auch, dass man halt einen Einsatz bringen muss, damit man dann die Kohle auch bringt. Ja.
3: Ja. Ja.
4: Und für die Erholung sorge ich jetzt, liebe Tanja, ich habe für euch Entspannung und Wohlbefinden für Körper und Geist.
3: Oh. Ja.
4: Da hat es auch einen schönen Park. Aha. Außenrum.
3: Hört sich gut an.
4: Aber drinnen könnt ihr noch mehr genießen, weil für euch geht's nach Bibrach in die Jordanbad-Therme.
3: Ach schön, wunderbar. Oh ja.
4: Für euch gibt's für euch gibt's Familientickets im Gesamtwert von fast 200 Euro.
3: Wow. Cool. Vielen Dank. Das freut uns. Na, ist Urlaub gerettet.
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0: It's Meet Me Halfway am Dienstagvormittag um kurz vor 12.
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17: Flüchtlingsheim in Giengen macht dicht und Gutscheinbetrüger am Bodensee. Ich bin Fabian Schober. Guten Tag. Die Erstaufnahmeeinrichtung für Flüchtlinge in Giengen an der Brenz wird Anfang 2027 geschlossen. Das Regierungspräsidium Stuttgart sieht in Zukunft einen größeren Sanierungsbedarf. Donau 3FM-Reporterin Franziska Scherer.
18: Würde der Betrieb weiterlaufen, kämen auf das Land hohe Investitionen zu. Also wird die Einrichtung stattdessen dicht gemacht. 2020 wurde der Standort Giengen wegen der Corona-Pandemie reaktiviert. Seitdem waren dort zeitgleich fast 5000 Flüchtlinge untergebracht. Die Erstaufnahme ist Aufgabe des Landes. Als Ersatz ist eine Einrichtung bei Stuttgart geplant, die bis zu 1800 Menschen aufnehmen kann. Ende 2025 war bereits die Anlaufstelle in Ellwangen geschlossen worden.
17: In Meckenbeuren im Bodenseekreis ist eine 61-Jährige über Monate auf ein falsches Gewinnversprechen reingefallen. Betrüger haben ihr per Mail bis zu 300.000 Euro Gewinn versprochen und dafür Gutscheinkarten verlangt. Die Frau hat die Codes mehrfach weitergegeben. Der Schaden liegt laut Polizei bei bis zu 80.000 Euro. Die Behörde warnt, für echte Gewinne werden keine Vorabgebühren oder Gutscheinkarten verlangt. Mit Karte bitte. Bezahlen ohne Bargeld wird immer beliebter an deutschen Kassen. Am häufigsten kommt dabei die Girocard zum Einsatz. Rund 4,2 Milliarden Mal sei laut Euro-Kartensysteme neuer Rekord. Donau 3FM-Reporterin Ursula Winkler.
8: Rund 100 Millionen Girocards oder EC-Karten, wie sie oft noch genannt werden, sind im Umlauf. Die Bankkarte ist beim bargeldlosen Zahlen das am meisten genutzte Zahlungsmittel. Die Menschen zahlen zunehmend auch kleine Beträge, etwa beim Bäcker, am Kiosk oder Automaten, gerne mit Karte. Bald soll sie neue Funktionen bekommen. Im kommenden Jahr soll es etwa auch möglich werden, Mietwagen oder Hotelzimmer mit Girocard zu buchen. Bisher braucht man dafür eine Kreditkarte.
17: Zweites Heimspiel der Saison für die TTF-Liebherr Ochsenhausen in der Tischtennis-Bundesliga. Gegen Grenzau wollen die ungeschlagenen Oberschwaben ihre Siegesserie ausbauen. In der letzten Saison konnten sie die Rheinländer zweimal besiegen. Aufschlag in der Ochsenhausener Sporthalle ist heute Abend um 19 Uhr. Mehr Nachrichten in einer halben Stunde und jederzeit auf donau3fm.de.
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0: Ja, jetzt am Vormittag ist es noch grau und regnerisch in Schwaben. Im Laufe des Tages wird es ein bisschen besser. Die Sonne kommt ganz kurz zum Vorschein und gegen Abend sind wieder Schauer und Gewitter möglich. Höchstwerte heute 21 bis 23 Grad.
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0: Um kurz nach 12, Vorsicht auf der A8 Stuttgart Richtung München zwischen Leipheim und Günzburg. Da ist ein Unfall passiert. Unfallstelle ist schon gesichert. Es sind Personen auf der Fahrbahn. Der rechte Fahrstreifen und der Standstreifen, die sind gesperrt und der Verkehr wird quasi auf den linken Fahrstreifen an der Unfallstelle vorbeigeführt. Fahrt da bitte besonders vorsichtig. Ihr verliert auch im Moment schon eine gute halbe Stunde. Außerdem A7 Ulm Richtung Füssenreute zwischen Föhringen und Illertissen. Gefahr durch ein totes Tier auf dem linken Fahrstreifen. Gegenrichtung A7 Füssenreute Richtung Ulm zwischen Altenstadt an der Iller und dem Dreieck Kittistetten 6 Kilometer stockender Verkehr. Ihr verliert 10 Minuten. Und ansonsten sieht's gut aus. Ich wünsche euch weiterhin eine gute und sichere Fahrt.
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0: Superblitzer steht unter anderem in Langenau in der Göttinger Straße und in Leutkirch im Allgäu beim Augenzentrum in der 30er-Zone. Alle weiteren Superblitzer gibt's wie immer detailliert zum Nachlesen auf donau3fm.de oder in eurer Donau 3FM-App. Und falls ihr noch irgendwas gesehen habt, dass einer ab- oder aufgebaut wurde, schreibt mir gerne WhatsApp-Nachricht 01520-242-4x3.
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0: Und bitte einmal scheißen. Ja, Mahlzeit. Beim Wettefest in Deppenhausen bei Ehingen haben die Veranstalter wohl den kuriosesten Programmpunkt des Jahres aufgezogen. Es geht um große Gewinner und noch größere Hinterlassenschaften. Ja, ein Donau 3FM-Update der besonders stinkigen Art. Das hört ihr gleich um 11:45 mit Kollege

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1: Es war der wohl am meisten erwartete Schiss in der Geschichte des Inge-Ortsteils Deppenhausen. Fabi Schober von den Donau 3FM Nachrichten. Beim Kuhfladen-Roulette wurde richtig mitgefiebert.
2: Es war so unfassbar spannend. Aber erstmal zum Rahmen der Veranstaltung. Auf dem Deppenhauser Wettefest haben die Veranstalter sich ein besonderes Roulette überlegt. Eine abgesperrte Wiese mit 312 Feldern, 80 mal 80 Zentimetern. Die Besucher konnten da Lose für einzelne Felder kaufen und dann der Auftritt des großen Stars, eine Jungkuh aus Dettingen. Die sollte dann auf das Feld kacken und wo der Fladen hinfällt, da liegt dann das Glück des Gewinners.
1: Fabi, ich halt's kaum aus. Sag mir, wo ist der Fladen hingefallen?
2: Also würden wir das in Echtzeit jetzt wiederholen, dann bräuchten wir eine halbe Stunde. So lange hat es nämlich gedauert. Die Kuh hat vor Aufregung nämlich erstmal in ihren Transportwagen gekackt. Ja, das hat natürlich nicht gezählt. Auf der Wiese hat sie den Platz dann erstmal ausgiebig zum Rumtoben genutzt und erst nach einer ganzen Weile kam er dann, der Deppenhauser Schiss des Jahres. Auf Feld K10. Ja. Für den Gewinner gab es dann eine Brauereiführung und einen Massagegutschein.
1: Sensationell. Danke Fabi für die Infos und die ganze Geschichte zum Nachscheißen gibt's auf donau3fm.de.
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14: Flüchtlingsheimen gingen macht dicht und die Baubranche bekommt mehr Aufträge. Ich bin Franziska Scherer. Guten Tag. Die Erstaufnahmeeinrichtung für Flüchtlinge in Gingen an der Brenz wird Anfang 2027 geschlossen.

0: Grund ist ein größerer Sanierungsbedarf, der hohe Kosten verursachen würde. Seit der Reaktivierung 2020 waren dort insgesamt rund 4.900 Menschen untergebracht. Als Ersatz ist eine neue Einrichtung in Stuttgart-Weilheimdorf mit bis zu 1.800 Plätzen inklusive Notkapazität geplant. Die deutsche Baubranche hat im Juni deutlich mehr Aufträge bekommen. Auch in der Region Ulm zeigt sich die Wirtschaft zuletzt etwas stabiler. Die Aufträge stiegen im Vergleich zum Vorjahr um gut 11%. Donau-FM-Reporterin Claudia Wächter.
1: Mehr Wohnungen sind in Planung, aber auch mehr Brücken und Straßen werden gebaut. Und das wirkt sich auch auf die Beschäftigung aus. Im Vergleich zum Vorjahr arbeiten mehr Leute im Baugewerbe. Mittlerweile rund 550.000. Vor allem profitiert die Branche von den Milliarden, die der Bund für Straße und Schiene locker macht. Ein Problem dagegen sind die gestiegenen Baukosten. Auch deshalb spricht der Bauindustrieverband noch nicht von einer Trendwende.
0: Das Auto bleibt für die meisten Menschen in Deutschland das wichtigste Verkehrsmittel. Laut der TÜV Mobility Studie sind mehr als 80% der Befragten mindestens einmal pro Woche mit dem Auto unterwegs. Donau-FM-Reporter Thomas Thonfeld.
2: Fast 90% der Haushalte haben ein eigenes Auto. Immerhin jeder 11. befragte Autobesitzer eins mit Elektroantrieb. Rund 25% aller Befragten würden grundsätzlich E-Autos bevorzugen, wenn sie ein Fahrzeug kaufen müssten. Eine knappe Mehrheit ist übrigens dagegen, den Autoverkehr in den Zentren von Städten und Gemeinden zu beschränken. Immerhin 40% aber auch dafür. Und nach dem Autofahren ist zu Fuß gehen die beliebteste Fortbewegungsart mit großem Vorsprung vor den Öffis und dem Fahrrad.
0: Zweites Heimspiel der Saison für die TTF Liebherr Ochsenhausen in der Tischtennis-Bundesliga. Gegen Grenzau wollen die ungeschlagenen Oberschwaben ihre Siegesserie ausbauen. In der letzten Saison konnten sie die Rheinländer zweimal besiegen. Aufschlag in der Ochsenhausener Sporthalle ist heute Abend um 19 Uhr. Mehr Nachrichten in einer halben Stunde und jederzeit auf donau3fm.de.
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4: Im Moment noch grau und nass, gegen später wird es dann zunehmend freundlich. Ein bisschen zeigt sich die Sonne, bis es dann zum Abend hin wieder Schauer- und Gewitterrisiko gibt. Höchstwert heute 21 bis 23 Grad.
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4: Um kurz nach 12:30 habe ich eine Meldung für euch von der A7 Ulm Richtung Würzburg. Zwischen Langenau und Niederstotzingen Gefahr durch eine ungesicherte Unfallstelle auf dem linken Fahrstreifen. Ansonsten A7 Füssenreuth Richtung Ulm zwischen Illertissen und dem Dreieck Kittistetten. 7 Kilometer Stau, ihr verliert gute 20 Minuten. Dann schauen wir noch zur A8 München Richtung Stuttgart zwischen Wendlingen und Stuttgart-Degerloch. Auch 7 Kilometer Stau, da verliert ihr auch gute 20 Minuten. Ansonsten wünsche ich euch noch eine gute und sichere Fahrt.
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4: So gefällt mir das doch. Die liebe Alexandra hat geschrieben: Hallo Jana, ich wollte euch nur mitteilen, dass der Superblitz in Oberkirchberg abgebaut ist. Habe ich somit rausgelöscht, aber natürlich kam ein neuer Superblitzer hinzu. In Ulm steht der in der König-Ludwig-Straße stadteinwärts. Die anderen Superblitzer sind noch da, könnt ihr nachlesen auf donau3fm.de oder in eurer Donau 3FM App.
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4: Ja, so ganz langsam starten wir rein in den Herbst. Das heißt, Erkältung, Impfung oder der jährliche Check sind vorprogrammiert. Und für viele ist da der Hausarzt die erste Anlaufstelle. In Jettingen-Scheppach wird das aber ab September ein bisschen schwieriger.
6: Das Problem ist, das ist schon wieder eine Praxis weniger, wo gerade ältere Menschen hier im ländlichen Raum Anlauf finden.
4: Warum die einzige Hausarztpraxis im Ort schließt und wie es jetzt mit der ärztlichen Versorgung in Jettingen-Scheppach weitergehen soll, das erfahrt ihr gleich bei mir um 12:45.

0: Imagine Dragons mit Radioactive an eurem Dienstagnachmittag auf Donau 3 FM. Ja, wer in Jettingen-Scheppach zum Hausarzt muss, hat aktuell noch eine Praxis direkt im Ort. Doch Ende August ist damit Schluss. Die einzige Hausarztpraxis schließt und bislang gibt es keinen direkten Nachfolger. Für viele Menschen im Ort bedeutet das natürlich erstmal eine große Umstellung.
1: Ja, das Problem ist, dass es schon wieder eine Praxis weniger, wo gerade ältere Menschen hier im ländlichen Raum Anlauf finden. Ist mit weiteren Fahrten verbunden, Organisation der Fahrten und so weiter und so fort.
2: Die Gemeinde bemüht sich zwar, dass sie irgendeine Lösung finden, aber es hat sich, glaube ich, noch nichts getan. Also man hat schon gewusst, dass er irgendwann mal aufhört, aber dann ging es jetzt doch recht plötzlich.
0: Apropos Gemeinde, natürlich beschäftigt die das Thema auch. Josef Seibold, zweiter Bürgermeister von Jettingen-Scheppach, hat erst vor kurzem von der bevorstehenden Schließung erfahren.
3: Offiziell bekannt ist es, glaube ich, sage jetzt mal circa 6 Wochen, weil bei meinem letzten Termin war noch nichts öffentlich bekannt. Er hat auch keinen Ton zu mir gesagt und wir haben ja gute Gespräche geführt immer wieder. Dann sage ich jetzt mal irgendwo bei 6 Wochen, aber das sei, dass es in die Öffentlichkeit gedrungen ist, dass quasi die Praxis zum Monatsende schließt. Aber er hat es verdient, er hat uns jahrzehntelang unseren Markt, unsere Bürger ärztlich versorgt. Da gilt ihm auch großer Dank dafür. Wir wünschen ihm von unserer Seite aus alles Gute und wir schauen, wie es weitergeht.
0: Ja, Herr Seibold, wie soll es denn jetzt weitergehen? Also gibt es bereits Ideen oder mögliche Lösungen?
3: Also da will ich jetzt unserem Bürgermeister tatsächlich nicht vorgreifen, weil der steckt, seit das öffentlich bekannt worden ist, in guten Gesprächen mit den Krankenhäusern, mit den MVZs, was man denn für Jettingen-Scheppach zukunftsbasierte Lösungen zu erarbeiten. Die werden auch nicht in die nächsten 14 Tage parat liegen. Aber unser Ziel ist schon, bis zu den Bürgerversammlungen, die im Herbst stattfinden, in allen Ortsteilen, da mal eine Vision darzulegen, wie es denn für unseren Markt weitergehen kann.
0: Ab September müssen sich die Menschen in Jettingen-Scheppach also zunächst an andere Hausarztpraxen in der Umgebung wenden. Die Suche nach einer langfristigen Lösung für die hausärztliche Versorgung im Ort läuft aber weiter. Und jetzt mal die Frage an euch. Habt ihr einen Hausarzt noch im Dorf oder wie weit müsst ihr so für euren nächsten Hausarzttermin fahren? Schreibt mir gerne WhatsApp 0150 0242 und 4x3.
4: Hey,

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3: Ja, da freue ich mich doch gar schon ganz besonders auf den Tag morgen. Und ihr dürft euch gleich freuen über Musik von Linkin Park mit Numb sind mit dabei. Und Samba. Homewrecker.
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3: Jetzt ist es kurz vor 1.
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13: Flüchtlingsheimen gingen, macht dicht und die Baubranche bekommt mehr Aufträge. Ich bin Franziska Scherer. Guten Tag. Die Erstaufnahmeeinrichtung für Flüchtlinge in Gingen an der Brenz wird Anfang 2027 geschlossen. Grund ist ein größerer Sanierungsbedarf, der hohe Kosten verursachen würde. Seit der Reaktivierung 2020 waren dort insgesamt rund 4.900 Menschen untergebracht. Als Ersatz ist eine neue Einrichtung in Stuttgart-Weilheimdorf mit bis zu 1.800 Plätzen inklusive Notkapazität geplant. Die deutsche Baubranche hat im Juni deutlich mehr Aufträge bekommen. Auch in der Region Ulm zeigt sich die Wirtschaft zuletzt etwas stabiler. Die Aufträge stiegen im Vergleich zum Vorjahr um gut 11%. Donau 3FM-Reporterin Claudia Wächter.
14: Mehr Wohnungen sind in Planung, aber auch mehr Brücken und Straßen werden gebaut. Und das wirkt sich auch auf die Beschäftigung aus. Im Vergleich zum Vorjahr arbeiten mehr Leute im Baugewerbe. Mittlerweile rund 550.000. Vor allem profitiert die Branche von den Milliarden, die der Bund für Straße und Schiene locker macht. Ein Problem dagegen sind die gestiegenen Baukosten. Auch deshalb spricht der Bauindustrieverband noch nicht von einer Trendwende.
13: Das Auto bleibt für die meisten Menschen in Deutschland das wichtigste Verkehrsmittel. Laut der TÜV Mobility Studie sind mehr als 80% der Befragten mindestens einmal pro Woche mit dem Auto unterwegs. Donau 3 FM-Reporter Thomas Thonfeld.
15: Fast 90% der Haushalte haben ein eigenes Auto. Immerhin jeder 11. befragte Autobesitzer eins mit Elektroantrieb. Rund 25% aller Befragten würden grundsätzlich E-Autos bevorzugen, wenn sie ein Fahrzeug kaufen müssten. Eine knappe Mehrheit ist übrigens dagegen, den Autoverkehr in den Zentren von Städten und Gemeinden zu beschränken. Immerhin 40% aber auch dafür. Und nach dem Autofahren ist zu Fuß gehen die beliebteste Fortbewegungsart, mit großem Vorsprung vor den Öffis und dem Fahrrad.
13: 30 Fledermäuse hat eine Günzburgerin nach dem Urlaub in ihrer Wohnung in der Parkstraße entdeckt. Die unliebsamen Gäste hatten sich mitsamt Nachwuchs eingenistet. Sie waren wohl über ein gekipptes Fenster in die Wohnung geflogen. Das Tierheim hat die Fledermäuse per Wandschrank wieder ins Freie gebracht. Mehr Nachrichten in einer Stunde und jederzeit auf donau3fm.de.
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3: Im Moment noch grau und nass. Im Laufe des Tages wird es noch ein bisschen freundlicher. Gegen Abend sind dann aber schon wieder Schauer und Gewitter möglich. Heute bei angenehmen 21 bis 23 Grad.
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3: Um kurz nach 1 ist einiges los auf den Straßen. Zum Beispiel auf der B10 Stuttgart Richtung Ulm zwischen Ulm-West und Ulm-Leer-Jungingen. Gefahr durch Metallteile auf der Fahrbahn. Außerdem B10 Stuttgart Richtung Ulm zwischen Ebersbach und der Überleitung nach Uhingen auf die B10. Gefahr durch eine ungesicherte Unfallstelle auf allen Fahrstreifen im Baustellenbereich. Da bitte besonders vorsichtig fahren. Außerdem A7 Ulm Richtung Würzburg zwischen Langenau und Niederstotzingen. Da wird der Verkehr über den Standstreifen geleitet. Da findet im Moment noch die Unfallaufnahme auf allen Fahrstreifen statt. Da verliert er im Moment auch schon gute 40 Minuten. Außerdem A7 Füssenreute Richtung Ulm zwischen Illertissen und dem Dreieck Hittistetten. 8 Kilometer stockender Verkehr, da verliert jetzt noch gute 10 Minuten. Ich wünsche euch aber weiterhin gute und sichere Fahrt.
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3: Neuer Superblitzer steht in Ulm in der König-Ludwig-Straße. Stadteinwärts blitzt der. Und in Türkheim im Ortsausgang Richtung Wittingen. Da sind 30 erlaubt. Alle weiteren Superblitzer gibt's natürlich, wie man zum Nachlesen, auf donau 3 FM.de oder in eurer Donau 3 FM App.
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3: Wir haben es schon das ein oder andere Mal hier thematisiert. Seit Monaten wird über ein Social-Media-Verbot für Kinder und Jugendliche gesprochen oder zumindest über mögliche Einschränkungen. Und ab welchem Alter überhaupt?
17: Jedes Aufploppen von einer Benachrichtigung auf dem Handy reißt die Kids aus der Konzentration.
3: Hat das Alter, mit dem man bei Social Media einsteigt, wirklich Auswirkungen auf die späteren Schulnoten? Dazu gibt es jetzt eine neue Studie. Was die sagt, das hört ihr gleich bei mir zum 1:15.
18: Das

0: Donau 3 FM am Dienstagnachmittag. Hallöchen! Mittlerweile sind TikTok, Instagram und Snapchat ja komplett selbstverständlich für viele Kinder und Jugendliche. Gleichzeitig wird aber ja seit Monaten immer wieder über ein Social-Media-Verbot oder über Einschränkungen zumindest gesprochen. Jetzt gibt es eine neue Studie aus Italien dazu und da haben die Forschenden geschaut, ob das Alter beim ersten Social-Media-Account später mit den Schulnoten zusammenhängt. Donau 3 FM Online-Chef Marcel Teubrich, wie genau haben die das untersucht und was ist dabei rausgekommen?
1: Die Forschenden haben gefragt, wann Jugendliche ihren allerersten Account auf Social Media hatten und haben dann ihre Leistungen in Mathe, Italienisch und Englisch verglichen. Das Ergebnis, wer schon in der 6., 7. oder 8. Klasse einen Account hatte, war im Schnitt schlechter als Jugendliche, die erst in der 9. Klasse mit TikTok, Insta und Co. angefangen haben. Vor allem in Mathe und Italienisch gab es Unterschiede, bei Englisch dagegen nicht so. Außerdem sind die, die schon früh soziale Medien genutzt haben, öfter sitzen geblieben.
0: Okay, und wie begründen die Studienmacher das?
1: Die sagen, dass es daran liegen könnte, dass die Kinder abgelenkt werden durch Social Media und sich nicht mehr so gut konzentrieren können, weil es halt eben so viele Inhalte sind, die ja auch schnell wechseln, wenn man so durch TikTok oder Instagram scrollt. Jedes Aufploppen von einer Benachrichtigung auf dem Handy reißt die Kids aus der Konzentration.
0: Was sagen denn andere Experten zu der Studie aus Italien?
1: Ja, da gibt es schon auch Kritik, zum Beispiel, weil sich die Jugendlichen rückblickend daran erinnern mussten, wann sie ihren ersten Account hatten. Oder auch, weil in der Studie nicht ganz klar definiert ist, ab wann Instagram, TikTok und Co. problematisch sind. Also schon bei 5 Minuten am Tag oder erst bei 3 Stunden. Deshalb sagen andere Expertinnen und Experten, ein Mindestalter bei Social Media kann Teil der Lösung sein. Aber es ist auch super wichtig, dass Kinder lernen, wie man bewusst mit sozialen Medien umgeht.
0: Danke, Marcel. Also eine neue Studie sagt, wer früher bei Social Media einsteigt, hat in manchen Fächern schlechtere Noten.

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2: 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Es ist jetzt kurz vor 13:30.
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2: Heute überwiegend grau und regnerisch im Laufe des Tages. Zeigt sich so ganz kurz ab und zu mal die Sonne. Im Abendverlauf dann auch wieder Schauer und Gewitter möglich. Temperaturen heute angenehme 21 bis 23 Grad.
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2: Um kurz nach 13:30 hat sich die Situation wieder ein bisschen beruhigt, aber noch eine größere Meldung von der A7 Ulm Richtung Würzburg zwischen Langenau und Niederstotzingen. Da hat es einen Unfall gegeben. Der Verkehr wird jetzt über den Standstreifen geleitet, weil die Unfallaufnahme auf allen Fahrstreifen stattfindet. Da verliert er im Moment auch schon 50 Minuten. Ansonsten A7 Füssen-Reute Richtung Ulm zwischen der Tissen und den drei Kittistädten. 6 Kilometer stockender Verkehr, da verliert ihr noch 10 Minuten. Ansonsten wünsche ich euch noch eine gute und sichere Fahrt.
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2: So, neuer Superblitzer ist dazu gekommen. In Ulm in der König-Ludwig-Straße stadteinwärts blitzt der. Und es gibt noch einen neuen in Türkheim am Ortsausgang Richtung Wittingen in der 30er-Zone. Restlichen Superblitzer, alle noch da, stehen auf der Homepage donau3fm.de oder in eurer Donau 3 FM App.
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2: Ich wette mit euch, jeder von euch hat die daheim im Vorratsschrank. Zum Beispiel eine Dose Ravioli, Mais, Pfirsiche, Pilze, Sauerkraut, was es da noch alles gibt. Die stehen da ewig und irgendwann macht es dann einfach Klack mit dem Dosenöffner. Und jetzt natürlich die Frage, wer kam eigentlich zuerst auf die Idee, Essen in Metall einzuschließen? Die Geschichte beginnt mit einem Problem, das damals vor allem Soldaten und Seefahrer hatten. Und die ganze Geschichte, die hört ihr gleich vom Donau 3 FM Schlaumeier nach drei Songs.

0: Teddy Swims mit Bad Dreams an eurem Dienstagnachmittag auf Donau 3 FM.
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0: So eine Konservendose, davon haben wir ganz viel im Vorratsschrank. Wirkt heute ziemlich unspektakulär. Die steht halt da und irgendwann macht man sie auf und man isst, was drin ist. Dabei war sie vor gut 200 Jahren eine echte Revolution. Also Markus, wer hat das Ding nun erfunden und warum brauchte man dafür gleich mehrere kluge Köpfe?
4: Wer hat die Konservendose erfunden? Meist fällt dabei der Name Peter Durant. Der britische Kaufmann bekam 1810 ein Patent für die Idee, Lebensmittel in dicht verschlossenen Metallbehältern haltbar zu machen. Ganz allein entstanden ist die Erfindung aber nicht. Die Grundlage lieferte der Franzose Nicolas Appert. Er hatte nämlich herausgefunden, dass Lebensmittel länger halten, wenn man sie in luftdicht verschlossenen Glasgefäßen erhitzt. Warum das funktioniert, das wusste damals noch niemand. Erst später wurde die Rolle von Mikroorganismen klar. Durants Patent übertrug dieses Prinzip auf Behälter aus verzinntem Eisen. Historische Quellen weisen darauf hin, dass die Idee für die Metalldose vom Franzosen Philippe de Girard gekommen sein könnte. Durant selbst ging damit aber nicht in die große Produktion. Er verkaufte sein Patent an Brian Donkin und John Hall. Und die beiden bauten in England eine Fabrik auf und stellten ab 1813 Konserven für die britische Marine her. Das Öffnen, das war damals harte Arbeit. Die ersten Dosen waren so dick, dass häufig Hammer und Meißel ran mussten. Kurz zusammengefasst, Peter Durant bekam 1810 das entscheidende Patent für die Konservendose. Die Konservierungsmethode stammte aber von Nicolas Appert und bei der Idee zur Metalldose spielte wahrscheinlich auch Philippe de Girard eine Rolle.
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2: Es ist kurz vor zwei.
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1: Es ist 14 Uhr.
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2: Flüchtlingsheimen gingen, macht dicht. Und die Baubranche bekommt mehr Aufträge. Ich bin Franziska Scherer. Guten Tag. Die Erstaufnahmeeinrichtung für Flüchtlinge in Gingen an der Brenz wird Anfang 2027 geschlossen. Grund ist ein größerer Sanierungsbedarf, der hohe Kosten verursachen würde. Seit der Reaktivierung 2020 waren dort insgesamt rund 4.900 Menschen untergebracht. Als Ersatz ist eine neue Einrichtung in Stuttgart-Weilheimdorf mit bis zu 1.800 Plätzen inklusive Notkapazität geplant. Die deutsche Baubranche hat im Juni deutlich mehr Aufträge bekommen. Auch in der Region Ulm zeigt sich die Wirtschaft zuletzt etwas stabiler. Die Aufträge stiegen im Vergleich zum Vorjahr um gut 11%. Donau3FM-Reporterin Claudia Wächter.
11: Mehr Wohnungen sind in Planung, aber auch mehr Brücken und Straßen werden gebaut. Und das wirkt sich auch auf die Beschäftigung aus. Im Vergleich zum Vorjahr arbeiten mehr Leute im Baugewerbe. Mittlerweile rund 550.000. Vor allem profitiert die Branche von den Milliarden, die der Bund für Straße und Schiene locker macht. Ein Problem dagegen sind die gestiegenen Baukosten. Auch deshalb spricht der Bauindustrieverband noch nicht von einer Trendwende.
2: Das Auto bleibt für die meisten Menschen in Deutschland das wichtigste Verkehrsmittel. Laut der TÜV Mobility Studie sind mehr als 80% der Befragten mindestens einmal pro Woche mit dem Auto unterwegs. Donau3FM-Reporter Thomas Thonfeld.
12: Fast 90% der Haushalte haben ein eigenes Auto. Immerhin jeder 11. befragte Autobesitzer eins mit Elektroantrieb. Rund 25% aller Befragten würden grundsätzlich E-Autos bevorzugen, wenn sie ein Fahrzeug kaufen müssten. Eine knappe Mehrheit ist übrigens dagegen, den Autoverkehr Verkehr in den Zentren von Städten und Gemeinden zu beschränken. Immerhin 40% aber auch dafür. Und nach dem Autofahren ist zu Fuß gehen die beliebteste Fortbewegungsart mit großem Vorsprung vor den Öffis und dem Fahrrad.
2: 30 Fledermäuse hat eine Günzburgerin nach dem Urlaub in ihrer Wohnung in der Parkstraße entdeckt. Die unliebsamen Gäste hatten sich mitsamt Nachwuchs eingenistet. Sie waren wohl über ein gekipptes Fenster in die Wohnung geflogen. Das Tierheim hat die Fledermäuse per Wandschrank wieder ins Freie gebracht. Mehr Nachrichten in einer Stunde und jederzeit auf donau3fm.de.
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13: Heute überwiegend bewölkt, grau und nass. Die Sonne kommt, wenn dann nur ganz kurz zum Vorschein. Dazu angenehme Temperaturen von 21 bis 23 Grad.
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13: Um kurz nach zwei habe ich eine Meldung für euch von der A7 Füssen-Reute Richtung Ulm zwischen Föhringen und dem Dreieck Kittistetten. Da blockiert ein defekter LKW den Standstreifen. Ansonsten A7 Ulm Richtung Würzburg, da hat es einen Unfall gegeben zwischen Langenau und Niederstotzingen. Die Unfallstelle ist jetzt geräumt. Ihr verliert jetzt noch gute 20 Minuten. Also in nächster Zeit sollte sich das dann auflösen. Außerdem noch eine Meldung von der A8 München Richtung Stuttgart zwischen Esslingen und Stuttgart Degeloch, 7 Kilometer stockender Verkehr. Da verliert ihr noch gute 10 Minuten. Ansonsten wünsche ich euch eine gute und sichere Fahrt.
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13: Blitzer unter anderem noch in Langenau, in der Göttinger Straße, in Leichingen, in der Olga-Straße und in Leutkirch im Allgäu beim Augenzentrum in der 30er-Zone. Alle weiteren Superblitzer gibt's wie immer zum Nachlesen auf donau3fm.de oder in eurer Donau 3FM App.
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13: Kurz nach zwei, das heißt, es ist Zeit für Oma Rosa. Die Gute ist wieder in der schwäbischen Ortschaft diese Woche unterwegs und ihr müsst raten, wo. Es gab ja schon zwei Tipps, den zweiten heute zum ersten Mal bei Andi in der Gute Laune Morning Show und ich muss jetzt mal auf WhatsApp kurz checken. Nein, nein, nein, nein. Eine Person hat bisher richtig geraten und für alle, die noch mal einen Tipp brauchen, also den zweiten, den gibt's gleich bei mir nach drei Songs.

0: Roxette mit Dangerous am Dienstagnachmittag auf Donau 3 FM.
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0: Unsere liebe Oma Rosa hat keine schwäbischen Begriffe mehr für euch, sondern sie ist jetzt jede Woche woanders in Schwaben unterwegs. Und ihr müsst raten, wo sie sich befindet. Neue Woche, neues Glück. Gestern der Tipp, da war Oma Rosa bei einer Quelle und der Fluss, der dort entspringt, fließt über Almendingen und über Ehingen direkt in die Donau. Das war wohl recht schwer, weil bisher hat es nur eine Person richtig erraten. Deshalb gibt's für euch jetzt Tipp Nummer 2.
2: Jetzt stand ich an der Ecke Ulmerstraße, Kirchgasse, in dem gesuchten Ort. Da, Hanna, da steht eine schöne Georgskirche, die es schon seit dem 15. Jahrhundert gibt. Das ist auch eine alte Heimatland, fast mein Jahrgang. Von außen ist sie ziemlich schlicht, weiß, mit einem roten Spitzdach und natürlich, was darf einer Kirche fehlen, ein Kirchturm. Jetzt passet auf, ein weiterer Tipp für euch. Die Gemeinde ist evangelisch geprägt.
0: Aha, danke Oma Rosa. Und wisst ihr jetzt, wo sich Oma Rosa diese Woche befindet? Schreibt uns gerne WhatsApp 01520 242 und 4x3.
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15: Heute überwiegend grau und nass im Schwaben. Jetzt noch im Laufe des Tages kann sich ab und zu die Sonne zeigen, ist aber eher selten. Gegen Abend sind dann wieder Schauer und Gewitter möglich bei angenehmen 21 bis 23 Grad heute.
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15: So, um kurz nach 14:30 habe ich noch eine Meldung für euch. Von der A7 Füssenreute Richtung Ulm zwischen Föhringen und Dreieckhittistetten immer noch Gefahr durch den defekten LKW. Da ist der Standstreifen blockiert. Und auf der B10 Europastraße zwischen Neu-Ulm-Mitte und Blaubeurer Tor, da verliert ihr im Moment eine halbe Stunde. Ansonsten sieht's gut aus. Gute und sichere Fahrt euch.
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15: Ein neuer Superblitzer steht in Ulm in der Neue Straße Höhe des Rathauses in der 20er-Zone. Und in Ulm in der König-Wilhelm-Straße stadteinwärts steht auch ein Superblitzer. Ansonsten alle weiteren könnt ihr wie immer nachlesen auf donau3fm.de oder in eurer Donau 3 FM-App.
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15: Ich wünsche euch einen wunderbaren Dienstagnachmittag. Live-Musik erleben und das auch noch kostenlos. In Zeiten, in denen Konzerttickets immer teurer werden, sind so kostenlose Konzerte wirklich etwas Schönes und Besonderes.

vor allem dann, wenn sie von Megastars wie Shakira oder Justin Bieber gegeben werden. Tja, und so ein Konzert von einer absoluten Megakünstlerin findet heute statt. Wer da vor Tausenden von Menschen auftreten wird und wo, das erfahrt ihr gleich bei mir um 14:45 Uhr.

Die Toten Hosen, altes Fieber am Dienstagnachmittag auf Donau 3 FM. Ja, wir dürfen schon ein bisschen neidisch sein auf mexikanische Musikfans, denn die bekommen aus irgendeinem Grund regelmäßig Gratiskonzerte von Megastars spendiert. Erst im Frühjahr hat Shakira mit einem kostenlosen Konzert vor 400.000 Menschen einen neuen Open-Air-Rekord aufgestellt. Auch Paul McCartney und Justin Bieber sind in Mexiko schon gratis aufgetreten. Und heute, 25. August, folgt Katy Perry. Das Gratiskonzert ist quasi ein Liebesbeweis für ihre Fans, sagt sie selbst. Und es ist auch Teil eines jährlichen großen Volksfestes in Zentralmexiko. Ist beinahe so, als würde Katy Perry kostenlos ein Konzert auf dem Oktoberfest geben. Naja, für euch gibt's jetzt hier ihren neuen Song. Hier ist Katy Perry mit Watch It Burn.

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0: Es ist 15 Uhr.
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18: Zahlreiche Ausbildungsstellen in Ulm frei und die Stimmung der deutschen Wirtschaft verbessert sich. Ich bin Franziska Scherer. Guten Tag. Kurz vor dem Start ins neue Ausbildungsjahr sind in der Metall- und Elektroindustrie rund um Ulm noch zahlreiche Lehrstellen frei. Laut Südwestmetall werden trotz der angespannten Wirtschaftslage weiterhin Azubis in vielen unterschiedlichen Berufen gesucht. Zudem startet im Oktober wieder Praktikumswochen in Baden-Württemberg. Schüler ab der 8. Klasse können dabei einzelne Betriebe und Berufe direkt kennenlernen. Die Stimmung der deutschen Wirtschaft hat sich im August weiter verbessert. Der IFO-Geschäftsklimaindex stieg auf 88,8 Punkte und damit den vierten Monat in Folge. Donau 3 FM-Reporter Thomas Thonfeld.
19: So einen deutlichen Anstieg hatten die Experten nicht erwartet. Die Zuversicht unter den Unternehmen in Deutschland hat zugenommen, freut sich auch IFO-Präsident Fuest. Entsprechend steigen offenbar die Erwartungen an künftige Geschäfte. Spürbar gestiegen ist die Stimmung laut IFO-Index zum Beispiel im verarbeitenden Gewerbe, wie Maschinenbau oder Lebensmittelproduktion, aber auch im Dienstleistungssektor, also zum Beispiel im Groß- und Einzelhandel, bei Hotels und Restaurants.
18: Nach mindestens 10 Einbrüchen in Mindelheim hat die Polizei einen 46-jährigen Tatverdächtigen festgenommen. Er sitzt jetzt in Untersuchungshaft. Zum Verhängnis wurde ihm sein letzter Einbruch. Eine Polizeistreife hat den Mann in der Mindelheimer Innenstadt mit einer zuvor gestohlenen Geldkassette erwischt. Der Wert seiner gesamten Beute liegt der Polizei im niedrigen vierstelligen Bereich. Der Schaden, den er bei seinen gewaltsamen Einbrüchen angerichtet hat, sei deutlich höher. Laupheims Oberbürgermeister Ingo Bergmann hat das Programm für die diesjährigen Lämmle Film- und Kinotage vorgestellt und hat Highlights und Tipps parat.
20: Es gibt zum Beispiel den Dokumentarfilm von James Friedman über Karl Lämmle. Und für mich als Film-Musik-Fan ist natürlich auch ganz spannend das Hitster Film- und Serien-Special, aber natürlich auch das Filmmusik-Konzert. Vielleicht ist es auch die Museums- und Stadtführung auf den Spuren von Karl Lämmle, denn es gibt noch sehr viel in der Stadt von ihm zu sehen. Die Spuren sind bis heute sichtbar. Vielleicht das geheime Highlight.
18: Das sagt Laupheims OB Ingo Bergmann. Die Laupheimer Filmtage starten am 9. September und gehen bis zum 3. Oktober. Mehr Nachrichten in einer halben Stunde und jederzeit auf donau3fm.de.
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1: Der Rest des Dienstags bleibt wechselhaft in Schwaben. Einzelne Schauer oder Gewitter sind noch möglich, dazwischen aber auch trockene Abschnitte. Temperaturen am Abend 16 bis 20 Grad. Morgen Mittwoch ziehen vor allem in der Nordosthälfte wieder einige Regengüsse durch. Und bis zum Mittag wird es von Südwesten dann her zunehmend freundlicher und wärmer als heute. Dann geht es nämlich hoch auf 23 bis 29 Grad.
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1: Um 3:03 eine Meldung von der A8 München-Stuttgart. Zwischen Esslingen und Stuttgart-Degerloch 4 Kilometer stockender Verkehr, knapp 10 Minuten hier der Zeitverlust und ebenfalls knapp 10 Minuten Zeitverlust aktuell im Stadtgebiet Ulm-Neu-Ulm B10 reinwärts Richtung Ulm über die Adenauer Brücke. Hier wird jetzt wieder mehr gebaut, was auch dann den fließenden Verkehr betrifft. Deswegen hier aktuell der Zeitverlust von, wie gesagt, knapp 10 Minuten.
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1: Ulm, neue Straße, am Rathaus in der 20er-Zone. Dann Türkheim, Ortsausgang Richtung Wittingen. Hier sind 30 km/h erlaubt. Und einer in Bohnlanden am Ortsausgang Richtung Bergheim in der 50er-Zone.
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1: Einen schönen Dienstagnachmittag. Ja, es war das Highlight im Sommer für euch und für uns. Das Donau 3 FM Labyrinth der Sinne bei Möbel in Hofer in Senden. Letztes Jahr sogar mit Karaoke. Ja, genau. Aber jetzt ist alles anders und es gibt ein komplett neues Konzept, was euch dieses Jahr in knapp einer Woche bei Möbel in Hofer erwartet. Das gibt's gleich bei mir um 2:50.
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0: Alan Smith und Niall Horan mit Drive Safe Donau 3 FM am Dienstagnachmittag. Gleich noch Gossip und ein Throwback aus den 90ern von Liquido mit Narcotic. Davor wagen wir uns aber erstmal in das Auge des Sturms.
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0: 90er bei Donau 3 FM. Sorry, ich bin erst 14 offensichtlich. 20 Minuten nach 3. Was ich eigentlich sagen wollte, Achtung Leute, wenn ihr im Stadtgebiet Ulm unterwegs seid, Friedrich-Ebert-Straße, neue Straße, hier knapp 5 Minuten Zeitverlust und B10 reinwärts, Neu-Ulm Richtung Ulm über die Adenauerbrücke. Hier ist wieder ein bisschen mehr gebaut als sonst, glaube ich, seit dieser Woche. Da sind es knapp 5 Minuten, die ihr länger braucht. Und gleich noch Musik hier bei Donau 3 FM. Oh, der ist schön. Gale mit ABCDEFU und Megan Trainor gibt's auch noch in knapp 90 Sekunden.
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2: Schönen Dienstagmittag, Donau 3FM um gleich 15:30.
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11: Es ist 15:30.
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13: Zahlreiche Ausbildungsstellen in Ulm frei und die Stimmung der deutschen Wirtschaft verbessert sich. Ich bin Franziska Scherer. Guten Tag. Kurz vor dem Start ins neue Ausbildungsjahr sind in der Metall- und Elektroindustrie rund um Ulm noch zahlreiche Lehrstellen frei. Laut Südwestmetall werden trotz der angespannten Wirtschaftslage weiterhin Azubis in vielen unterschiedlichen Berufen gesucht. Zudem starten im Oktober wieder Praktikumswochen in Baden-Württemberg. Schüler ab der 8. Klasse können dabei einzelne Betriebe und Berufe direkt kennenlernen. Die Stimmung der deutschen Wirtschaft hat sich im August weiter verbessert. Der IFO-Geschäftsklimaindex stieg auf 88,8 Punkte und damit den vierten Monat in Folge. Donau 3FM-Reporter Thomas Thonfeld.
14: So einen deutlichen Anstieg hatten die Experten nicht erwartet. Die Zuversicht unter den Unternehmen in Deutschland hat zugenommen, freut sich auch IFO-Präsident Fuest. Entsprechend steigen offenbar die Erwartungen an künftige Geschäfte. Spürbar gestiegen ist die Stimmung laut IFO-Index zum Beispiel im verarbeitenden Gewerbe, wie Maschinenbau oder Lebensmittelproduktion, aber auch im Dienstleistungssektor, also zum Beispiel im Groß- und Einzelhandel bei Hotels und Restaurants.
13: Nach mindestens 10 Einbrüchen in Mindelheim hat die Polizei einen 46-jährigen Tatverdächtigen festgenommen. Er sitzt jetzt in Untersuchungshaft. Zum Verhängnis wurde ihm sein letzter Einbruch. Eine Polizeistreife hat den Mann in der Mindelheimer Innenstadt mit einer zuvor gestohlenen Geldkassette erwischt. Der Wert seiner gesamten Beute liegt der Polizei im niedrigen vierstelligen Bereich. Der Schaden, den er bei seinen gewaltsamen Einbrüchen angerichtet hat, sei deutlich höher. Laupheims Oberbürgermeister Ingo Bergmann hat das Programm für die diesjährigen Lämmle Film- und Kinotage vorgestellt und hat Highlights und Tipps parat.
15: Es gibt zum Beispiel den Dokumentarfilm von James Friedman über Karl Lämmle. Und für mich als Film-Musik-Fan ist natürlich auch ganz spannend das Hitster Film- und Serien-Special, aber natürlich auch das Filmmusik-Konzert. Vielleicht ist es auch die Museums- und Stadtführung auf den Spuren von Karl Lämmle, denn es gibt noch sehr viel in der Stadt von ihm zu sehen. Die Spuren sind bis heute sichtbar. Vielleicht das geheime Highlight.
13: Das sagt Laupheims OB Ingo Bergmann. Die Laupheimer Filmtage starten am 9. September und gehen bis zum 3. Oktober. Mehr Nachrichten in einer halben Stunde und jederzeit

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2: Der Rest vom Dienstag bleibt in Schwaben wechselhaft. Einzelne Schauer oder Gewitter sind möglich, dazwischen aber natürlich auch trockene Abschnitte und die Temperaturen am Abend 16 bis 20 Grad. Morgen früh ziehen vor allem in der Nordhälfte Schwabens wieder einige Regengüsse durch. Bis zum Mittag wird es dann von Südwesten her aber zunehmend freundlicher und auch wärmer als heute. Morgen 23 bis 29 Grad.
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2: 15:33 im Kreis Heidenheim hat es einen Unfall gegeben, und zwar zwischen dem Abzweig nach Dischingen und Iggenhausen. Hier ist aktuell gesperrt wegen der Unfallaufnahme. Verzögerungen im Stadtgebiet Ulm gibt es ebenfalls. 3 Minuten der Zeitverlust. B10 Neu-Ulm Richtung Ulm über die Adenauer Brücke. 5 Minuten dauert es länger. Friedrich-Ebert-Straße, Neue Straße, und 6 Minuten der Zeitverlust auf der Münchner Straße Richtung Neu-Ulm.
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2: Leutkirch im Allgäu hat einen Blitzer beim Augenzentrum in der 30er-Zone. Dann in Leichingen, Olga-Straße von Westerheim-Hohenstadt kommend auf der rechten Seite. Und Ulm, König-Wilhelm-Straße statt einwärts.
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2: Einen schönen Dienstagnachmittag euch. Erkältung, Impfung oder der jährliche Check-up. Für viele ist der Hausarzt dann natürlich die erste Anlaufstelle. In Jettingen-Scheppach wird das ab September allerdings etwas schwieriger.
5: Das Problem ist, das ist schon wieder eine Praxis weniger, wo gerade ältere Menschen hier im ländlichen Raum Anlauf finden.
2: Ja, warum die einzige Hausarztpraxis im Ort schließt und wie es jetzt mit der ärztlichen Versorgung in Jettingen-Scheppach weitergehen soll, das hört ihr gleich bei mir um 3:45.

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0: This mit Touch Me. Einen schönen Dienstagnachmittag. Musik gleich noch von Imagine Dragons mit Demons und Fast Boy. Donau 3 Wer in Jettingen-Jeppach zum Hausarzt muss, der hat aktuell noch eine Praxis direkt im Ort. Doch Ende August ist damit Schluss. Die einzige Hausarztpraxis schließt und bislang gibt's keinen direkten Nachfolger. Für viele Menschen im Ort bedeutet das natürlich erst einmal eine Umstellung.
1: Das Problem ist, das ist schon wieder eine Praxis weniger, wo gerade ältere Menschen hier im ländlichen Raum Anlauf finden. Das ist mit weiteren Fahrten verbunden, Organisation der Fahrten und so weiter und so fort.
2: Die Gemeinde bemüht sich zwar, dass sie irgendeine Lösung finden, aber es hat sich, glaube ich, noch nichts getan. Also man hat schon gewusst, dass er irgendwann mal aufhört, aber dann ging es jetzt doch recht plötzlich.
0: Und auch die Gemeinde beschäftigt das Thema natürlich. Josef Seibold, zweiter Bürgermeister von Jettingen-Jeppach, hat erst vor kurzem von der bevorstehenden Schließung erfahren.
3: Offiziell bekannt ist es, glaube ich, sage ich jetzt mal, circa 6 Wochen, weil bei meinem letzten Termin waren noch nichts öffentlich bekannt, er hat auch keinen Ton zu mir gesagt. Und wir haben ja gute Gespräche geführt immer wieder. Dann sage ich jetzt mal irgendwo bei 6 Wochen, aber das sei, dass es in die Öffentlichkeit gedrungen ist, dass quasi die Praxis zum Monatsende schließt. Aber er hat es verdient, er hat uns jahrzehntelang unseren Markt, unsere Bürger ärztlich versorgt. Da gilt ihm auch großer Dank dafür. Wir wünschen ihm von unserer Seite aus alles Gute und wir schauen, wie es weitergeht.
0: Die Frage jetzt natürlich, wie soll es weitergehen? Gibt es bereits Ideen oder mögliche Lösungen?
3: Also da will ich jetzt unserem Bürgermeister tatsächlich nicht vorgreifen, weil der steckt, seit das öffentlich bekannt worden ist, in guten Gesprächen mit den Krankenhäusern, mit den MVZs, was man denn für Jettingen-Jeppach zukunftsbasierte Lösungen zu erarbeiten. Die werden auch nicht in die nächsten 14 Tage parat liegen. Aber unser Ziel ist schon, bis zu den Bürgerversammlungen, die im Herbst stattfinden, in allen Ortsteilen, da mal eine Vision darzulegen, wie es denn für unseren Markt weitergehen kann.
0: Ab September müssen sich die Menschen in Jettingen-Jeppach also zunächst an andere Hausarztpraxen in der Umgebung wenden. Je nach Anliegen kommen außerdem medizinische Versorgungszentren oder der ärztliche Bereitschaftsdienst in Frage. Die Suche nach einer langfristigen Lösung für die hausärztliche Versorgung im Ort läuft aber weiter.

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4: Schönen Dienstagnachmittag, Donau3FM um kurz vor vier.
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2: 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Es ist 16 Uhr.
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9: Der Ulmer Mängelmelder ist immer beliebter und die Stimmung der deutschen Wirtschaft verbessert sich. Ich bin Franziska Scherer. Guten Tag. Der Ulmer Mängelmelder wird immer häufiger genutzt. Von Januar bis Mitte August sind rund 3600 Hinweise bei der Stadt eingegangen und bearbeitet worden. Gemeldet werden zum Beispiel volle Mülleimer, kaputte Ampeln oder Schäden auf Spielplätzen. Bis Jahresende rechnet die Stadt mit weiteren 2000 Meldungen. Künftig soll das Angebot außerdem erweitert werden, damit auch Anregungen und andere Hinweise darüber eingereicht werden können. Die Stimmung in der deutschen Wirtschaft hat sich im August weiter verbessert. Der IFO-Geschäftsklimaindex stieg auf 88,8 Punkte und damit den vierten Monat in Folge. Donau3FM-Reporter Thomas Thonfeld.
10: So einen deutlichen Anstieg hatten die Experten nicht erwartet. Die Zuversicht unter den Unternehmen in Deutschland hat zugenommen, freut sich auch IFO-Präsident Fuest. Entsprechend steigen offenbar die Erwartungen an künftige Geschäfte. Spürbar gestiegen ist die Stimmung laut IFO-Index zum Beispiel im verarbeitenden Gewerbe, wie Maschinenbau oder Lebensmittelproduktion, aber auch im Dienstleistungssektor, also zum Beispiel im Groß- und Einzelhandel bei Hotels und Restaurants.
9: In Heidenheim ist es zu einem tödlichen Unfall auf einem Recyclinghof gekommen. Ein 31-jähriger Lkw-Fahrer hat beim Losfahren eine 87-jährige Fußgängerin erfasst, die unmittelbar vor seinem Fahrzeug vorbeigelaufen ist. Die Rettungskräfte konnten der Frau nicht mehr helfen. Sie ist noch am Unfallort gestorben. Die Verkehrspolizei Heidenheim ermittelt mit Hilfe eines Gutachters. Laupheims Oberbürgermeister Ingo Bergmann hat das Programm für die diesjährigen Lämmle Film- und Kinotage vorgestellt. Auch für das junge Publikum ist einiges geboten.
0: Die Film- und Kinotage richten sich in diesem Jahr auch gezielt an das jüngere Publikum mit einem ganz bunten Programm. Wir haben einen kreativen Bastelnachmittag. Wir haben aber auch Kinderkino in der Mensa. Wir haben ein Kurzmusical des Karl-Lämmle-Gymnasiums und von daher einfach ins Programm schauen. Es bietet viele Möglichkeiten für junge Kinofans.
9: Das sagt Laupheims OB Ingo Bergmann. Die Laupheimer Filmtage starten am 9. September und gehen bis zum 3. Oktober. Mehr Nachrichten in einer halben Stunde und jederzeit auf donau3fm.de.
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4: Der heutige Dienstag geht zu Ende mit wechselhaftem Wetter. Wolken, einzelne Schauer oder Gewitter sind auch möglich. Morgen früh dann ziehen vor allem in der Nordhälfte Schwabens ebenfalls Regengüsse durch. Aber bis zum Mittag wird es dann von Südwesten her zunehmend freundlicher und insgesamt auch wärmer. Morgen Tageshöchstwerte 23 bis 29 Grad.
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4: Um 3:03 aktuell folgende Meldungen für euch im Ostalbkreis. Zwischen dem Abzweig nach Neresheim und der Sägmühle hat es einen Unfall gegeben. Aktuell ist hier gesperrt wegen der Unfallaufnahme. Und A8 München-Stuttgart zwischen Wendlingen und Stuttgart-Degerloch 6 Kilometer Stau. Hier der Zeitverlust mindestens eine halbe Stunde. Knapp 5 Minuten dauert es länger für euch im Stadtgebiet Ulm. Und zwar Friedrich-Ebert-Straße, Neue Straße Richtung Ehinger Tor. Und 7 Minuten der Zeitverlust in der Münchner Straße Richtung Neu-Ulm.
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4: Blitzer stehen aktuell in Türkheim, Ortsausgang Richtung Wittingen, 30er-Zone, dann Neu-Ulm, Ringstraße Richtung Starkfeld, unterhalb der Fußgängerbrücke in beide Richtungen und Bohnlanden am Ortsausgang Richtung Bergheim. Hier sind 50 km/h erlaubt.
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4: Am heutigen Dienstagnachmittag, ja, für viele Schwaben ist der Urlaub schon wieder vorbei. Aber für viele kommt er auch erst noch. Und die Schülerinnen und Schüler, die haben ohnehin noch fast 3 Wochen frei.
11: Mir ist so langweilig und deshalb nervig.
4: Ja, und genau das wird euch mit uns nicht passieren. Wir schenken euch nämlich weiter Familientickets für die schönsten Ferienattraktionen in Schwaben, wo Tanja aus Maselheim bald mit der ganzen Familie entspannen wird und wie ihr auch noch eure Tickets geschenkt bekommt, das hört ihr gleich bei mir um

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3: Heute ist mein letzter Arbeitstag und dann steht er bevor.
4: Boah, wie schön.
3: Ja.
4: Hast du was geplant?
3: Wir gehen am Wochenende nach München 3 Tage und ansonsten machen wir es uns zu Hause gemütlich.
4: Du brauchst unbedingt Entspannung und Wellness.
3: Unbedingt. Hm? Aber ganz nötig.
4: Ja, aber natürlich nicht allein. Wer wäre da alles mit dabei von der Familie?
3: Mein Mann natürlich und meine 2 Töchter.
4: Aha.
3: Die brauchen sehr dringend auch Erholung. Okay. Die machen gerade einen Ferienjob und ja, da wird sich da davon dann auch noch erholen.
4: Ja, Ferienjob finde ich klasse. Beim Ferienjob merken die jungen Leute auch, dass man halt einen Einsatz bringen muss, damit man dann die Kohle auch bringt. Ja.
3: Ja. Ja.
4: Und für die Erholung sorge ich jetzt, liebe Tanja, ich habe für euch Entspannung und Wohlbefinden für Körper und Geist.
3: Oh. Ja.
4: Da hat es auch einen schönen Park. Aha. Außenrum.
3: Hört sich gut an.
4: Aber drinnen könnt ihr noch mehr genießen, weil für euch geht's nach Bibrach in die Jordanbad-Therme.
3: Ach schön, wunderbar. Oh ja.
4: Für euch gibt's für euch gibt's Familientickets im Gesamtwert von fast 200 Euro.
3: Wow, cool. Vielen Dank, das freut uns. Du hast Urlaub gerettet.
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Shaggy mit Angel. Einen schönen Dienstagnachmittag, 16:21 haben wir es. Hier ist Donau 3 FM. Achtung, aktuell im Ostalbkreis zwischen dem Abzweig nach Neresheim und der Sägenmühle hat es einen Unfall gegeben. Unfallaufnahme auf allen Fahrspuren. Deswegen ist er aktuell gesperrt. Und Zeitverlust im Stadtgebiet Ulm. 5 Minuten Münchner Straße Richtung Neu-Ulm und 9 Minuten sind es, wenn ihr Richtung Irchinger Tor wollt, über die Friedrich-Ebert-Straße und die neue Straße. Euch allen eine gute und sichere Fahrt.

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3: Schönen Dienstagnachmittag, Donau 3 FM um kurz vor 4:30.
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8: 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Es ist 16:30.
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10: Der Ulmer Mängelmelder ist immer beliebter und die Stimmung der deutschen Wirtschaft verbessert sich. Ich bin Franziska Scherer. Guten Tag. Der Ulmer Mängelmelder wird immer häufiger genutzt. Von Januar bis Mitte August sind rund 3600 Hinweise bei der Stadt eingegangen und bearbeitet worden. Gemeldet werden zum Beispiel volle Mülleimer, kaputte Ampeln oder Schäden auf Spielplätzen. Bis Jahresende rechnet die Stadt mit weiteren 2000 Meldungen. Künftig soll das Angebot außerdem erweitert werden, damit auch Anregungen und andere Hinweise darüber eingereicht werden können. Die Stimmung in der deutschen Wirtschaft hat sich im August weiter verbessert. Der IFO-Geschäftsklimaindex stieg auf 88,8 Punkte und damit den vierten Monat in Folge. Donau-3FM-Reporter Thomas Thonfeld.
11: So einen deutlichen Anstieg hatten die Experten nicht erwartet. Die Zuversicht unter den Unternehmen in Deutschland hat zugenommen, freut sich auch IFO-Präsident Fuest. Entsprechend steigen offenbar die Erwartungen an künftige Geschäfte. Spürbar gestiegen ist die Stimmung laut IFO-Index zum Beispiel im verarbeitenden Gewerbe, wie Maschinenbau oder Lebensmittelproduktion, aber auch im Dienstleistungssektor, also zum Beispiel im Groß- und Einzelhandel bei Hotels und Restaurants.
10: In Heidenheim ist es zu einem tödlichen Unfall auf einem Recyclinghof gekommen. Ein 31-jähriger Lkw-Fahrer hat beim Losfahren eine 87-jährige Fußgängerin erfasst, die unmittelbar vor seinem Fahrzeug vorbeigelaufen ist. Die Rettungskräfte konnten der Frau nicht mehr helfen. Sie ist noch am Unfallort gestorben. Die Verkehrspolizei Heidenheim ermittelt mit Hilfe eines Gutachters. Laubheims Oberbürgermeister Ingo Bergmann hat das Programm für die diesjährigen Lämmle Film- und Kinotage vorgestellt. Auch für das junge Publikum ist einiges geboten.
12: Die Film- und Kinotage richten sich in diesem Jahr auch gezielt an das jüngere Publikum mit einem ganz bunten Programm. Wir haben einen kreativen Bastelnachmittag. Wir haben aber auch Kinderkino in der Mensa. Wir haben ein Kurzmusical des Karl-Lämmle-Gymnasiums. Und von daher einfach ins Programm schauen. Es bietet viele Möglichkeiten für junge Kinofans.
10: Das sagt Laubheims OB Ingo Bergmann. Die Laubheimer Filmtage starten am 9. September und gehen bis zum 3. Oktober. Mehr Nachrichten in einer halben Stunde und jederzeit auf donau3fm.de.
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13: Ja, was macht denn unser Wetterle heute am Dienstag? Nicht viel. Es ist und bleibt wechselhaft. Es gibt Wolken, es gibt trockene Abschnitte. Hier und da ist aber noch ein kurzer Schauer möglich. Und so geht's dann auch rein in die Nacht. Morgen am Mittwoch dann in der Früh, vor allem in der Nordhälfte Schwabens, immer noch Regengüsse, die durchziehen. Allerdings wird's bis zum Mittag von Südwesten her zunehmend freundlicher und dann auch deutlich wärmer als heute. Morgen 23 bis 29 Grad.
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13: 3:30 A7 Füssenreute-Ulm zwischen Föhringen und dem Dreieck Kittistetten. Vorsicht, ein liegen gebliebenes Fahrzeug blockiert die rechte Spur. Und im Ostalbkreis noch immer gesperrt. Die Strecke zwischen dem Abzweig nach Neresheim und Sägmühle nach der Unfallaufnahme hier auf allen Fahrstreifen. Außerdem Verzögerungen im Stadtgebiet Ulm. Aktuell die dicksten Staus auf der Münchner Straße Richtung Neu-Ulm. 8 Minuten der Zeitverlust und 9 Minuten dauert es knapp länger. Friedrich-Ebert-Straße, neue Straße Richtung Ehingertor.
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13: Blitzer stehen aktuell in Ulm am Rathaus und zwar in der neuen Straße, das ist eine 20er-Zone. Dann Bohnlanden, Ortsausgang Richtung Bergheim, 50er-Zone und Leutkirch im Allgäu beim

0: Augenzentrum. Hier sind 30 km/h erlaubt.
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0: Einen schönen Dienstagnachmittag. Euch ein guter Teamkapitän. Der muss nicht immer der Lauteste auf dem Platz sein. Entscheidend ist, wer Verantwortung übernimmt, wenn es darauf ankommt und wem die Mannschaft natürlich auch vertraut.
4: Felix Brunner von den Sportfreunden Illerrieden. Weil der Mann ganz frisch unser Kapitän geworden ist, weil er sich über jetzt Jahre verdient hat.
0: Mit welchen Eigenschaften Felix Brunner seine Mitspieler überzeugt hat und wie ihr eure Nummer 1 auch zur Nummer 1 in Schwaben macht, das hört ihr gleich bei mir um 4:45.

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0: Servus mit Mary You am Dienstag, 3:45 Hammers.
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0: Ja, die Binde am Arm allein, die macht noch keinen guten Kapitän. Es geht darum, die Mannschaft zusammenzuhalten, mit gutem Beispiel voranzugehen und auch nach einer Niederlage wieder alle aufzubauen. Genau solche Persönlichkeiten suchen wir gerade in unseren Donau 3 FM Schwaben Top 10, denn wir möchten von euch wissen, wer ist in eurer Meinung nach Schwabens beliebtester Teamkapitän? Und dabei erreichen uns immer mehr Nominierungen aus den Vereinen der Region. Auch Timo von den Sportfreunden Illerrieden hat bei den Schwaben Top 10 jemanden ins Rennen geschickt.
3: Felix Brunner von den Sportfreunden Illerrieden, weil der Mann ganz frisch unser Kapitän geworden ist, weil er sich über jetzt Jahre verdient hat und war jahrelang verdiente Spieler, ist jetzt aber auch nochmal deutlich fitter geworden, hat sich in eine Führungsrolle reingewachsen und hat sich dadurch das Amt verdient.
0: Felix Brunner also. Und jetzt mal ganz allgemein, Timo, was macht denn für dich einen guten Teamkapitän aus?
3: Ja, der geht jetzt voran, vor die Mannschaft nicht nur mit Anspannung, sondern auch mit Fitnesslevel, mit der Qualität, was er hat. Ich habe auch nicht mal zu schade, mal Leute zur Seite zu nehmen, denen mal so eine Ansage zu drücken, aber auch einen guten Draht zu jedem Pflege, also sowohl zu vielleicht den jüngeren Spieler als auch den älteren Spieler und natürlich auch einen guten Draht zum Training und zur Vereinsführung hat.
0: Und wenn ihr jetzt sagt, hey, wir haben auch noch so jemanden im Verein, die Person hat sowas von verdient, diese Krone zu bekommen, dann nominiert ihn jetzt für unsere Schwaben Top 10 auf donau3fm.de oder schickt mir eine WhatsApp ins Studio, Nummer gibt's auf der Website und erzählt uns genau, warum euer Kapitän diesen

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1: Schönen Dienstagabend, Donau 3 FM um kurz vor 5.
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0: Es ist 17 Uhr.
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10: Der Tourismus in Bayerisch-Schwaben läuft gut und Borkenkäfer breiten sich aus. Ich bin Franziska Scherer. Guten Tag. Positives vom Tourismus in Bayerisch-Schwaben. Im ersten Halbjahr wurden knapp 7,8 Millionen Übernachtungen gezählt. Damit steigt die Zahl im Vergleich zum Vorjahr leicht an. Donau 3 FM Reporter Fabian Schober.
11: Besonders das schöne Allgäu sorgt für Wachstum. Rund 6 Millionen Übernachtungen sorgen für gut 3/4 der Gesamtzahlen. Für Johanna Eggensberger von der IHK Schwaben tragen aber auch die anderen Landkreise ihren Teil bei. Der Tourismus in Bayerisch-Schwaben lebe von seiner Vielfalt. Positiv entwickelt sich auch der Ausbildungsmarkt. Hotels und Gastronomien haben bisher fast 17% mehr Ausbildungsverträge abgeschlossen als im Vorjahr.
10: Der Borkenkäfer breitet sich in den Wäldern des Elbdonaukreises rasant aus. Besonders geschwächte Fichten sind betroffen. Das Landratsamt warnt Waldbesitzer, ihre Bestände mindestens einmal pro Woche zu kontrollieren. Befallene Bäume sollten möglichst schnell gefallen und aus dem Wald gebracht werden, um eine weitere Ausbreitung zu verhindern. Ein übersehener Käferbaum kann bis zu 20 weitere Bäume beschädigen. In der Bundesregierung gibt es Streit über die geplante Zuckersteuer. Medienberichten zufolge könnte sie deutlich mehr Produkte betreffen als bisher gedacht. Noch ist aber offen, welche Lebensmittel genau besteuert werden und wie hoch die Abgabe ausfallen soll. Donau 3 FM Reporter Ronny Thurau.
12: Im Papier aus dem Finanzministerium geht es neben zuckerhaltigen Limonaden auch um Getränke mit Süßungsmitteln, etwa Cola Zero, oder auch um Säfte, Milchgetränke, Eistees, Biermischgetränke, Haferdrinks und Fertigkaffees. Sie sollen der Zuckersteuer unterworfen werden, nicht nur, wie es heißt, um die Menschen zu gesünderer Ernährung zu bewegen, sondern ausdrücklich auch, um mehr Einnahmen für den Haushalt zu generieren. Widerstand kommt von Gesundheitspolitikern der Union und aus dem CSU-geführten Agrarministerium. Die erweiterte Zuckersteuer, heißt es, entferne sich vom Ziel Gesundheit und gehe über die Vereinbarungen in der Koalition hinaus.
10: Ein Mann hat in einem ICE zwischen Augsburg und Ulm offenbar durch Rauchen auf der Zugtoilette die Brandmeldeanlage ausgelöst. Der Zug musste deshalb notbremsen. Der 48-Jährige soll anschließend Zugbegleiter und später auch Bundespolizisten beleidigt haben. Außerdem hat er kein gültiges Ticket. Gegen ihn laufen mehrere Ermittlungsverfahren. Mehr Nachrichten in einer halben Stunde und jederzeit auf donau3fm.de.
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11: Ja, der Rest des heutigen Dienstags. Wechselhaft bleibt es mit Wolken, kurzen Schauern, die hin und wieder runterkommen können und natürlich auch trockenen Abschnitten. Morgen früh vor allem in der Nordhälfte erstmal Regen, bis zum Mittag wird es dann aber vom Südwesten her zunehmend freundlicher und vor allem wärmer. Morgen am Mittwoch 23 bis 29 Grad.
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11: Um 3:05 Stadtgebiet Ulm. Verzögerungen aktuell zum Beispiel Münchner Straße Richtung Neu-Ulm. 3 Minuten dauert es länger. Und in der neuen Straße zum einen von der Friedrich-Ebert-Straße fahrend 8 Minuten und die neue Straße selber 4 Minuten. Alles Richtung Ichinger Tor. Von den Autobahnen keine Meldungen. Insofern euch eine gute und sichere Fahrt.
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11: Wullenstetten, Ortsausgang Richtung Witzighausen an der Bushaltestelle, dann Leichingen-Olga-Straße von Westerheim-Hohenstadt kommend auf der rechten Seite und einer in Ulm, König-Wilhelm-Straße stadteinwärts.

Dem Spielplatz wackelt mehr als nur das Kind auf der Schaukel. Immer mehr Ulmerinnen und Ulmer nutzen den Mängelmelder, um die Probleme leichter aus der Welt zu schaffen. Wie viele das waren und was jetzt weiteres geplant ist, das gibt's gleich im Donau 3 FM Update um 5:45.

0: Lenny Kravitz mit Fly Away, Donau 3 FM. Am Dienstag, 14 Minuten nach 5 ist
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0: In der Stadt oder in einem Dorf gibt's jeden Tag Kleinigkeiten, die nerven. Volle Mülleimer, kaputte Ampel, Schaukel, die nicht mehr mitmacht. In Ulm, da landen solche Hinweise immer häufiger direkt bei der Stadt über den digitalen Mängelmelder. Franziska Scherer aus den Donau 3 FM Nachrichten. Wie stark wird denn der Mängelmelder in Ulm eigentlich genutzt?
2: Ziemlich stark. Von Januar bis Mitte August 1600 Meldungen eingegangen und bearbeitet worden. Bis Jahresende könnten es laut Stadt hochgerechnet etwa 5600 werden. Und mehr Meldungen bedeuten laut Oberbürgermeister Martin Ansbacher nicht automatisch mehr Probleme, sondern vor allem, dass das Angebot bekannter wird.
0: Rund 3600 Meldungen von Januar bis Mitte August, das klingt ganz schön viel und auch ganz schön. Wie soll es denn mit dem Mängelmelder weitergehen?
2: Ja, die Stadt will ihn zu einer größeren Plattform für Anlieger ausbauen. Künftig sollen die Ulmer dort also nicht nur kaputte Ampeln, Müll oder andere Mängel melden können, sondern auch Anregungen und weitere Hinweise an die Stadt schicken.
0: Danke der Franziska. Der Ulmer Mängelmelder wird also immer stärker genutzt und soll künftig noch mehr Anliegen abdecken. Alle Infos dazu auch zum Nachlesen auf donau3fm.de.
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Pepper Steel hier bei Donau 3 FM mit Save My Soul 17:21. Achtung aktuell, und zwar Stadtgebiet Ulm. Verzögerungen von knapp 10 Minuten im Moment, wenn ihr die neue Straße Richtung Ehinger Tor fahrt. Euch eine gute Fahrt.

0: wir hören uns am nächsten Wochenende schon wieder. Dann gibt's frische Waffeln und die essen wir gemeinsam mit Bosse. 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

0: Positives vom Tourismus in Bayerisch-Schwaben. Im ersten Halbjahr wurden knapp 7,8 Millionen Übernachtungen gezählt. Damit steigt die Zahl im Vergleich zum Vorjahr leicht an. Donau3FM-Reporter Fabian Schober.
1: Besonders das schöne Allgäu sorgt für Wachstum. Rund 6 Millionen Übernachtungen sorgen für gut 3/4 der Gesamtzahlen. Für Johanna Eggensberger von der IHK Schwaben tragen aber auch die anderen Landkreise ihren Teil bei. Der Tourismus in Bayerisch-Schwaben lebe von seiner Vielfalt. Positiv entwickelt sich auch der Ausbildungsmarkt. Hotels und Gastronomien haben bisher fast 17% mehr Ausbildungsverträge abgeschlossen als im Vorjahr.
0: Der Borkenkäfer breitet sich in den Wäldern des Elb-Donau-Kreises rasant aus. Besonders geschwächte Fichten sind betroffen. Das Landratsamt warnt Waldbesitzer, ihre Bestände mindestens einmal pro Woche zu kontrollieren. Befallene Bäume sollten möglichst schnell gefallen und aus dem Wald gebracht werden, um eine weitere Ausbreitung zu verhindern. Ein übersehener Käferbaum kann bis zu 20 weitere Bäume beschädigen. In der Bundesregierung gibt es Streit über die geplante Zuckersteuer. Medienberichten zufolge könnte sie deutlich mehr Produkte betreffen als bisher gedacht. Noch ist aber offen, welche Lebensmittel genau besteuert werden und wie hoch die Abgabe ausfallen soll. Donau3FM-Reporter Ronny Thurau.
2: Im Papier aus dem Finanzministerium geht es neben zuckerhaltigen Limonaden auch um Getränke mit Süßungsmitteln, etwa Cola Zero, oder auch um Säfte, Milchgetränke, Eistees, Biermischgetränke, Haferdrinks und Fertigkaffees. Sie sollen der Zuckersteuer unterworfen werden, nicht nur, wie es heißt, um die Menschen zu gesünderer Ernährung zu bewegen, sondern ausdrücklich auch, um mehr Einnahmen für den Haushalt zu generieren. Widerstand kommt von Gesundheitspolitikern der Union und aus dem CSU-geführten Agrarministerium. Die erweiterte Zuckersteuer, heißt es da, entferne sich vom Ziel Gesundheit und gehe über die Vereinbarungen in der Koalition hinaus.
0: Ein Mann hat in einem ICE zwischen Augsburg und Ulm offenbar durch Rauchen auf der Zugtoilette die Brandmeldeanlage ausgelöst. Der Zug musste deshalb notbremsen. Der 48-Jährige soll anschließend Zugbegleiter und später auch Bundespolizisten beleidigt haben. Außerdem hat er kein gültiges Ticket. Gegen ihn laufen mehrere Ermittlungsverfahren. Mehr Nachrichten in einer halben Stunde und jederzeit auf donau3fm.de.
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4: Viele Wolken heute an diesem Dienstagabend, aus denen es hier und da mal ein bisschen nass werden kann. Einzelne Schauer oder Gewitter sind nicht auszuschließen. Morgen früh oder beziehungsweise morgen Vormittag dann vor allem in der Nordhälfte Schwabens ebenfalls Regengüsse. Bis zum Mittag dann aber von Südwesten her zunehmend freundlicher und auch wärmer mit bis zu 29 Grad.
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4: 2:30 A7 Füssenreute Richtung Ulm zwischen dem Kreuz Memmingen und dem Rastplatz Aumühle Ost. Eine ungesicherte Unfallstelle. Hier sind Personen auf der Straße. Deswegen auch schon zwischen Memmingen Süd und dem Kreuz Memmingen 1 Kilometer Stau. Zeitverlust hier knapp eine halbe Stunde. Außerdem wegen der Aufräumarbeiten nach einem Unfall gesperrt im Ostalbkreis die Strecke zwischen dem Abzweig nach Neresheim und Sägmühle in beide Richtungen. Kurzer Blick noch auf Stadtgebiet Ulm, auf die längsten Zeitverzögerungen. Aktuell braucht ihr 7 Minuten länger über die Friedrich-Ebert-Straße, neue Straße Richtung Ichinger Tor und 9 Minuten dauert es länger über die Münchner Straße rüber nach Neu-Ulm.
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4: Geblitzt wird auch natürlich in Ulm in der neuen Straße am Rathaus 20er-Zone. Dann Leutkirch im Allgäu beim Augenzentrum. Hier sind 30 erlaubt und Langenau in der Göttinger Straße. Wenn ihr auch noch einen Blitzer gesehen habt, gerne melden. Ich freue mich über eure Nachrichten. 01520 242 4x3.
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5: Es gibt natürlich viele Highlights bei den Film- und Kinotagen. Für mich persönlich ist immer alles rund ums Thema Filmmusik ein persönliches Highlight.
4: Ja, es stehen wieder die Lämmle Film- und Kinotage an. Was sich die Stadt Laupheim rund um ihren berühmten Hollywood-Gründer ausgedacht hat, das hört ihr gleich bei mir um 3:45.
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0: Samstagabend, Donau 3 FM, 17, 3 und Pfirsich haben wir's.
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0: 1912 legte der Laubheimer Carl Laemmle mit der Gründung der Universal Studios den Grundstein für Hollywood. Und jedes Jahr feiert Laubheim seinen weltberühmten Sohn mit den Laemmle Film- und Kinotagen. Laubheims Oberbürgermeister Ingo Bergmann, worauf können wir uns denn beim diesjährigen Programm freuen?
3: Dieses Jahr ist unser Programm fast 4 Wochen lang, so ist es langsam entstanden. Und die Film- und Kinotage machen Kino für alle Sinne erlebbar. Wir haben also Filme, die gezeigt werden, unter anderem im Parkbad. Wir haben Filmmusik und so kann man in das Thema Film einfach eintauchen.
0: Gibt es denn auch Angebote für die jungen Filmfans und vor allem für Familien?
3: Die Film- und Kinotage richten sich in diesem Jahr auch gezielt an das jüngere Publikum mit einem ganz bunten Programm. Wir haben einen kreativen Bastelnachmittag. Wir haben aber auch Kinderkino in der Mensa. Wir haben ein Kurzmusical des Karl-Laemmle-Gymnasiums. Und von daher einfach ins Programm schauen. Es bietet viele Möglichkeiten für junge Kinofans.
0: Sehr schön. Welchen Programmpunkt sollte man sich dieses Jahr denn Ihrer Meinung nach auf keinen Fall entgehen lassen?
3: Ja, wir haben natürlich viele Highlights und es muss ein bisschen jeder schauen, was ihm gefällt. Es gibt zum Beispiel den Dokumentarfilm von James Friedman über Carl Laemmle. Und für mich als Film-Musik-Fan ist natürlich auch ganz spannend das Hitster Film- und Serien-Special, aber natürlich auch das Filmmusik-Konzert. Vielleicht ist es auch die Museums- und Stadtführung auf den Spuren von Carl Laemmle, denn es gibt noch sehr viel in der Stadt von ihm zu sehen. Die Spuren sind bis heute sichtbar und von daher vielleicht das geheime Highlight.
0: Mhm. Welche Rolle spielt denn Carl Laemmle überhaupt für Laubheim?
3: Carl Laemmle spielt für Laubheim eine besondere Rolle, denn Carl Laemmle blieb seiner Geburtsstadt immer verbunden, selbst als er ein Megastar war. Der Gründer von Hollywood kam immer wieder zurück nach Laubheim, ging in den Roten Ochsen, aber er half der Stadt auch in schweren Zeiten. Beim Hochwasser spendete er, viele andere Projekte wurden von ihm mitfinanziert. Von daher sind wir sehr stolz auf ihn, wir sind dankbar, dass er der Stadt verbunden blieb und von daher nimmt er eine besondere Stelle in unserer Geschichte. Ein.
0: Sagt Laubheims Oberbürgermeister Ingo Bergmann. Die Laemmle Kino- und Filmtage starten am 9. September, laufen bis zum 3. Oktober. Also alle Filmbegeisterten, ihr wisst, wo es hingeht und alle anderen, schaut einfach mal ins Programm rein. Da ist wirklich für jeden was dabei. Alle Infos zu den Laemmle Film- und Kinotagen natürlich auch auf donau3fm.de.

Schönen Dienstagabend. Hier ist Donau 3 FM. 17:51, gerade eben reingekommen. A7 Füssen heute Richtung Ulm. Die ist aktuell gesperrt, diese Richtung, und zwar zwischen dem Kreuz Memmingen und dem Rastplatz Aumühle Ost wegen eines Unfalls und entsprechenden Unfallaufnahme. 2 Kilometer Stau hier schon. Mindestens eine Stunde dauert es länger. Außerdem Zeitverlust im Stadtgebiet Ulm. Friedrich-Ebert-Straße, neue Straße Richtung Irchinger Tor, dauert es 4 Minuten länger. Und wenn ihr über die Münchner Straße Richtung Neu-Ulm wollt, der Zeitverlust aktuell knapp 10 Minuten. Außerdem alle Verkehrsmeldungen und Blitzer natürlich rund um die Uhr für euch zum Nachlesen auf donau3fm.de.

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1: Schönen Dienstagabend, Donau 3 FM um kurz vor 6.
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0: 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Es ist 18 Uhr.
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15: Ulmer Mängelmelder wird immer beliebter und der Tourismus im Bayerisch-Schwaben läuft gut. Ich bin Franziska Scherer. Guten Abend. Der Ulmer Mängelmelder wird immer häufiger genutzt. Von Januar bis Mitte August sind rund 3600 Hinweise bei der Stadt eingegangen und bearbeitet worden. Gemeldet werden zum Beispiel volle Mülleimer, kaputte Ampeln oder Schäden auf Spielplätzen. Bis Jahresende rechnet die Stadt mit weiteren 2000 Meldungen. Künftig soll das Angebot außerdem erweitert werden, damit auch Anregungen und andere Hinweise darüber eingereicht werden können. Positives vom Tourismus in Bayerisch-Schwaben. Im ersten Halbjahr wurden knapp 7,8 Millionen Übernachtungen gezählt. Damit steigt die Zahl im Vergleich zum Vorjahr leicht an. Donau 3 FM-Reporter Fabian Schober.
16: Besonders das schöne Allgäu sorgt für Wachstum. Rund 6 Millionen Übernachtungen sorgen für gut 3/4 der Gesamtzahlen. Für Johanna Eggensberger von der IHK Schwaben tragen aber auch die anderen Landkreise ihren Teil bei. Der Tourismus in Bayerisch-Schwaben lebe von seiner Vielfalt. Positiv entwickelt sich auch der Ausbildungsmarkt. Hotels und Gastronomien haben bisher fast 17% mehr Ausbildungsverträge abgeschlossen als im Vorjahr.
15: In der Bundesregierung gibt es Streit über die geplante Zuckersteuer. Medienberichten zufolge könnte sie deutlich mehr Produkte betreffen als bisher gedacht. Noch ist aber offen, welche Lebensmittel genau besteuert werden und wie hoch die Abgabe ausfallen soll. Donau 3 FM-Reporter Ronny Thurau.
17: Im Papier aus dem Finanzministerium geht es neben zuckerhaltigen Limonaden auch um Getränke mit Süßungsmitteln, etwa Cola Zero, oder auch um Säfte, Milchgetränke, Eistees, Biermischgetränke, Haferdrinks und Fertigkaffees. Sie sollen der Zuckersteuer unterworfen werden, nicht nur, wie es heißt, um die Menschen zu gesünderer Ernährung zu bewegen, sondern ausdrücklich auch, um mehr Einnahmen für den Haushalt zu generieren. Widerstand kommt von Gesundheitspolitikern der Union und aus dem CSU-geführten Agrarministerium. Die erweiterte Zuckersteuer, heißt es, entferne sich vom Ziel Gesundheit und gehe über die Vereinbarungen in der Koalition hinaus.
15: Du stehst gemütlich am Bahnhof und plötzlich fällt dir ein Stein auf den Kopf. In Überlingen am Bodensee sollen mehrere Jugendliche dies gemacht haben. Ein 50-Jähriger und ein 25-Jähriger wurden dabei leicht verletzt. Die Gruppe im Alter zwischen 13 und 16 Jahren flüchteten zunächst. Einen Jugendlichen konnte die Polizei noch vor Ort festhalten. Gegen die Jugendlichen wird wegen gefährlicher Körperverletzung ermittelt. Mehr Nachrichten in einer halben Stunde und jederzeit auf donau3fm.de.
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1: So ganz, ganz, ganz langsam neigt sich der Dienstag seinem Ende zu und das wettertechnische Finale, das fällt nicht arg viel anders aus, als es angefangen hat. Auch heute wieder am Abend Regenschauer, ansonsten auch trockene Phasen natürlich und dazu viele Wolken. Morgen früh zum Start rein in den Mittwoch ziehen vor allem dann in der Nordhälfte Schwabens ebenfalls einige Regengüsse durch. Allerdings wird es zum Mittag bis von Südwesten her zunehmend freundlich und dann insgesamt auch wieder wärmer. Morgen sogar 23 bis 29 Grad.
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1: 3 nach 6 A7 Füssenreute Richtung Ulm gesperrt aktuell zwischen dem Kreuz Memmingen und der Radendrassplatz Aumühle Ost wegen einer Unfallaufnahme. Hier schon 3 Kilometer Stau mit einem Zeitverlust von mindestens einer Dreiviertelstunde. Außerdem im Ostalbkreis gesperrt zwischen dem Abzweig nach Neresheim und Sägmühle. Auch hier die Unfallaufnahme aktuell im Gang und Stadtgebiet Ulm. 9 Minuten Zeitverlust aktuell auf der Münchner Straße Richtung Neu-Ulm.
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1: Wohnlanden am Ortsausgang Richtung Bergheim, 50er-Zone. Dann Neu-Ulm-Ringstraße Richtung Starkfeld. Unterhalb der Fußgängerbrücke in beide Richtungen wird geblitzt. Und Langenau, einer in der Göttinger Straße. Außerdem, gerade eben vorher noch reingekommen, per WhatsApp. Es wird gelasert, wenn man durch Nersingen-Strass durchfährt. Auf der linken Seite am Ortsende.
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1: Jawohl, und es ist wieder soweit. Einmal mehr gibt es einen Tipp gleich von Oma Rosa zum Ort, in dem sie sich in dieser Woche befindet. Ihr sollt herausfinden, wo das ist. Hier kam was rein, heute Mittag schon bei Jana. Vom Uwe, glaube ich, ja genau. Schmiechen, das ist falsch. Julia hat geschrieben, Bernbeuren, auch das stimmt leider nicht. Aber es gibt natürlich noch mehr Tipps. Den nächsten, nämlich Tipp Nummer 2 von Oma Rosa gleich um 6:45.

Louis and the News mit Do You Believe in Love. Wir alle tun's, hoffentlich. Am Dienstagabend, 15 Minuten nach 6. Aber wenn wir nicht an die Liebe glauben, dann glauben wir auf jeden Fall an unsere Oma Rosa.

0: Oma Rosa liebt uns alle so sehr, dass sie unbedingt ihre Original-Donut-FM-Schwabentassen an uns respektive euch loswerden möchte. Mit einer kleinen Aufgabe. Jede Woche ist sie in einem neuen Ort in Schwaben. Die kennt sie nämlich hin- und auswendig. Jede Woche mit geheimnisvollen Tipps, wo sie sich befindet. Und ihr sollt rausfinden, welche Ortschaft das ist. Tipp 1 gab es gestern. Tipp 2, der kommt jetzt. Bin sehr gespannt, ob das heute vielleicht für mehr Klarheit sorgt, Oma Rosa.
1: Jetzt stand ich an der Ecke Ulmerstraße, Kirchgasse, in dem gesuchten Ort. Da hinten, da steht eine schöne Georgskirche, die es schon seit dem 15. Jahrhundert gibt. Ha, das ist auch ein alter. Hi, Madeleine. Fast mein Jahrgang. Von außen ist sie ziemlich schlicht. Weiß, mit einem roten Spitzdach und natürlich, was darf einer Kirche fehlen, ein Kirchturm. Jetzt passet auf, ein weiterer Tipp für euch, die Gemeinde ist evangelisch geprägt.
0: Hilft euch das jetzt weiter? Wenn ja, dann schickt mir jetzt die Lösung 015202424 mal die 3 per WhatsApp oder nutzt das Formular auf donau3fm.de. Denn, wie gesagt, mit etwas Glück verlosen wir dann am Freitag unter allen, die richtig liegen, eine Original Donau 3fm Schwabentasse. Falls es noch nicht geschnaggelt haben sollte bei euch, Tipp Nummer 3, morgen bei Andi Scheiter in der Gute Laune Morning Show um 20 vor 9.
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0: Schönen Dienstagabend, Donau 3 FM hier um gleich 6:30.
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0: Mitte August sind rund 3600 Hinweise bei der Stadt eingegangen und bearbeitet worden. Gemeldet werden zum Beispiel volle Mülleimer, kaputte Ampeln oder Schäden auf Spielplätzen. Bis Jahresende rechnet die Stadt mit weiteren 2000 Meldungen. Künftig soll das Angebot außerdem erweitert werden, damit auch Anregungen und andere Hinweise darüber eingereicht werden können. Positives vom Tourismus in Bayerisch-Schwaben. Im ersten Halbjahr wurden knapp 7,8 Millionen Übernachtungen gezählt. Damit steigt die Zahl im Vergleich zum Vorjahr leicht an. Donau3FM-Reporter Fabian Schober.
1: Besonders das schöne Allgäu sorgt für Wachstum. Rund 6 Millionen Übernachtungen sorgen für gut 3/4 der Gesamtzahlen. Für Johanna Eggensberger von der IHK Schwaben tragen aber auch die anderen Landkreise ihren Teil bei. Der Tourismus in Bayerisch-Schwaben lebe von seiner Vielfalt. Positiv entwickelt sich auch der Ausbildungsmarkt. Hotels und Gastronomien haben bisher fast 17% mehr Ausbildungsverträge abgeschlossen als im Vorjahr.
0: In der Bundesregierung gibt es Streit über die geplante Zuckersteuer. Medienberichten zufolge könnte sie deutlich mehr Produkte betreffen als bisher gedacht. Noch ist aber offen, welche Lebensmittel genau besteuert werden und wie hoch die Abgabe ausfallen soll. Donau3FM-Reporter Ronny Thurau.
2: Im Papier aus dem Finanzministerium geht es neben zuckerhaltigen Limonaden auch um Getränke mit Süßungsmitteln, etwa Cola Zero, oder auch um Säfte, Milchgetränke, Eistees, Biermischgetränke, Haferdrinks und Fertigkaffees. Sie sollen der Zuckersteuer unterworfen werden, nicht nur, wie es heißt, um die Menschen zu gesünderer Ernährung zu bewegen, sondern ausdrücklich auch, um mehr Einnahmen für den Haushalt zu generieren. Widerstand kommt von Gesundheitspolitikern der Union und aus dem CSU-geführten Agrarministerium. Die erweiterte Zuckersteuer, heißt es, entferne sich vom Ziel Gesundheit und gehe über die Vereinbarungen in der Koalition hinaus.
0: Du stehst gemütlich am Bahnhof und plötzlich fällt dir ein Stein auf den Kopf. In Überlingen am Bodensee sollen mehrere Jugendliche dies gemacht haben. Ein 50-Jähriger und ein 25-Jähriger wurden dabei leicht verletzt. Die Gruppe im Alter zwischen 13 und 16 Jahren flüchteten zunächst. Einen Jugendlichen konnte die Polizei noch vor Ort festhalten. Gegen die Jugendlichen wird wegen gefährlicher Körperverletzung ermittelt. Mehr Nachrichten in einer halben Stunde und jederzeit auf donau3fm.de.
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4: Der Rest des heutigen Dienstags ist unbeständig, wie schon den ganzen Tag über. Es gibt Wolken, es gibt hier und da ein bisschen Sonne sogar, aber natürlich auch nass. Morgen früh so um die 10 bis 16 Grad und dann am Vormittag ziehen vor allem in der Nordhälfte wieder einige Regengüsse durch. Bis zum Mittag aber von Südwesten ja zunehmend freundlicher und dann auch wärmer. Morgen geht's hoch auf 23 bis 29 Grad.
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4: Um 6:35 A7 Füssenreuth Richtung Ulm zwischen dem Kreuz Memmingen und dem Rastplatz Aumühle Ost ist aktuell gesperrt wegen der Unfallaufnahme, deswegen hier auch schon 3 Kilometer Stau. Dann ebenfalls Unfallaufnahme auf der A96 Lindau-München zwischen Memmingen Ost und Holz Günz. Oh, und da ist es gerade, die Unfallstelle wurde geräumt, das ist doch erfreulich. Dann vergesst, was ich gerade gesagt habe und dann hätte man nur noch das Stadtgebiet Ulm. Auch da hat sich massiv entspannt. Noch 4 Minuten Zeitverlust von der Friedrich-Ebert-Straße, Neue Straße Richtung Ichinger Tor und knapp 5 Minuten dauert es länger in der Münchner Straße Richtung Neu-Ulm.
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4: Stehen in Ulm, Neue Straße am Rathaus, 20er-Zone, dann Bohnlanden, Ortsausgang Richtung Bergheim, 50 sind hier erlaubt und Wullenstetten, Ortsausgang Richtung Witzighausen, bei der Bushaltestelle. Alles auch natürlich nochmal zum Nachlesen auf donau3fm.de und in der App.
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4: Einen schönen Dienstagabend. Ja, erst jahrelang Absagen kassiert und dann mit dem Debütalbum direkt Musikgeschichte geschrieben. Genau, das ist der Rockband Boston passiert. Warum ihr erstes Album vor 50 Jahren alles andere als ein sicherer Erfolg war und welchen größten Hit es natürlich zu spielen gilt heute, das gibt's gleich im Donau 3FM Tageshit um 3:15.

0: Imagine Dragons am Dienstagabend, Donau 3 FM, 3:15 ist es und jetzt Zeit für...
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0: Von so einem Karrierestart träumt, glaube ich, jeder Musiker. Heute vor genau 50 Jahren hat die Rockband Boston ihr erstes Album veröffentlicht. Der Titel war schlicht Boston. Bandgründer Tom Scholz hatte schon jahrelang an den Songs gearbeitet und immer wieder Absagen von Plattenfirmen kassiert. Und selbst als das Album endlich erschienen war, haben ihm viele einen Flop prophezeit, weil damals gerade Disco-Musik angesagt war.
3: I was told that the music I was doing was not going to be a success back in the 70s because disco music was the happening thing and I was doing the wrong thing.
0: Stattdessen hat das Album Boston aber Verkaufsrekorde gebrochen und wurde in den USA als bis dahin meistverkauftes Debütalbum ausgezeichnet. Auch Deutschland war damals im Boston-Fieber, was natürlich nicht zuletzt an der Hitsingle aus dem Album lag. Bis heute ein echter Klassiker. Der Tageshit heute für den Dienstagabend. Heute vor 50 Jahren rausgekommen. Boston mit More Than a Feeling. 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

Felix hier in Cascada mit Boy You Turn Me On. Einen schönen Dienstagabend. Aktuelles von den Straßen, ganz kurz auf der A96. Lindau Richtung München. Zwischen Memmingen Nord und Holzgünz 2 Kilometer Stau. Zeitverlust hier knapp 20 Minuten. 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
0: Es ist 19 Uhr.
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9: Ich bin Tine Klimach. Im Zollkonflikt mit den USA hat Kanada Vergeltungszölle von bis zu 50% auf Importe aus dem Nachbarland verhängt. Ab dem 8. September schlägt Kanada mit saftigen Gegenzöllen auf Importe aus den USA zurück. Das verkündete der kanadische Finanzminister François-Philippe Champagne.
10: Die Nachbarn sind im vollen brandenden Zollkrieg. Kanada lässt die von Trump angedrohten Zölle nicht auf sich sitzen und holt zum Gegenschlag aus. Schon nächsten Monat sollen gestaffelte Zölle auf US-Importe im Wert von knapp 28 Milliarden kanadischen Dollar in Kraft treten. Die Kanadier wollen nicht tatenlos zusehen, wie die USA die Importabgaben hochschrauben. Der kanadische Premier Carney sagte, die Verhandlungen hätten deutlich gemacht, dass die USA kanadische Schlüsselindustrien wie Autos, Stahl und Aluminium zerstören wollten. Aus den USA, Tina Eck.
9: Die Bundesregierung will sich demnächst zu Erkenntnissen über die Urheber des Vorfalls mit einer Sprengstoffdrohne auf dem Flughafen Leipzig-Halle Anfang August äußern. Das hat Kanzler Friedrich Merz angekündigt. Bei der Kabinettsklausur auf Schloss Neuhardenberg in Brandenburg werde es zwar nicht um die Zuordnung des Angriffs gehen, sagte Merz. Man arbeite aber intensiv daran mit den Sicherheitsbehörden und werde das in Kürze auch darlegen. Freunde treffen, das wird immer unwichtiger für viele von uns. Das zeigt der neue Freizeitmonitor der Hamburger Stiftung für Zukunftsfragen. Immer beliebter dagegen sind laut Forschern Social-Media-Aktivitäten und künstliche Intelligenz.
11: Auf Insta und Co. abhängen, Musik hören oder daddeln, das wird für viele von uns immer wichtiger. Und auch KI gehört mittlerweile zur Freizeit dazu, vor allem bei den Jüngeren. Und die nutzen den Chatbot häufig auch als Ersatz für Freunde. Zu Sofa-Freaks sind wir aber noch nicht mutiert, im Gegenteil. Viel mehr Leute als früher treiben Sport und auch Vereine und Ehrenämter, die sind gefragt. Claudia Wächter, Nachrichtenredaktion.
9: VW-Chef Oliver Blume hat gegenüber der Belegschaft die Notwendigkeit weiterer Sparmaßnahmen betont. Wir müssen Komplexität reduzieren, unsere Strukturen konsequent verschlanken und Kosten senken, sagte Blume bei der Betriebsversammlung im Wolfsburger Werk. Das Treffen war Auftakt für eine Serie von Versammlungen an mehreren VW-Standorten, bei denen der Vorstand der Belegschaft Rede und Antwort stehen soll. Zehntausende Stellen und 4 Werke sollen bei Europas größtem Autobauer in Gefahr sein.
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1: Es geht rein in den heutigen Dienstagabend mit Wolken, mit Sonne und mit auch noch kurzen Schauern. Morgen früh dann 10 bis 16 Grad und in der Früh ziehen vor allem in der Nordhälfte Schwabens noch einige Regengüsse durch. Bis zum Mittag wird es dann aber von Südwesten her zunehmend freundlicher und dann auch wärmer. Morgen 23 bis 29 Grad.
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1: Um 3 nach 7 noch eine Meldung. A96 Lindau München zwischen Memmingen Nord und Holzgünz. Aktuell 2 Kilometer Stau, eine knappe halbe Stunde der Zeitverlust.
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1: Wullenstetten, Ortsausgang Richtung Witzighausen. An der Bushaltestelle, dann Leichingen-Olga-Straße von Westerheim-Hohenstadt kommend auf der rechten Seite. Und Langenau in der Göttinger Straße wird ebenfalls geblitzt.
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1: Eine Dose Ravioli, Mais oder Pfirsiche steht gefühlt ewig im Vorratsschrank und irgendwann macht's einfach Klack mit dem Dosenöffner. Aber wer kam eigentlich zuerst auf die Idee, Essen in Metall einzuschließen? Die Geschichte, die beginnt mit einem Problem, das damals vor allem Soldaten und Seefahrer hatten. Die ganze Geschichte gleich im Donau 3 FM Schlaumeier um 7:45.
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0: Die Fugees bei Donau 3 FM am heutigen Dienstagabend.
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0: 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Jawohl, ja. So eine Konservendose, die wirkt heute relativ unspektakulär. Dabei war sie vor gut 200 Jahren eine richtige Revolution. Also, wer hat das Ding jetzt erfunden und warum brauchte man dafür eigentlich gleich mehrere kluge Köpfe? Wer hat die Konservendose erfunden? Meist fällt dabei der Name Peter Durant. Der britische Kaufmann bekam 1810 ein Patent für die Idee, Lebensmittel in dicht verschlossenen Metallbehältern haltbar zu machen. Ganz allein entstanden ist die Erfindung aber nicht. Die Grundlage lieferte der Franzose Nicolas Appert. Er hatte nämlich herausgefunden, dass Lebensmittel länger halten, wenn man sie in luftdicht verschlossenen Glasgefäßen erhitzt. Warum das funktioniert, das wusste damals noch niemand. Erst später wurde die Rolle von Mikroorganismen klar. Durants Patent übertrug dieses Prinzip auf Behälter aus verzinntem Eisen. Historische Quellen weisen darauf hin, dass die Idee für die Metalldose vom Franzosen Philippe de Girard gekommen sein könnte. Durant selbst ging damit aber nicht in die große Produktion. Er verkaufte sein Patent an Brian Donkin und John Hall. Und die beiden bauten in England eine Fabrik auf und stellten ab 1813 Konserven für die britische Marine her. Das Öffnen, das war damals harte Arbeit. Die ersten Dosen waren so dick, dass häufig Hammer und Meißel ran mussten. Kurz zusammengefasst, Peter Durant bekam 1810 das entscheidende Patent für die Konservendose. Die Konservierungsmethode stammte aber von Nicolas Appert und bei der Idee zur Metalldose spielte wahrscheinlich auch Philippe de Girard eine Rolle.
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Alex Warren mit Fever Dream. Einen wunderschönen Dienstagabend. Euch bei Green Day wird gerade ordentlich ausgemistet. Bassist Mike Dirnt verkauft ab September jede Menge Erinnerungsstücke aus mehr als 30 Jahren Bandgeschichte. Mit dabei sind Bässe, Verstärker, Bühnenklamotten und Instrumente, die teilweise schon zu Zeiten von Dookie, Nimrod oder American Idiot im Einsatz waren. Für Fans dürfte da also einiges dabei sein, was sonst vermutlich nur im Proberaum oder Lager der Band gestanden hätte. Und wenn wir schon bei der American Idiot Ära sind, machen wir direkt musikalisch weiter. Jetzt Green Day bei Donau 3 FM mit Holiday.

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6: Einen schönen Dienstagabend euch. Einmal selbst auf der Bühne stehen, in eine völlig andere Rolle schlüpfen und am Ende vor Publikum spielen. Das könnt ihr, weil

0: Glockenbach mit Better Days Donau 3 FM am Dienstagabend. Gleich noch mit Shakira. Wer schon immer mal ausprobieren wollte, wie sich's anfühlt, selbst auf einer Theaterbühne zu stehen, der bekommt jetzt die Gelegenheit dazu. Spatzenbühne sucht nämlich Verstärkung für ihr nächstes Stück. Jessie ist schon seit einigen Jahren dabei und kann uns ein bisschen mehr über die neunköpfige Schauspielgruppe verraten.
1: Also was unser Team, glaub, wirklich ausmacht, ist, wir sind jung und alt, aber es passt einfach wirklich wie die Faust aufs Auge zusammen. Wir können gemeinsam lachen, ticken irgendwie alle gleich, sind wirklich bunt gemischt, auch aus Regionen. Also wir haben auch eine Mitspielerin, die kommt ursprünglich aus Franken. Also das macht uns, glaube ich, aus, dass sie so bunt zusammengewürfelte Haufen, aber irgendwie eine gemeinsame Leidenschaft hat, das Theaterspielen, und wir einfach so viel miteinander lachen können.
0: Sehr, sehr cool. Und wenn wir jetzt schon Teil der Gruppe werden wollen, müssen wir dafür schon Theatererfahrung haben?
1: Im Normalfall ist es so, wenn man neu beginnt, bekommt man erstmal eine kleinere Rolle, außer natürlich man hat Erfahrung oder will gleich mehr. Und es ist dann auch so, viele dieser Stücke schreiben wir auch noch ein bisschen um. Also wenn einer jetzt sagt, ich fühle mich jetzt da nicht wohl, ich möchte das so nicht machen, dann schreiben wir das um. Also wir hatten es auch schon, dass gerade jemand Neues gesagt hat, ich möchte keine Liebesszene spielen, möchte auch nicht umarmen oder machen, und dann wird von unserer Regie das Stück dann auch so umgeschrieben, dass sich jeder wohlfühlt.
0: Sehr, sehr cool. Aber spätestens, wenn es vor Publikum auf die Bühne geht, dann kann natürlich trotzdem das Lampenfieber kommen. Jessie, wie helft ihr den neuen Leuten bei ihrer Angst, beziehungsweise dass sie keine Angst mehr haben?
1: Also ich verstehe die Angst vor der Bühne, weil mir ging es genauso. Vor der Bühne, vor fremden Leuten sprechen, schrecklich, aber dadurch, dass auch viele routinierte Schauspieler dabei sind, die nehmen einem viel die Angst. Wir haben eine Soufflöse, die immer on point dabei ist. Also im allerschlimmsten Fall wird dir geholfen, und wenn nicht, springt auch mal ein anderer dann auf der Bühne ein und greift einfach ein, wenn die Pause zu lang ist. Und ja, es stimmt, wie man immer sagt, man sieht auch nicht viel vom Raum. Also das Adrenalin, das man verspürt, wenn man auf der Bühne ist, das macht das Lampenfieber dann weg.
0: Und vielleicht hat der ein oder andere jetzt schon Lust bekommen, das einfach mal auszuprobieren. Wenn ihr Spatzenbühne kennenlernen oder selbst Teil des nächsten Stückes werden wollt, dann findet ihr die Gruppe auf Instagram und Facebook. Da könnt ihr euch auch bei Jessie und ihrem Team direkt melden.

Talent Gang mit The Bad Touch. Einen schönen Dienstagabend euch. Hier ist Donau 3 FM. Selena Gomez ist gerade wieder ziemlich beschäftigt. Sie steht aktuell in London zusammen mit Steve Martin und Martin Short für die 6. Staffel von Only Murders in the Building vor der Kamera. Die Serie führt die drei diesmal also auch nach Großbritannien. Privat hat sich bei Selena inzwischen einiges verändert. Seit vergangenem Jahr ist sie mit Produzent Benny Blanco verheiratet. Ein Songtitel aus ihrem eigenen Repertoire passt deshalb heute eigentlich gar nicht mehr zu ihrem Leben. Ins Radio dafür umso besser. Hier ist Selena Gomez. Hier ist Single Soon. Yeah.

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1: 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Es ist 20 Uhr.
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6: Ich bin Tine Klimach. Im Zollkonflikt mit den USA hat Kanada Vergeltungszölle von bis zu 50% auf Importe aus dem Nachbarland verhängt. Mit der Wirkung vom 8. September wird Kanada Gegenzölle auf Importe aus den Vereinigten Staaten von Amerika erheben, hieß es aus dem kanadischen Finanzministerium. Das würde vor allem Produkte aus den Bereichen Stahl und Aluminium, Haushaltsgeräte und landwirtschaftliche Ausrüstung betreffen. Die Bundesregierung will konkrete Konsequenzen aus der Hitzewelle und Dürre dieses Sommers ziehen. Bei der Kabinettsklausur in Neu-Hardenberg würden die zuständigen Minister morgen zunächst ihre Einschätzung zur aktuellen Lage abgeben, sagte Kanzler Friedrich Merz zum Auftakt der Tagung.
7: Trockenheit, Hitze, Waldbrände und Ernteausfälle führen uns vor Augen, dass konkreter Handlungsbedarf besteht. Gesundheit, Krankenhäuser, Altenheime, die Landwirtschaft. Es gibt kaum einen Lebensbereich, der nicht betroffen ist. Wir müssen den Klimawandel weiter eindämmen und zugleich unser Land besser an die Folgen des Klimawandels anpassen.
6: Man werde daraus Schlussfolgerungen ziehen für die nächsten Kabinettssitzungen mit konkreten Entscheidungen, so Kanzler Merz weiter. Die Bundespolizei hat 23 ausreisepflichtige Afghanen in ihr Herkunftsland gebracht. Die Abschiebung vom Flughafen Leipzig-Halle nach Kabul begann in den frühen Morgenstunden. Nach Angaben des Bundesinnenministeriums handelt es sich mehrheitlich um Straftäter.
8: Die Männer wurden unter anderem wegen Sexualstraftaten und Körperverletzung verurteilt. Unsere Gesellschaft habe ein eindeutiges Interesse daran, dass Straftäter unser Land verlassen müssen, sagt Innenminister Dobrindt. Er hat auch angekündigt, nicht nur Kriminelle und Gefährder abschieben zu wollen, sondern auch andere Ausreisepflichtige. Daran gibt es Kritik. Hilfsorganisationen berichten, dass nur jeder Dritte in Afghanistan aktuell einen Job hat. Es seien so viele Menschen unterernährt wie nie zuvor. Thomas Bremser, Nachrichtenredaktion.
6: Die Stimmung in der deutschen Wirtschaft hat sich im August weiter vom Einbruch infolge des Iran-Kriegs erholt. Das IFO-Geschäftsklima stieg um 2,1 Punkte auf 88,8 Punkte, wie das Münchner Forschungsinstitut mitteilte. Trotz des erneuten Energiepreisanstiegs erholt sich die deutsche Wirtschaft, sagte IFO-Präsident Clemens Fuß über das Ergebnis der monatlichen Umfrage unter 9.000 Unternehmen.
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9: Nach einer wechselnd bewölkten Nacht bei Frühwerten um 12 bis 16 Grad startet der Mittwoch zunächst noch unbeständig. Vor allem Richtung Alb und im Nordosten sind am Vormittag noch einige Schauer möglich. Von Südwesten her setzt sich aber nach und nach freundlicheres Wetter durch. Die Höchstwerte erreichen 20 bis 24 Grad.
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10: Derzeit liegen uns keine Meldungen vor. Allen unterwegs eine gute Fahrt.

0: ist 21 Uhr.
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2: Ich bin Tine Klimach. Zum Auftakt der Kabinettsklausur hat Bundeskanzler Friedrich Merz konkrete Konsequenzen aus der Hitzewelle und Dürre dieses Sommers angekündigt. Bei der Tagung auf Schloss Neuhardenberg in Brandenburg würden die zuständigen Minister zunächst ihre Einschätzung zur aktuellen Lage geben. Merz zeigte sich außerdem zuversichtlich, dass die Schwächephase der deutschen Wirtschaft bald überwunden werden kann. Zu der auf dem Leipziger Flughafen festgesetzten Sprengstoffdrohne kündigte er in Kürze neue Erkenntnisse an. In der gesetzlichen Pflegeversicherung droht ein Milliardenloch. Nach Einschätzung von AOK-Bundesverbandschefin Carola Reimann könnte das Defizit auf rund 8 Milliarden Euro anwachsen. Das wäre mehr als ein Zehntel der jährlichen Ausgaben der Pflegeversicherung, sagte Reimann der Funke Mediengruppe.
3: Die Beiträge werden weiter steigen, wenn wir nichts tun, warnt die AOK-Chefin. Und um die Löcher zu stopfen, hat sie zwei Vorschläge. Der Bund gibt mehr Geld und sie plädiert für einen Finanzausgleich zwischen sozialer und privater Pflegeversicherung. Außerdem fordert sie, gesamtgesellschaftliche Aufgaben der Pflegeversicherung müssen aus Steuermitteln finanziert werden. Und dazu zählt sie auch die Rentenbeiträge für Menschen, die Angehörige pflegen. Claudia Wächter, Nachrichtenredaktion.
2: Im Zollkonflikt mit den USA hat Kanada Vergeltungszölle von bis zu 50% auf Importe aus dem Nachbarland verhängt. Ab dem 8. September schlägt Kanada mit saftigen Gegenzöllen auf Importe aus den USA zurück. Das verkündete der kanadische Finanzminister François-Philippe Champagne.
4: Die Nachbarn sind im vollentbrannten Zollkrieg. Kanada lässt die von Trump angedrohten Zölle nicht auf sich sitzen und holt zum Gegenschlag aus. Schon nächsten Monat sollen gestaffelte Zölle auf US-Importe im Wert von knapp 28 Milliarden kanadischen Dollar in Kraft treten. Die Kanadier wollen nicht tatenlos zusehen, wie die USA die Importabgaben hochschrauben. Der kanadische Premier Carney sagte, die Verhandlungen hätten deutlich gemacht, dass die USA kanadische Schlüsselindustrien wie Autos, Stahl und Aluminium zerstören wollten. Aus den USA, Tina Eck.
2: Die US-Country-Ikone Dolly Parton ist im Alter von 80 Jahren gestorben. Das bestätigte ihre PR-Agentur der Deutschen Presseagentur. In einem Video auf ihrer Instagram-Seite teilte die Familie mit, die Traurigkeit ist mit uns, aber nicht mit Dolly. Sie hat ihr Leben gelebt. Über die Todesursache war zunächst nichts bekannt. Mit Hits wie Jolene oder 9 to 5 wurde Dolly Parton weltberühmt.
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5: Nach einer wechselnd bewölkten Nacht bei Frühwerten um 12 bis 16 Grad startet der Mittwoch zunächst noch unbeständig. Vor allem Richtung Alb und im Nordosten sind am Vormittag noch einige Schauer möglich. Von Südwesten her setzt sich aber nach und nach freundlicheres Wetter durch. Die Höchstwerte erreichen 20 bis 24 Grad.
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6: Derzeit liegen uns keine Meldungen vor. Allen unterwegs eine gute Fahrt.

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0: 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Es ist 22 Uhr.
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4: Ich bin Thomas Brock. Alles auf Neustart. Nach der Sommerpause ist das Bundeskabinett zu einer zweitägigen Klausur auf Schloss Neuhardenberg in Brandenburg zusammengekommen. Das Treffen ist der Auftakt für schwierige Wochen, in denen der Bundesregierung drei Landtagswahlen und ein womöglich heißer Herbst der Reformen bevorstehen.
5: Deutschland könnte seine Wirtschaftsflaute weitgehend aus eigener Hand überwinden, so Merz, und wieder sogar weltweit Vorbild und Marktführer werden, auch in Zeiten von KI und weltweiten Konflikten. Um die Wirtschaft anzukurbeln, will die Regierung bei ihrer Klausur unter anderem über Preise und Innovationen reden, so Merz. Außerdem steht neue Drohnenabwehr im Zentrum und mehr Hitzeschutz. Die Schäden des Hitzesommers zeigten den Handlungsbedarf, so der Kanzler. Merz kündigte konkrete Beschlüsse für die nächsten Kabinettssitzungen an. Ronny Tochau, Nachrichtenredaktion.
4: In der Bundesregierung zeichnet sich ein Streit um die konkrete Ausgestaltung der geplanten Zuckersteuer ab. Laut Bild-Zeitung gibt es Pläne, dass die Steuer mehr Produkte betreffen könnte als gedacht. Neben Limonaden könnten unter anderem auch Säfte, Milchgetränke, Eistees, Biermischgetränke, Haferdrinks und Fertigkaffees der Zuckersteuer unterworfen werden. So sollen unter anderem Einnahmen für den Bundeshaushalt generiert werden, heißt es in dem Papier aus dem Finanzministerium. Teile der Union lehnen die Pläne ab. Ein Taxi bestellen und dann sitzt niemand am Steuer. Was bisher noch ziemlich futuristisch klingt, soll in München schon bald Realität werden. Die Google-Schwester Waymo bringt ihre selbstfahrenden Autos nach Bayern.
6: Schon in den kommenden Wochen sollen erste Waymo-Autos durch München fahren. Zunächst sitzt dabei noch geschultes Personal am Steuer. Die Fahrzeuge sollen so das Straßennetz kennenlernen und auf den Münchner Verkehr vorbereitet werden. Ende 2027 will Waymo dann in München einen regulären Fahrdienst ganz ohne Fahrer starten, als erste Stadt in der Europäischen Union. Die nötigen Genehmigungen dafür stehen allerdings noch aus. In den USA ist Waymo bereits in mehreren Großstädten unterwegs. Fabian Schaffer, Nachrichten.
4: Die US-Country-Ikone Dolly Parton ist tot. Sie starb im Alter von 80 Jahren. Das bestätigte ihre PR-Agentur. Über die Todesursache ist noch nichts bekannt. Mit Hits wie Jolene oder 9 to 5 erlangte Dolly Parton weltweiten Ruhm.
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1: Nach einer wechselnd bewölkten Nacht bei Frühwerten um 12 bis 16 Grad startet der Mittwoch zunächst noch unbeständig. Vor allem Richtung Alb und im Nordosten sind am Vormittag noch einige Schauer möglich. Von Südwesten her setzt sich aber nach und nach freundlicheres Wetter durch. Die Höchstwerte erreichen 20 bis 24 Grad.
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7: Derzeit liegen uns keine Meldungen vor. Allen unterwegs eine gute Fahrt.
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2: Ich bin Thomas Bort. Zum Auftakt der Kabinettsklausur hat Bundeskanzler Merz konkrete Konsequenzen aus der Hitzewelle und Dürre dieses Sommers angekündigt. Bei der Tagung auf Schloss Neuhardenberg in Brandenburg würden die zuständigen Minister zunächst ihre Einschätzung zur aktuellen Lage abgeben, sagte der CDU-Chef. Merz zeigte sich zuversichtlich, dass die Schwächephase der deutschen Wirtschaft bald überwunden werden kann. Er äußerte sich am Rande der Klausur auch zum Drohnenvorfall am Leipziger Flughafen. Die Bundesregierung werde demnächst mitteilen, was sie über die möglichen Urheber der Sprengstoffdrohne weiß.
3: Anfang des Monats taucht abends eine mit Sprengstoff beladene Drohne am Flughafen auf und wird entschärft. Nach Informationen des Spiegel entdecken die Ermittler mindestens eine weitere Drohne und militärischen Sprengstoff. Für viele Experten führt die Spur nach Russland. Offiziell will sich die Regierung dazu aber noch nicht äußern. Die Bundesregierung stärkt den Schutz vor Drohnen aber etwa mit einem eigenen Drohnenzentrum. Die Urheber solcher Angriffe würden bezahlen, sagt Kanzler Merz. Thomas Bremser, Redaktion.
2: Im Zollkonflikt mit den USA hat Kanada Vergeltungszölle von bis zu 50% auf Importe aus dem Nachbarland verhängt. Ab dem 8. September schlägt Kanada mit saftigen Gegenzöllen auf Importe aus den USA zurück. Das verkündete der kanadische Finanzminister Champagne.
4: Die Nachbarn sind im vollen brandenden Zollkrieg. Kanada lässt die von Trump angedrohten Zölle nicht auf sich sitzen und holt zum Gegenschlag aus. Schon nächsten Monat sollen gestaffelte Zölle auf US-Importe im Wert von knapp 28 Milliarden kanadischen Dollar in Kraft treten. Die Kanadier wollen nicht tatenlos zusehen, wie die USA die Importabgaben hochschrauben. Der kanadische Premier Carney sagte, die Verhandlungen hätten deutlich gemacht, dass die USA kanadische Schlüsselindustrien wie Autos, Stahl und Aluminium zerstören wollten. Tina Eck, USA.
2: Die US-Country-Sängerin Dolly Parton ist tot. Sie sei friedlich im Alter von 80 Jahren in Nashville im US-Bundesstaat Tennessee gestorben. Das bestätigte ihre PR-Agentur. Über die Todesursache ist noch nichts bekannt. Mit Hits wie Jolene oder 9 to 5 erlangte Dolly Parton Weltruhm.
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5: Nach einer wechselnd bewölkten Nacht bei Frühwerten um 12 bis 16 Grad startet der Mittwoch zunächst noch unbeständig. Vor allem Richtung Alb und im Nordosten sind am Vormittag noch einige Schauer möglich. Von Südwesten her setzt sich aber nach und nach freundlicheres Wetter durch. Die Höchstwerte erreichen 20 bis 24 Grad.
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6: Derzeit liegen uns keine Meldungen vor. Allen unterwegs eine gute Fahrt.
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0: Es ist 0 Uhr.
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4: Ich bin Thomas Braut. Kanzleramtschefin Warken ist überzeugt, dass die schwarz-rote Koalition die umstrittene Rentenreform planmäßig in diesem Jahr auf den Weg bringen wird. Das gelte auch für weitere Vorhaben wie die Reform der Pflegeversicherung und die Neuregelung des Arbeitszeitgesetzes, sagte Warken in den ARD-Tagesthemen. Alle hätten den gemeinsamen Willen, die Dinge jetzt auch auf einen guten Weg zu bringen. Das Bundeskabinett berät zurzeit bei einer Klausur auf Schloss Neuhardenberg in Brandenburg über den weiteren Reformfahrplan, über die Ankurbelung der Wirtschaft sowie einen stärkeren Schutz vor Hitze und weiteren Folgen des Klimawandels. Vizekanzler Klingbeil will den Klimaschutz stärker im Grundgesetz verankern, was die Union ablehnt. Das sagte Klingbeil am Abend im ZDF-Heute-Journal.
5: Alle müssen da Hand in Hand arbeiten. Dafür haben wir die Prüfung einer Grundgesetzänderung auch in den Koalitionsvertrag reingeschrieben. Investieren tun wir. Wir haben 100 Milliarden in den nächsten Jahren, die wir zusätzlich in den Klima- und Transformationsfonds stecken. Aber ich möchte eben, dass das Geld auch vernünftig eingesetzt werden kann. Und dafür hat Carsten Schneider einen vernünftigen Vorschlag gemacht. Und da setze ich auch drauf, dass wir einen pragmatischen Weg wählen. Und die Länder wollen diesen Weg ja auch gehen.
4: Vizekanzler Klingbeil. Die Bundesregierung plant auch eine Zuckersteuer, aber wie genau soll sie aussehen? Darüber zeichnet sich Streit ab. Medienberichten zufolge gibt es Pläne, dass die geplante Steuer mehr Produkte betreffen könnte als gedacht.
6: Im Papier aus dem Finanzministerium geht es neben zuckerhaltigen Limonaden auch um Getränke mit Süßungsmitteln, etwa Cola Zero, oder auch um Säfte, Milchgetränke, Eistees, Biermischgetränke, Haferdrinks und Fertigkaffees. Sie sollen der Zuckersteuer unterworfen werden, nicht nur, wie es heißt, um die Menschen zu gesünderer Ernährung zu bewegen, sondern ausdrücklich auch, um mehr Einnahmen für den Haushalt zu generieren. Widerstand kommt von Gesundheitspolitikern der Union und aus dem CSU-geführten Agrarministerium. Die erweiterte Zuckersteuer, heißt es da, entferne sich vom Ziel Gesundheit und gehe über die Vereinbarungen in der Koalition hinaus. Onni Torau, Berlin.
4: Die US-Country-Ikone Dolly Parton ist tot. Sie starb im Alter von 80 Jahren, wie ihre PR-Agentur bestätigte. Über die Todesursache ist noch nichts bekannt. Mit Hits wie Jolene oder 9 to 5 erlangte Dolly Parton weltweiten Ruhm.
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1: Nach einer wechselnd bewölkten Nacht bei Frühwerten um 12 bis 16 Grad startet der Mittwoch zunächst noch unbeständig. Vor allem Richtung Alb und im Nordosten sind am Vormittag noch einige Schauer möglich. Von Südwesten her setzt sich aber nach und nach freundlicheres Wetter durch. Die Höchstwerte erreichen 20 bis 24 Grad.
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7: Die A7 Richtung Ulm Ausfahrt Dreieck Hittestetten defekter Personenkraftwagen. Vorsicht, Gefahr durch Personen auf der Fahrbahn. Die B10 Europastraße Bismarckring zwischen Neuenmitte und Zinglerstraße B311 dichter Verkehr, Zeitverlust 3 Minuten. 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

0: ist 1 Uhr.
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2: Ich bin Thomas Brock. Alles auf Neustart. Nach der Sommerpause ist das Bundeskabinett zu einer zweitägigen Klausur auf Schloss Neuhardenberg in Brandenburg zusammengekommen. Das Treffen ist der Auftakt für schwierige Wochen, in denen der Bundesregierung 3 Landtagswahlen und ein womöglich heißer Herbst der Reformen bevorstehen.
3: Deutschland könnte seine Wirtschaftsflaute weitgehend aus eigener Hand überwinden, so Merz, und wieder sogar weltweit Vorbild und Marktführer werden, auch in Zeiten von KI und weltweiten Konflikten. Um die Wirtschaft anzukurbeln, will die Regierung bei ihrer Klausur unter anderem über Preise und Innovationen reden, so Merz. Außerdem steht neue Drohnenabwehr im Zentrum und mehr Hitzeschutz. Die Schäden des Hitzesommers zeigten den Handlungsbedarf, so der Kanzler. Merz kündigte konkrete Beschlüsse für die nächsten Kabinettssitzungen an. Ronny Tochau, Nachrichtenredaktion.
2: In der Bundesregierung zeichnet sich ein Streit um die konkrete Ausgestaltung der geplanten Zuckersteuer ab. Laut Bild-Zeitung gibt es Pläne, dass die Steuer mehr Produkte betreffen könnte als gedacht. Neben Limonaden könnten unter anderem auch Säfte, Milchgetränke, Eistees, Biermischgetränke, Haferdrinks und Fertigkaffees der Zuckersteuer unterworfen werden. So sollen unter anderem Einnahmen für den Bundeshaushalt generiert werden, heißt es in dem Papier aus dem Finanzministerium. Teile der Union lehnen die Pläne ab. Ein Taxi bestellen und dann sitzt niemand am Steuer. Was bisher noch ziemlich futuristisch klingt, soll in München schon bald Realität werden. Die Google-Schwester Waymo bringt ihre selbstfahrenden Autos nach Bayern.
4: Schon in den kommenden Wochen sollen erste Waymo-Autos durch München fahren. Zunächst sitzt dabei noch geschultes Personal am Steuer. Die Fahrzeuge sollen so das Straßennetz kennenlernen und auf den Münchner Verkehr vorbereitet werden. Ende 2027 will Waymo dann in München einen regulären Fahrdienst ganz ohne Fahrer starten, als erste Stadt in der Europäischen Union. Die nötigen Genehmigungen dafür stehen allerdings noch aus. In den USA ist Waymo bereits in mehreren Großstädten unterwegs. Fabian Schaffer, Nachrichten. Redaktion.
2: Die US-Country-Ikone Dolly Parton ist tot. Sie starb im Alter von 80 Jahren. Das bestätigte ihre PR-Agentur. Über die Todesursache ist noch nichts bekannt. Mit Hits wie Jolene oder 9 to 5 erlangte Dolly Parton weltweiten Ruhm.
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5: Nach einer wechselnd bewölkten Nacht bei Frühwerten um 12 bis 16 Grad startet der Mittwoch zunächst noch unbeständig, vor allem Richtung Alb und im Nordosten sind am Vormittag noch einige Schauer möglich. Von Südwesten her setzt sich aber nach und nach freundlicheres Wetter durch. Die Höchstwerte erreichen 20 bis 24 Grad.
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6: Die A7 Richtung Ulm. Ausfahrt Dreieck Hittestetten. Defekter Personenkraftwagen. Polizei und Kräfte zur Störungsbeseitigung sind vor Ort. 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

0: Es ist 2 Uhr.
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2: Ich bin Thomas Bock. Zum Auftakt der Kabinettsklausur hat Bundeskanzler Merz konkrete Konsequenzen aus der Hitzewelle und Dürre dieses Sommers angekündigt. Bei der Tagung auf Schloss Neuhardenberg in Brandenburg würden die zuständigen Minister zunächst ihre Einschätzung zur aktuellen Lage abgeben, sagte der CDU-Chef. Merz zeigte sich zuversichtlich, dass die Schwächephase der deutschen Wirtschaft bald überwunden werden kann. Er äußerte sich am Rande der Klausur auch zum Drohnenvorfall am Leipziger Flughafen. Die Bundesregierung werde demnächst mitteilen, was sie über die möglichen Urheber der Sprengstoffdrohne weiß.
3: Anfang des Monats taucht abends eine mit Sprengstoff beladene Drohne am Flughafen auf und wird entschärft. Nach Informationen des Spiegel entdecken die Ermittler mindestens eine weitere Drohne und militärischen Sprengstoff. Für viele Experten führt die Spur nach Russland. Offiziell will sich die Regierung dazu aber noch nicht äußern. Die Bundesregierung stärkt